0: 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Radio Darmstadt ist weiterhin über DAB Plus und radiodarmstadt.de zu hören.
1: Da.

0: 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Radio Darmstadt empfangt ihr noch auf UKW 103,4 MHz noch und dann nur noch über DAB Plus zukünftig oder online unter www.radiodarmstadt.de. Also DAB Plus geht sogar recht weit, das Empfangsgebiet. Da habe ich mit DJs gestern auch drüber geredet. Also im fast gesamten Raum Rhein-Neckar und Rhein-Main, inklusive Darmstadt natürlich, und auch online weltweit. Ja, und jetzt habe ich immer noch in der zweiten Stunde den Uwe auf der Mauer hier stehen.
1: Das bin im Valentin immer noch ich.
0: Und Joachim Stark, ich. Ja. Hallo zur zweiten Stunde.
1: Hallöchen zusammen. Erste Stunde ist vorbei. Runde 2. Zweite Stunde Heinerfest. Ja, ich sag's euch, das macht richtig Spaß hier. Und wie der Joachim schon sagte, ihr habt noch Zeit, auf UKW 103,4 Radio Darmstadt zu hören. Danach ist Sense auf dieser Frequenz, da geht's nur noch im Internet. Oder auf dem, in dem Radio entsprechend.
0: DAB Plus.
1: Ja, so ähnlich kann man es auch nennen.
0: Ja.
1: So, wir haben eine Stunde schon verbraten und sind jetzt aktuell ja beim Gravity Tower gestrandet. Aber da sind wir nicht geblieben, wir sind erstmal ein bisschen weitergezogen und haben gedacht, ach, wisst ihr was, wir müssen uns mal was anderes angucken. Und der Joachim ist ja, na gut, er guckt sich gerne Schaukel von unten an. Der Schaukelfreak bin ja ich. Also Schiffschaukel gibt es ja nicht mehr, da hätte man noch selber arbeiten müssen. Das ist jetzt etwas moderner, nennt sich dann Nessie. Eine große Schaukel, wunderschön. Die ist von der Familie Markmann. An der Stelle ganz herzliche Grüße. Die kommen nämlich auch aus Bonn. Und ich sag mal dazu Laola-Schaukel. Naja, warum da eigentlich Laola-Schaukel? Naja, ist so eine Revolution im Paradies, sage ich dann zu. Ne? Ja. Also dann hören wir jetzt hier Sunset and the Pleasure Company mit Revolution in Paradise.

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1: So, liebe Leute, die Revolution im Paradies ist vorbei. Also, die Schaukel hat ein Ende. Joachim, hast du es überstanden, das Schaukeln?
2: Ja.
1: Okay, das Angucken besser. Jo. Und haben mich gut gemacht in der Laola-Welle.
2: Jo.
1: Das ist sehr schön. Genau. Sollen wir mal zu Claudia gehen?
2: Jo, und übrigens, hier ziehen immer noch Leute vorbei. Also ist jetzt heute auch nicht gerade mehr so warm, aber es regnet nicht mehr hier aktuell in Darmstadt. Das ist gut.
1: Das haben wir verjagt mit der Laola.
2: Gott sei Dank.
1: Ja, für irgendwas muss ich doch gut sein.
2: Genau, jo.
1: So, wir gehen dann mal zum Wellenflug. Jo. Und dann grüßen wir ganz herzlich die Claudia. Die macht das immer sehr familiär mit ihrem Wellenflug. Und ja, ich würde sagen, wenn ich da drauf gehe, habe ich einfach meine schönste Zeit drauf. Hast du ein Lied mitgebracht, Joachim? Schönste Zeit? Hast du ein Lied mitgebracht?
2: Ach ja, genau. Dann kommt jetzt von Bosse Schönste Zeit. Das war ein gutes Stichwort, Uwe.
1: Genau.

0: So, wir sind wieder zurück hier. Joachim, lass uns mal kurz überlegen. Wir haben einen Musikwunsch bekommen, ne?
1: Ja.
0: Mhm.
1: Achtung.
0: Wir gehen mal ran, warte mal.
1: Ja, ja, mach das.
0: Hat einer eine Ahnung, was das sein könnte? Wir wissen das. Und es geht für die Jungs davon, die da vorne sitzen, auf den Stühlen und hier gerade die Barriere frei machen für die Straßenbahn.
1: Genau,
0: unser Sicherheitsdienst. Das ist für die Jungs da vorne. We speak Americano. Der Ohrwurm-Song. Extra nur für die und extra laut.

0: Ihr hört immer noch Radio Darmstadt und gerade fährt eine Straßenbahn hier
1: vorbei.
0: Und auch der Song, der gerade lief, in Passagen läuft er hier in diesem Stand nebendran öfters in kurzen Passagen ab. Also am Tag gefühlt nervt das irgendwann. Entschuldigung, aber das musste ich mal loswerden.
1: Das Ding läuft gefühlt in Dauerschleife. Daher hatten schon die Jungs vom Sicherheitsdienst da vorne schon totalen Ohrwurm gekriegt und wollten das jetzt im Radio hören. Nützt ja alles nichts. Wir können ja fast jeden Wunsch erfüllen. Also von daher.
0: Genau, alles gut.
1: Und ich sag's mal ganz einfach so, dafür sind wir ja hier beim Heinerfest, um mal so ein bisschen Stimmung zu machen. Kleines Fazit.
0: Gute Laune zu verbreiten.
1: Unter anderem, genau.
0: Genau.
1: So, kleines Fazit, lieber Joachim. Was würdest du so sagen? Der Kirmes rundherum, war schön, ne?
0: Ja, war schön, ja. Wir gehen ja nochmal drüber heute und morgen ist ja nicht so.
1: Ja.
0: Da habe ich noch mehr Zeit.
1: Wir gehen nochmal drüber, ja. Dann schauen wir mal, was noch alles so passiert oder auch nichts passiert, weiß ich nicht. Mhm. Gerade eben kam auch die Straßenbahn vorbei. Wir haben mal den Leuten zugewunken. Muss ja echt sagen, die Darmstädter Verkehrsbetriebe, das gibt es ja auch nicht in jeder Stadt, bietet ja durch ihre Straßenbahn, die hier direkt vom Luisenplatz am Schloss vorbeifahren, eine, sag ich mal, naja, kostenlos kann man es nicht nehmen, man zahlt ja für die Straßenbahn, aber dieses Mal ist das Deutschlandticket oder das Ticket, was man gerade hat, inklusive mit einer sogenannten Besichtigungstour quer durch Heinerfest. Das gibt es auch nicht überall in jeder
0: Stadt. Stimmt, ja. Und so ein großes Fest wie hier in Darmstadt, einmal im Jahr wie das Heinerfest.
1: Und ich meine, wo hat man es dann schon sonst, dass man direkt bis zum Riesenrad mit der Bahn vorfahren kann? Ist doch praktisch, oder?
0: Jo, genau.
1: Also ich sag mal so, wenn ich lauffaul wäre, würde ich jetzt Luisenplatz einsteigen und eine Station fahren.
0: Oder so, ja.
1: Aber ich bin nicht lauffaul.
0: Jo,
1: ich will ja noch die anderen Stände begutachten.
0: Also ich sag dann später noch übrigens was. Wir haben ja immer noch, glaube ich, 3 DAB Plus Radios zu verlosen. Aber das mache ich nachher noch. Aber jetzt erstmal wieder etwas Musik. Andere Musik.
1: Andere, warte mal, Moment, ich gehe mal hin. Kleinen Moment. Nee,
0: die nicht.
1: Ach, die nicht. Uwe. Entschuldigung. Siehste falsch, super.
0: Ja, genau.
1: Ach, du hast drei so DAB Plus Radios zu verlosen. Gibt's
0: Radar, ja, hat es, genau.
1: Gibt's die losen auch in fester Variante, weil los ist so ein Feld runter?
0: Weiß ich nicht.
1: Weißt du nicht.
0: Vielleicht können die Jungs nachher mal was dazu sagen.
1: Ja, ja, bestimmt.
0: Genau. Jo.
1: Ja, jetzt gucken wir mal gerade rein. Was haben wir denn so Schönes im Angebot? Sollen wir Musik spielen, Joachim?
0: Ja, Musik. Irgendwelche Musik.
1: Wir spielen Musik. Was haben wir denn so Schönes im Angebot? Mal gerade gucken. Das schlaue Köpfchen gucken.
0: Genau, macht das, Uwe.
1: Oh ja, Summer in the City. Sommer haben wir und wir sind auch in der Stadt. Also Joe Cocker, ab dafür.
0: Summer in the City. Okay.

0: Zurück am Stand. Wir haben ein Gewinnspiel für euch. Ist das nicht super?
1: Jo.
0: Ach genau, so, ich.
1: Von Radar.
0: Ach so, ich habe übrigens einen neben mir stehen.
1: Den FSJler.
0: Ihr ja, Moment mal. Nix FSJler. Nein. Den habe ich mir bei deinem Autoscooter ausgeliehen. Ein Formel-1-Pilot. Rubens Barrichello wollte ich sagen. Rubens? Nein, wir streichen das S. Der heißt Ruben. Ruben, erklär mal, was wir hier so machen müssen.
2: Ja, gerne könnt ihr bei uns am Stand vorbeikommen. Hier kriegt ihr von uns ein Zettelchen. Das könnt ihr ausfüllen. Da schreibt ihr euren Namen rein, eure E-Mail-Adresse. Was zeichnet Radio Darmstadt aus? Welche Sendung hört ihr regelmäßig? Und vielleicht auch, das stört mich an Radio Darmstadt, könnt ihr uns gerne auch eine kleine Kritik dahinter lassen, um uns so ein bisschen zu verbessern. Dann könnt ihr noch ankreuzen, ich habe ein DAB Plus Radio oder ich will an Radio nur Musik hören. 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
0: Das klingt doch mal super. Kurze Frage, wo gebe ich die Anrede an? Darf da mal irgendwas angegeben werden? Männlich, weiblich, irgendwas?
2: Also garantiert kann man da was angeben, aber Name ist
0: ausreichend.
2: Es ist ausreichend, wenn du den Namen angibst.
1: Oder E-Mail-Adresse oder sowas.
2: Genau.
0: Ah ja, wichtiger Hinweis, bei E-Mail-Adresse vergisst ja jeder ein @-Zeichen. Sonst geht da nichts. Ich sag's nur. Ich spreche aus Erfahrung. Ja, der Ruben hat es jetzt super erklärt. Also wie gesagt, kommt zu unserem Stand. Ihr findet uns hier ein Stück entfernt vom Luisenplatz aus. An dieser schönen Musik.
2: Genau.
0: Da ist so ein Greifarm. Ihr findet den Radarwagen, 100%.
1: Ihr könnt es wieder nicht lassen, ja.
0: Außerdem sage ich mal so, kleiner Hinweis, wer uns sucht. Hier vorne sind so Absperrungen, so ein paar nette Herren, die dafür sorgen, dass hier nichts durchfährt, außer die Straßenbahn.

0: ein herzliches Dankeschön an die ganzen Mitarbeiter vom Verkehrsbetrieb der Darmstädter Verkehrsbetriebe, so muss es heißen,
1: jo,
0: die jetzt hier einen tollen Job leisten und die Leute hier von A nach B transportieren.
1: Genau, an der Stelle mit Bus und Bahn.
0: Und
1: lange Daniel, Rede, mach mal wieder Musik. Ich glaube, du hast noch einen Musikwunsch.
0: Natürlich habe ich was. Natürlich habe ich was. Ich habe immer gute Musik da.
1: Jo.
0: Wir brauchen was mit Sommer, was zum Tanzen. Fällt dir ein Lied gerade ein, zufälligerweise?
2: Ich höre hier nur dieses Lied gerade nicht bei uns. Also außer wir wollen das in Dauerschleife heute spielen, fällt mir gerade kein anderes Lied ein.
0: Dir fällt kein anderes Lied ein?
2: Hm. Aber du hast doch sicherlich eins in petto.
0: Kennst du Luna?
2: Wen?
0: Kennst du Luna?
2: Ich kann schon sein, dass ich davon mal gehört habe.
0: Okay.
1: Das war damals auch ein Sommerhit.
0: Ja, war ein Sommerhit. Hast du eine Idee, wie das heißen könnte?
2: Nee.
0: Ich gebe dir einen Tipp. Der zweite Buchstabe im Alphabet. Fängt's an.
2: B.
0: Aha. Weiter? Was hast du?
2: Bailando.
0: Ja! Bailando! Bitte
2: schön. Der Sommerhit, den eigentlich jeder kennt.
0: Eben. Ab dafür.
1: Ab dafür.

0: Immer noch die Musik ist die Hits der Jahrzehnte mit Joachim Stark und
1: Uwe auf der Mauer.
0: Und Uwe, du warst auch, glaube ich, dieses Jahr auch wieder bei einem DJ Bobo Konzert in Köln.
1: Korrekt.
0: Und ja, gibt, glaube ich, jetzt dann demnächst auch noch DJ Bobo hier.
1: Ja.

0: was.
1: Lass mich kurz überlegen. Ja, ja, ja, könnte passen, ja. Jo.
0: Es war ja ein super Konzert, hast du mir berichtet. In
1: aber sowas Köln. Von. Also, ich muss dazu sagen, das war mein zweites Konzert, was ich von ihm besucht habe. Stimmt gar nicht, einigen sind sogar das dritte Konzert. Eins war bei uns damals in Bonn an der Museumsmeile gewesen. Das war das erste, was ich besucht habe. Und dann war ich jetzt vor kurzem am Konzert. Und davor, das war glaube ich circa 2 Jahre davor, war auch schon mal ein Konzert in Köln, der Lanxess Arena.
0: Jo,
1: so und heißt sie wirklich. Mein lieber Nachbar Alessandro, er hatte die goldene Idee übrigens gehabt, dass wir wieder zum Konzert gehen. Weil das ist die Musik aus unserer Jugendzeit, das mag man kaum glauben.
0: Ja, stimmt, irgendwie ja, aus den 90ern.
1: 90er Jahre, man mag es kaum glauben, dass ich jetzt mittlerweile schon so weit weg bin von den 90ern, das ist irre. Ja. Und meinem Nachbar geht es genauso.
0: Zeit vergeht.
1: Aber wir gehen da immer noch drauf ab, weil wir ja ich ziemlich viele Lieder von ihm kennen, also die alten Lieder kennen, er kennt auch die neuen eher als ich. Aber nichtsdestotrotz, es gab nichts Vergleichbares bis jetzt, was wir mal besucht haben.
0: Jo. Und was hören wir jetzt von DJ Bobo?
1: Oh. Soll ich mal gucken? Ich guck mal gerade in meiner schlauen Liste nach. Kleinen Moment. Ich guck da mal in die schlaue Liste rein, was ich da finde. Ja, Somebody Dance With Me, das hört sich doch gut an.
0: Genau.
1: Sollen wir mal zusammen tanzen gehen, Joachim? Ja,
0: bis dann auf hören die wir das Tanzfläche jetzt erstmal, den Song. Jo. Viel Spaß.

0: Da sind wir wieder zurück hier. Und zwar, jetzt darf ich noch ganz, ganz liebe Grüße ausrichten. Und zwar einmal an den Max und an den Erik. Ja.
1: Genau. Die haben vor 2 Jahren in Bonn, Bonn-Pützchensmarkt, bei deiner Heimkirmes quasi,
0: richtig,
1: rekommandiert. Richtig. Und die grüßen wir natürlich ganz herzlich.
0: Ganz herzlich. Wie gesagt, ich habe da mir jetzt meinen Part erfüllt und ich sag mal ganz einfach so, dadurch, dass ich Max kennengelernt habe, der hat ja, Kirmes ist sein Leben, Erik ist, Kirmes ist ein Hobby, wie bei mir auch. Bei Max ist es halt so, Kirmes ist halt auch sein Leben. Er hat da was draus gemacht und hat sich dafür entschieden, beziehungsweise er macht es gerne einfach. Ich würde es mal so sagen, Kirmes gehört auch zu meinem Leben dazu. Beim Erik wäre es das Gleiche. Und es gibt auch noch viele andere hier, die, sag ich mal, sehr Kirmes-Fans, also richtig Kirmes-affin sind. Und ich sag mal ganz einfach so, jetzt haben wir uns einen Song nämlich dazu ausgesucht, der boah, eigentlich auch was zum Leben sagt. Und zwar, der Interpret hat einen Doktortitel. Ist eigentlich im wahren Leben, wenn er es ausüben würde, Zahnarzt. Aber er hat sich für die Musik entschieden, meines Wissens.
1: In den 90ern ganz groß.
0: In den 90ern groß geworden, richtig. Zu meiner Blütezeit, sag
1: zu
0: ich mal.
1: Zeit.
0: Genau. Dann hören wir jetzt mal Dr. Alban. It's my life.
1: Yo.

Jetzt gibt's gleich für euch Culture Beat mit Mr. Wayne aus den 90ern. Und ja, das wurde ja in Darmstadt hier produziert und auch wird nach wie vor noch neu interpretiert und auch andere Songs von dem Darmstädter Künstler, Sänger, wie auch immer, Noisy Katzmann aus Darmstadt ist er hier. Ja, und deswegen wieder Bezug zu Darmstadt mit Culture Beat und Mr. Wayne jetzt aus den 90ern. Das war der Dance-Hit aus den 90ern schlechthin hier aus Darmstadt Rhein-Main. Viel Spaß mit dem Song.

0: Das war jetzt Culture Beat mit Mr. Wayne.
1: Jetzt gucke ich ganz traurig auf die Uhr. Die 2 Stunden sind gleich rum. Was machen wir denn jetzt?
2: Wir sagen Tschüss bis Ende August. Und in der nächsten Ausgabe der Musikkiste geht es auch wieder um Kirmes. Unter anderem um die Hettesdorfer Pfingstkerwe von Pfingsten diesen Jahres. Und vieles mehr. Also hört auch da wieder uns fleißig zu. Am Mikrofon unter anderem auch dann wieder Uwe auf der Mauer und Joachim Stark. Bleibt gesund und munter bis in 4 Wochen. Würde mich freuen, wenn ihr da uns wieder zuhören würdet.
3: Da.
2: Tschüss.

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Und heute zu Gast bei uns ist Dennis Thuna aus Frankfurt. Für die nächsten zwei Stunden also fette elektronische Beats. Viel Spaß bei Dennis Thuna oder mit Dennis Thuna.

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1: 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Jetzt aber erstmal gehen wir in den Mix mit Dennis Tuna.

0: Ihr seid bei Radio Darmstadt. Hier ist Frank Food mit der Sendung Lost in Sound. Und heute, die nächsten zwei Stunden an den Decks, habe ich mir eingeladen.
1: Hi, it's Tuna.
0: Hi Tuna, schön, dass das geklappt hat.
1: Ja, danke schön, danke schön.
0: Freue mich sehr, dass du bei uns bist. Für den Anfang stell dich doch mal kurz den Leuten vor, die dich noch nicht kennen sollen.
1: Ja, okay, ich bin Tuna, ich komme aus der Türkei. Ich bin in Deutschland schon seit 8 Jahren. Also ich bin DJ geworden, so in 2020. Also es war nach dem Corona. Ja, ich suchte etwas neu und ich war in ein paar Festivals. Das erste Mal habe ich die elektronische Musik kennengelernt.
0: Und auf welchem Festival war das?
1: Es war, der erste war Vibrance in Schwarzwald.
0: Ah, okay.
1: In einem Schloss. Und das zweite war Tomorrowland.
0: Oh, aber bist du dann gleich in die Vollen gegangen, sozusagen?
1: Ja, genau. Und ich habe gesagt, ja, okay, die Musik ist toll. Also ich war immer Musik hören, aber nur Spotify oder so, oder einfach Radio oder so. Aber ich habe nie gedacht, dass ich ein DJ geworden kann. Und dann, also ich habe einfach zu Hause ein bisschen angefangen mit einem kleinen DJ-Pult, 200 Euro oder so, habe ich bezahlt.
0: Ja, stark. Also auf dem Festival hatte ich dann die Musik so gecatcht, also warst du so fasziniert von der Musik, dass also, du direkt gedacht hast, boah, krass.
1: Nein, es war nicht ein großes Festival, es war einfach in Aschaffenburg und es war, Love and South. Ja, Lauf und Sauf, ja, es war Lauf und Sauf, also Weekender Festival, wir haben einfach einen großen Ort in meinem Wald, es war kein Handys, es war kein Signal, weißt du, und es ist schon erinnert von einem Freund von mir, und er hat gesagt, vielleicht du musst einfach für uns erst einmal auflegen.
0: Und du hattest aber schon vorher auch zu Hause?
1: Ja, zu Hause. Ich habe schon viele gemacht, aber also ist etwas anders, weißt du? Also,
0: ja, klar.
1: Wenn ich bis zu Hause, also Bedroom-DJing.
0: Ja, auf
1: und
0: jeden
1: Leute,
0: Fall.
1: Und wir waren einfach 50 Leute dort. Und es geklappt sehr gut und dann einfach Leute. Karabik Joe war da. Kennst du Karabik Joe,
0: ja,
1: oder?
0: Ja,
1: Karabik Joe war da und der hat gesagt, Bro, du lebst sehr gut. Aber ich war so, echt, das ist meine erste. Und ja, dann, also die erste Mal habe ich Karabik Joe dort kennengelernt und er hat mir viele gezeigt über DJing und Small Tricks und wir haben zu Hause zusammen aufgelegt, er hat mir viele gezeigt.
0: Also hattest du praktisch so einen kleinen Mentor?
1: Ja, klar, nicht kleinen Mentor, ist einfach Master, Meister, ja, würde ich sagen.
0: So tun wir, bevor wir uns hier jetzt noch verquatschen, hören wir doch lieber weiter dein Set.
1: Ja.
0: Und wir hören uns dann später nochmal wieder.
1: Mhm.
0: Also auf geht's, let's go.
1: Auf geht's,
0: DJ
1: let's go.
0: Tuna.
1: Dankeschön.

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0: Und jetzt, wir sind sehr gut, also wir sind B2B-Deal, also wir machen viele B2B
1: ja,
0: mit Joe. Also ja, also ich bin so glücklich, dass es geklappt ist. Ja.
1: Spielst du gerne B2B? Es gibt ja manche DJs, also nicht alle mögen B2B.
0: Ja, das
1: aber,
0: muss man einfach.
1: Wie sieht das bei dir aus?
0: Connection.
1: Spielst du gerne mal ein B2B oder?
0: Connection, the pure connection, ja. Also DJ, also B2B, du musst einfach wissen, wie der andere DJ auflegt. Und ich habe so schlechte B2Bs auch, es klappt nicht. Der erste, ich glaube, muss man einfach einen

0: natürlich, es muss ein Standard sein. Ja, also, ja.
1: Und wenn du jetzt, stell dir vor, du sitzt jetzt in einem Zug und gegenüber von dir sitzt ein Kerl und ihr kommt irgendwie ins Gespräch und dann fragt, und du sagst ihm halt, ich bin DJ und er hat von Techno und Hausmusik keine Ahnung. Wie würdest du ihm deine Musik beschreiben, was du für einen Style auflegst?
0: Ja, ja.
1: Könntest du so ein bisschen...
0: Also, ich würde sagen, also ich spiele überhaupt nicht Hausmusik.
1: Okay.
0: Ja. Also, aber ich bleibe nicht nur ein House-Musik, ich spiele auch also Indie-Dance, Melodic House. Also ich mag Musik mit vielen Percussions und rhythmischen Elementen. Ja? Also deswegen in meinen Sets oft viele Percussion-Sounds und rhythmischen Elements.
1: Ja, du hast immer viel Groove in deiner Musik.
0: Ja, groovy, also es kommt darauf, welche Zeit das ich spiele.
1: Ja.
0: Aber ja, also die überhaupt Sachen in meinen Sets, also Bassline mit Techno und Detroit House Basslines, ich mag viele. Und melodisch mit Indie Dance House. Also ich mische.

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0: Hier ist Radio Darmstadt am Mikrofon Frank Fruit und immer noch an den Decks zu hören heute Tuna. Hi Tuna.
1: Hi.
0: Produzierst du auch deine eigenen Tracks inzwischen und hast du jetzt schon veröffentlicht? Auf welchen Labels und ist die Musik ähnlich wie das, was du auflegst? Oder beschreib doch mal.
1: Ja, also vor 2 Jahren habe ich Produktion angefangen. Ich bin zu Ableton und ich habe schon 4 Songs. Also 2 EP und 1 Single, ja genau.
0: Ja, stopp.
1: Ja, und ich habe die letzte Song, The Archer, mit Rhythm, die Edde. Kennst du Edde? Der Edde, Edde Musik.
0: Also nee,
1: schon veröffentlicht mit Inner Vision.
0: Ah, Inner Vision, das
1: ja, genau.
0: Ja,
1: genau.
0: Ja,
1: er hat viele Songs. Also Dixon.
0: Ah ja.
1: Ja, genau.
0: Und
1: Watch,
0: wie
1: do my
0: bist
1: things,
0: du dann,
1: weißt du?
0: Also, wie bist du zu diesem Label gekommen?
1: Es war März, also 20. März habe ich The Archer veröffentlicht.
0: Mhm.
1: Und also bevor letztes Jahr von House Session, das ist auch ein deutsches Label von Stuttgart. Ja, also es geht gut. Also
0: hast du dann die Labels einfach angeschrieben oder dem deine Songs geschickt?
1: Ja,
0: oder
1: genau.
0: Wie ist der Kontakt?
1: Ich schicke die alle Demos und dann ein paar Labels kommen hier zurück und dann ich einfach, ja, ich habe einfach geguckt, also welche Labels einfach mir zurückgeschrieben.
0: Das Produzieren. Hast du dir alles selber beigebracht? Weil ich meine, du weißt, ich mach's auch ungefähr seit knapp 2 Jahren, etwas mehr als 2 Jahren.
1: Ja, mach ich gerne. Mach ich selber. Also die ersten 3 haben wir mit meinen Freundin Daria Zadekova gemacht. Mhm. Und die letzten 2 habe ich selber gemacht, die ganzen Songs. Und ja, also ich habe schon gesagt, wie ich schon gesagt habe, also ich habe vor 2 Jahren angefangen zu produzieren. Ja. Es heißt nicht produzieren, zu Ableton benutzen. Ja, also
0: ja,
1: lernen. Also deswegen das erste Jahr war schon es war nicht so einfach, ja.
0: Ja, ich kenne das.
1: Ja, ja, Ableton ist ein bisschen kompliziert, aber jetzt geht sehr gut. Jetzt, ich gebe Schulung über Amazon auch.
0: Ah, also,
1: genau. Ich hab schon 2 Studenten.
0: Okay, stark.
1: Ja, genau. Ich habe schon noch 2, aber nur für Beginners. Mhm. Ja, also ich sage nur für die Beginners.
0: Mhm.
1: Aber ich Spaß, ja.
0: Ja, also, super. Ich hatte mir ja gleich Hilfe geholt. Ich bin ja bei den Jungs von Hearbeat.
1: Mhm.
0: Schöne Grüße an Daniel Algema an der Stelle. Der hat ja so eine Musik-Learning-Plattform und da hat man eine große Community.
1: Mhm.
0: Was mir da sehr gut gefällt, ist, dass er dich genau auf deinem Level abholt, wo du gerade stehst.
1: Okay, ja.
0: Das heißt, du kannst da als völliger Anfänger hinkommen und er fängt bei dir bei 0 an.
1: Mhm.
0: Oder auch als schon Bro oder weiterentwickelter Künstler hingehen und kannst dort auch mitmachen und er bringt dir trotzdem noch was bei. Also das ist ein super Coach, muss ich sagen. Wir haben eine sehr gute Community, das Ganze läuft halt online ab auch und wir haben 2-mal im Jahr ein Treffen und haben jetzt auch schon veröffentlichen immer eine Compilation 2-mal im Jahr.
1: Es gibt viele online, viele.
0: Und das macht echt Spaß. Ja. Das hat mir wirklich sehr geholfen. Ich glaube, alleine war ich, auch am Anfang alleine, da war ich ziemlich schnell verloren. Zig Tutorials.
1: Ja, ich weiß. Also die erste Mal habe ich auch alles alleine gemacht und Dann ich habe von Gespone Unterrichtung genommen. Ja,
0: also okay.
1: Ich weiß halt ein bisschen viel, aber,
0: ja.
1: Aber es war halt also, es war sehr gut. Also drei Monate, nach den drei Monaten meine Skills einfach.
0: Also du hattest schon gut, auch,
1: ja.
0: Hattest schon auch jemand, der.
1: Ja, genau. Ja. Also ich weiß, wenn es also ist ein bisschen teuer, aber ja. Ist komplett. Also
0: ich, das finde ich auch sehr wichtig. Ja. Sonst verlierst du dich, weil in diesen, also ich finde in diesen Tutorials, wenn du jetzt auf YouTube gehst zum Beispiel.
1: Es geht auch.
0: Ja, es geht, aber.
1: Selbst ChatGPT. ChatGPT, du kannst einfach ChatGPT fragen, wie kannst du also einfach Screenshots
0: schicken. Ja, geht auch.
1: Und dann es geht auch.
0: Aber ChatGPT macht auch Fehler. Gerade bei Ableton Live erfindet er manchmal Knöpfe, die gar nicht da sind.
1: Es macht Fehler, ja. Du musst man muss einfach das zweite Mal vielleicht in YouTube oder so gucken, ja. So.
0: Genau. Ja. Und es gibt ja auch tausend Wege, wie man bei Ableton
1: Live. Ich weiß, man war einfach verloren, ja.
0: Genau. Ja. Also ich kann jedem nur empfehlen, wenn ihr da Bock habt, mal reinzuschnuppern, könnt ihr gerne mal auf Hearbeats schauen, einfach im Netz eingeben und könnt euch das mal anschauen. Ich kann es nur weiterempfehlen. Kostet zwar ein paar Euro, aber ist echt top.
1: Ich glaub dir.
0: Und jetzt gehen wir weiter in den Mix, die zweite Stunde mit Dennis Tuna. Let's go.

0: Ihr hört Lost in Sound am Mikrofon Frank Fruit bei Radio Darmstadt. So, Tuna.
1: Hi, Frank.
0: Die zwei Stunden sind schon fast wieder um, ging ratzfatz. Geiles Set.
1: Dankeschön.
0: Wie immer, ging schön nach vorne.
1: Danke.
0: Und wo kann man dich, bist du im Netz unterwegs, Social Media Kanäle, wo kann man dich erreichen,
1: wie
0: kann
1: ja. man dich erreichen? Ja, also mein Instagram ist denisdietuna, D-E-N-I-Z, dietuna auf Englisch, ja, T-E-L-I-T-U-N-A, denisdietuna. Und man kann einfach mal die andere Social Links einfach
0: über Facebook.
1: Ja, genau. Also habe ich kein Facebook selber, aber habe ich Spotify, Soundcloud, das ist alles im Bio.
0: Okay. Und Dennis Tuna oder nur Tuna?
1: Dennis D. Tuna. Ah. Instagram ist Dennis D. Tuna.
0: Und Spotify auch?
1: Tuna, einfach Tuna.
0: Und Spotify einfach ja. Tuna ja, genau. Und dann findet man auf jeden Fall deine Tracks.
1: Ja, genau, meine Tracks und in Soundcloud auch meine Sets.
0: Okay,
1: kann man einfach hören und lesen.
0: Ja, super. Deine nächsten Dates, wo legst du als nächstes auf? Also wenn ihr da ja. die nächsten Dates von Tuna ja. erfahren wollt, geht ja. einfach auf seine Instagram-Seite. Ja, genau. Vielleicht ein Hinweis noch, am 31.07. da spielen wir nämlich sogar zusammen.
1: Ja, machen wir B2B.
0: Ja, ja, okay. Und zwar am 31.07. könnt ihr uns gemeinsam hören. In der Hausbar 55, in der Elbestraße 55 in Frankfurt. Da
1: Ende vom Juni, ja, Ende von Juli.
0: Am 31.
1: Juli, genau, ja, genau.
0: 31. Juli. Und da wird Tuna vor mir spielen.
1: Das ja, heißt, genau.
0: Tuna von 5 bis 8.
1: Ja.
0: Und ich mache dann das Ende.
1: Ja, 8 genau.
0: bis Open End.
1: Ja, genau.
0: Da freue ich mich schon sehr drauf. Wenn ihr da Bock habt, würden wir uns freuen.
1: Ja, also am 1. August, also einfach den nächsten Tag, also ich liege auf in Rummelfest 2 bis 4.
0: Okay.
1: In Offenbach. Mhm.
0: Tolles Festival.
1: Festival, ja, genau.
0: Super Gelände da hinten.
1: Ja, genau.
0: Ich kenne das.
1: Und ich habe auch in Fridas Restaurant, also Omitorium, ja, ist, in Juli und ich habe auch in September, ich glaube, Kinky Galore in K39.
0: Genau.
1: Ja, ich glaube, der 4. September.
0: Ehemaligen Tokonoma.
1: Ja, ja, genau.
0: Ja,
1: ich
0: ja, super. Dann, Tuna, vielen, vielen Dank, dass du
1: vielen
0: da warst.
1: Vielen Dank für die Einladung,
0: ja,
1: es war toll.
0: Super klasse. Ich hoffe mal bald wieder.
1: Danke.
0: Wir sehen uns ja dann spätestens am 31.07.
1: Ja, natürlich.
0: Bei unserem Gig. Genau, also Leute, genießt das Leben, auch wenn es manchmal schwieriger aussieht, als es zu sein scheint. Vergesst auch nicht, ab und zu mal zu feiern. Ist ganz wichtig, mal ein bisschen Luft aufzulassen.
1: Ja.
0: Und hört gute Musik. Ich bedanke mich auf jeden Fall fürs Zuhören, freue mich schon auf das nächste Mal. Bis dann, ciao, ciao.
1: Ciao, ciao.
0: Tschüss.

0: Aber den richtigen Moment muss man ja erahnen oder wollen oder sehen. Aber was ist ein richtiger Moment? Was macht den Moment wertvoll? Die ganze Reihe vom Porträt macht die Geschichte. Das ist wie ein Film.
1: Herzlich willkommen auf dem grünen Sofa, dem Podcast des Hessischen Landesmuseums Darmstadt. Mein Name ist Martin Faas und ich bin der Direktor des Landesmuseums. Wir haben heute einen ganz besonderen Gast. Er ist ein Meister des Porträts. Er hat in seinen eindringlichen Bildnissen Prominente wie Andy Warhol, Angela Merkel und den Dalai Lama festgehalten. Aber auch von Tieren hat er eindrucksvolle Porträtstudien gemacht. In seinem aktuellen Langzeitprojekt begleitet er den Prozess der Geschlechtsumwandlung transidenter Jugendlicher. Und heute ist er Gast bei uns auf dem grünen Sofa, der Fotograf Walter Scheels, dessen Werke noch bis zum 8. Januar im Hessischen Landesmuseum Darmstadt zu sehen sind. Herzlich willkommen, Walter Scheels.
0: Danke.
1: Wir kennen uns schon ein wenig länger, weshalb ich in unserem Gespräch das freundschaftliche Du verwende. Du bist im Bayerischen Landshut aufgewachsen, als jüngstes von 6 Geschwistern. Du kannst auf ein Schaffen von über 50 Jahren zurückblicken, aber wie bist du überhaupt zur Fotografie gekommen?
0: Mein erster, der mit einer Kamera mir begegnet ist, war mein großer Bruder. Der war 14 Jahre älter und war in der Kriegszeit, ich bin ein Kriegskind im Militär, und hat hin und wieder so ein paar Wochen frei bekommen. Das gab es damals. Und er hatte eine Kamera. Und er hat nicht nur seine Erinnerungen während dieser Zeit gemacht, sondern er war der Einzige, der uns Kinder fotografiert hat. Und unsere Eltern und meine Großmutter noch. Und ohne seine Kamera hätte ich 0 Fotos aus meiner Kindheit. Und der hat mich inspiriert. Und er hat mir mal seine Kamera geliehen. Und das war für mich ein Festtag. Unglaublich. Also ein echtes, wie eine Zeremonie, eine echte Kamera in der Hand. Und da bin ich schon ein paar Stunden rum und habe fotografiert, ja. Und ich habe dann eine Box bekommen. Und später als Lehrling habe ich mir dann die erste Kamera selber gekauft. Eine nagelneue Leica. Und das war einfach das allerhöchste. Und ich bin als aufmerksamer Beobachter auch der Kleinigkeiten durch die Straßen gegangen und habe fotografiert. Und als Dekorateur war ich sowieso offen für die Schönheit. Und als ich Ende 20 war, habe ich mich dann entschlossen, Fotograf zu werden. Und ich war vorher schon in Barcelona und in Genf und bin dann nach New York und da wurde ich dann Berufsfotograf.
1: Kann man Fotografie so einfach lernen, so learning by doing? Oder wie hast du das in New York gemacht?
0: Ja. Es gibt Fotoschulen, aber das ist ziemlich, also für mich nicht sinnlos, aber unnötig.
1: Und was waren die ersten Motive in New York, die dich interessiert haben?
0: Ja, es war einerseits New York natürlich und Street Photography, aber ich wollte ja Modefotograf werden und wir hatten die Wochenende immer mit Fotos für unser Portfolio fotografiert. Ich sage unser, weil ich auch mit einem Assistenten befreundet war und wir haben das so zusammen uns inspiriert.
1: Du hattest ja sehr viele Persönlichkeiten vor der Kamera sitzen, ob Mensch oder Tier. Welches war für dich eigentlich das einprägsamste Erlebnis?
0: Also ich habe mit Porträts ohne Auftrag habe ich begonnen, eigentlich mit Beuys und Warhol. Ich hatte vorher viele Jahre Geburten fotografiert, die mich besonders inspiriert haben, Gesichter überhaupt zu sehen und wie unterschiedlich Neugeborene aussehen. Das sind nicht alle gleich. Und ich habe die Geburten ja selber erlebt und die Zeit vorher auch. Also ich war mittendrin. Und das hat mich eigentlich neugierig gemacht, was wird aus diesen Gesichtern? Und dann vor allem die Schicksalsfrage, was bedeutet diese Geburt? Was wird aus diesen Menschen? Und wenn ich manchmal denke, dass die bösen Menschen, ja, bleiben wir bei Hitler und jetzt ist es ja Putin, dass die auch mal süße Babys waren. Und die Gefängnisse sind ja auch voll. Und wir wissen nicht, was dieses Baby im Leben mal macht. Und das war eine unglaubliche, spannende Geschichte für mich. Und auch das eine Weile zu beobachten.
1: Es sind ja überhaupt verschiedene Extremsituationen, in denen du Menschen fotografiert hast, auch beim Tod oder Sterben im Hospiz hast du Menschen begleitet. Wie kommst du zu deinen Themen oder kommen die Themen zu dir?
0: Die kommen eher zu mir. Also es waren keine Absichten. Und die Geburten zum Beispiel habe ich im Auftrag von der Zeitschrift Eltern fotografiert. Und daraus ergeben sich ja viele Nebenprodukte. Und die sind eigentlich genauso wichtig. Und der Tod, der hat mich immer schon fasziniert, schon als Kind. Ich habe den Krieg erlebt und habe große Ängste gehabt. Und das war immer ein Thema. Aber ich habe in der Zeit, war ich ja mit meiner Frau zusammen und die ist Journalistin und wir haben uns ja genauso mit dem Tod unterhalten und beschäftigt, von ihrem Vater, meine Geschwister und so. Und wir haben uns einfach mal entschlossen, ins Hospiz zu gehen und sehen, wie das aussieht. Mich hat auch immer sehr bewegt die Gesichter in diesen Büchern. Es gibt ja Bücher mit Totenmasken und Totenbildern. Und die waren oft so erlöst. Und ich wusste nicht, wie das geht. Und ich habe ja damals schon viele Porträts fotografiert, viele Musiker. Und es war irgendwie so ein unausgesprochener Wunsch. Ja, eigentlich möchte ich sie am liebsten tot fotografieren. Also so einfach selbstvergessen, das meine ich damit. Ja, gut, wir haben uns entschlossen, mal im Hospiz nachzufragen und mal zu sehen, ob das geht. Und es hat funktioniert und es hat uns genauso gefangen gehalten. Und wir haben ein Jahr, das erste Jahr, eigentlich nur das gemacht.
1: Es ist ja dann auch so eine Art Langzeitbeobachtung, wie du sie manchmal gemacht hast, wie du sie ja auch bei der Serie Trans gemacht hast. Auch da habe ich mich gefragt, wie ist dieses Thema transidenter Jugendlicher zu dir gekommen?
0: Nun, das ist zu mir gekommen, denn der Arzt, der sie behandelt, mit dem sind wir befreundet und der hat mich einfach auf die Idee gebracht und er kennt meine Fotos und ob ich denn nicht Lust hätte, mal diese Jugendlichen zu fotografieren. Und dann habe ich gesagt, ja, können wir probieren. Und er hat selektiert, also wer kommt in Frage und wer war von sich aus bereit, eventuell mitzumachen. Und so kam der Kontakt zustande.
1: Gab es nicht auf Seiten der Jugendlichen auch Zurückhaltung, Sorge oder Ängste? Ihr werdet ja darüber vorher gesprochen haben, bevor die ersten Fotos entstanden sind.
0: Ja, die gab es natürlich. Aber es war kein Problem. Also die meisten waren damit einverstanden. Und wir haben uns gut verstanden und damit haben wir begonnen.
1: Und wie hast du die Jugendlichen vor der Kamera erlebt?
0: Nun, wir fingen ja zum Glück vom Anfang an mit Videos an, also Gespräche. Und damit kommt ja schon ein ganz persönlicher Kontakt. Und wir erfahren von dem Menschen und umgekehrt entsteht ja ein Dialog. Und das, glaube ich, war sehr wichtig. Aber bevor ein Gespräch zustande kommt, treffen wir uns ja schon mal am Kaffeetisch. Und ich glaube, das ist sehr wichtig.
1: Diese Videos und Gespräche, die ihr aufgezeichnet habt mit den Jugendlichen, sind ja auch Teil der Ausstellung. Und das ist auch ein wichtiger Teil, indem man sie sprechen hört, indem wir aus ihrer Perspektive erleben, mit wie viel Schwierigkeiten sie in ihrem jugendlichen Leben zu kämpfen haben. Und das ist schon sehr eindrucksvoll zu sehen, was dahinter alles steht, hinter einer solchen Umwandlung in Richtung auf einen Körper, in dem sie sich dann auch richtig fühlen. Eine andere Frage. Wenn du auf Beuys und Warhol zugegangen bist, du hast ja gesagt, das waren eigentlich die ersten richtigen Porträtarbeiten, die du gemacht hast, hattest du doch schon etwas Bestimmtes im Kopf. Wolltest du diese großen Persönlichkeiten mit Fotografie festhalten? Oder warum sollten es nun ausgerechnet Beuys und Warhol sein?
0: Also ich hatte vorher schon Porträts gemacht, aber das waren keine so prominente. Und es waren alte Menschen. Mich hat das alte Gesicht auch interessiert. Und also das war kein so Kriterium. Und bei Beuys und Warhol war es anders. Ich habe Beuys in Kassel in den 70er Jahren erlebt mit seiner Honigpumpe. Und das hat mich sehr beeindruckt. Weniger die Kunst, mich hat die Person interessiert. Denn der hatte eine Energie, sich durchzusetzen. Und das, was er machte, auch nur Abfälle. Zumindest sieht so aus. Und also nichts. Und da gehört sehr viel Selbst. Vertrauen und Mut dazu, das als Kunst zu deklarieren. Und was er ja alles gemacht hat, ja, seine ganzen, mit den Hasen und mit den Fuchs und den Wolf-Filmen oder Coyote, was das war, nach New York zu fahren. Und das ist auch, also ich könnte das nicht. Ja, und das hat mich sehr beeindruckt einfach. Und ich war in New York lange Zeit und habe in den 70er Jahren die Ausstellung im Guggenheim-Museum gesehen. Und das war ein mächtiges Werk. Und gleichzeitig war die Ausstellung im Whitney-Museum von Andy Warhol. Auch mit großen Bildern, eine riesige Ausstellung. Das war zeitgleich. Und ich bin von der einen zum anderen. Und da habe ich Parallelen gesehen. Und ich war in der Zeit, als Warhol beispielsweise das Attentat erlebt hat in New York. Oh, da habe ich ja in New York gelebt. Also habe ich auch ganz nah erlebt. Und beide Künstler waren wir irgendwie vertraut. Und die waren zufällig gemeinsam in einer Ausstellung in München. Und das war für mich die Gelegenheit zu sagen, die möchte ich jetzt fotografieren. Das habe ich danach gemacht.
1: Du hast Warhol dann ja auch besucht und ihm die Fotos gezeigt und auch die Übermalungen gezeigt, ja, die du mit seinen Porträts gemacht hast.
0: Ja, ich war sehr begeistert zu meiner Überraschung. Und sein erster Satz war praktisch, you got to sell them. Ja, und dann hat er mich, und hat ein Telefonat für mich gemacht zu seiner Galerie, Sunnerband. Und dann musste ich da mit meinen Bildern zu Sunnerband. Das war für mich eine ganz schreckliche Sache. Das habe ich noch nie gemacht. Ja, Eigenwerbung liegt mir sowieso nicht. Und tja, das war und er war sehr freundlich und also sehr kameradschaftlich fast, möchte ich sagen. Das war aber auch schon in München, als wir fotografiert haben. Und ich habe eine Persönlichkeit gespürt, ja, die man, wenn man so seine Bilder sieht, dann wird er ja manchmal so als der Popkünstler, ja. Da steckt mehr dahinter. Das war ein erfahrener Mensch. Ja, und das hat mich sehr beeindruckt.
1: Dann zeigen wir in der Ausstellung ja auch diese großartigen Tierporträts, die du gemacht hast. Da stellt sich ja jedem die Frage, wie ist es überhaupt zu dem ersten Tierporträt gekommen? Wie war das dann, als du plötzlich einem wilden Tier gegenüberstandest?
0: Nun, die ersten Tiere waren natürlich Katzen und Hunde. Mit denen bin ich auch groß geworden. Und die fotografiert man, wenn man irgendwo zu Besuch ist. Ja, und da ist eine Katze, na, komm mit sie. Ja, und dann fängt man an zu fotografieren. Und so hab ich ja immer schon fotografiert. Aber das war dann auch ein Entschluss, ich möchte jetzt Tiere porträtieren. Ich hatte einen Auftrag für Volkswagen, Tiere in Schwarz-Weiß zu fotografieren. Und das war eigentlich die erste strenge Arbeit, denn da habe ich ja begonnen, für einen Zweck zu fotografieren. Und die Tiere wurden verbunden mit Eigenschaften des Volkswagens. Also sparsam und so weiter. Schnell, ja, wie der Jaguar. Und also musste man einen Jaguar oder Ähnliches fotografieren und so. Oder den Bären, bärenstark und ja, so. Und das hat mich natürlich bewegt dann. Und ich habe weiter Tiere fotografiert.
1: Aber sag mal, wie kommt man denn zu einem Bären?
0: Ja, den muss man mieten. Ja, den muss man mieten und der kommt dann zu mir, muss man auch bezahlen. Ja, und das waren, ich habe viele Tiere, hab ich aus, nicht Tierheime, sondern aus diesen Agenturen geliehen. Und die kommen und bringen eine Schlange, ja, zum Beispiel.
1: Dann hast du also Besuch von einem Bären bekommen.
0: Ja.
1: Und den hast du auf deinem Sofa platziert.
0: Ja.
1: Und das Sofa
0: ist durchgebrochen. Und ich habe ihn aufs Sofa gesetzt, weil ich ihn am Boden nicht zum Sitzen gebracht habe. Und er hat sich am Boden rumgewühlt und gedreht. Und das war sehr gefährlich, auch weil die Lampen ganz nahe waren. Und dann sagte der Dompteur oder der Besitzer von dem Bären, sitz, also sehr höher könnte er sitzen. Ja, und dann, und so kam er aufs Sofa. Und der saß auf dem Sofa und dann hat es krack gemacht und das Sofa lag am Boden. Und dann mussten wir erst einmal das Sofa wieder reparieren mit Brettern und so. Und dann kam die Majestät und setzte sich ganz ordentlich aufs Sofa. Und so habe ich dann die Porträts gemacht.
1: Aber er hat sich auf dem Sofa auch wohlgefühlt.
0: Ja.
1: Sichtlich.
0: Man sieht, man hat richtig gewartet, bis irgendjemand die Pantoffeln bringt und eine Pfeife in den Mund steckt. So war das.
1: Gibt es eigentlich einen großen Unterschied, wenn man Tiere oder wenn man Menschen fotografiert?
0: Ja, den Tieren muss ich keine Fotos zeigen. Da spielt es keine Rolle, wie sie aussehen. Das ist meine Sache. Und bei Menschen ist es eben nicht so. Ich habe später dann auch ähnlich reagiert wie bei Tieren. Ich habe keine Fotos gezeigt, weil diese Meckerei, die ging mir auf die Nerven. Das Problem ist immer das Alter. Das Alter. Oh, da sehe ich aber alt aus. Und ich bin doch ein freundlicher Mensch. Ich weiß, das ganze Theater mit der Freundlichkeit, ich kann es nicht leiden. Ja, ich habe eine Kiste, Sammlung von lächelnden Werbefotos. Ja, also so richtig blöde Kitschfotos. Und das wollte ich nicht. Ja. Und ich dulde dann in meinen Porträts auch nicht das leiseste Lächeln. Ich wollte diese Selbstvergessenheit, die man eben bei Tieren als selbstverständlich findet. Dass die Tiere wurden dann zum Vorbild für mich, für Menschen.
1: Du hast ja in deinem langen künstlerischen Schaffen wirklich viele Themen gehabt. Die können wir gar nicht alle zeigen in unserer Ausstellung. So viele sind das. Ein wichtiges Thema, das wir zeigen, sind die verblühten Blumen. Blumensträuße. Ich habe noch nie so schöne verblühte Blumen gesehen wie bei dir. Was reizt dich daran?
0: Ja, die Blumen tun mir genauso leid, wie überhaupt die Blumen mir leid tun, die erst blühen und dann einfach weggeworfen werden. Und das ist eine Art Empathie. Und ich mag einfach diese Vergangenheit. Mir gefallen sie besser. Und frische Blumen sind auch schön, aber relativ langweilig und sind auch schon x-mal besser fotografiert, als ich sie fotografieren würde. Diese alten Blumen, die sind, ist alles offen. Ich weiß nicht, was dabei rauskommt. Und wenn ich so ein kleines Zweigchen habe und dann habe ich die Kamera davor, da wird mir genauso Angst wie ein Schriftsteller vom leeren Blatt Papier. Ja, was soll ich jetzt damit? Um das interessant oder schön zu machen. Und das ist ja dann die Kunst. Und da braucht man erstens Fantasie und zweitens den Zufall. Und den Zufall schätze ich überhaupt sehr.
1: Da kommen wir eigentlich zu der nächsten Frage. Du sagst an einer Stelle, der Zufall ist das Kreativste überhaupt. Was meinst du damit?
0: Weil vieles passiert, was man nicht plant. Das ist ja in der Medizin ähnlich. Ja? Ob das Penicillin ist oder ich weiß nicht, was noch alles zufällig entdeckt wurde. Das ist der Zufall. Und ohne Zufall gäbe es ja gar nichts. Ohne Zufall wäre ich mit Beate, meiner Frau, nicht zusammen. Und sie sind alles Zufälle. Ich ging nicht aus, um eine Partnerin zu suchen, ja, sondern wir mussten Fotos machen. Und der Zufall hat das gebracht. Und das finde ich eben, als ich zum ersten Mal endlich Landshut verlassen konnte, ja, diese ganze Kriegsgeschichte und alles, und da fand ich ein Inserat in der Schaufensterkunst, ja, Dekorateur in Barcelona gesucht, größtes Kaufhaus in Barcelona, und dann habe ich natürlich Herzklopfen gekriegt und habe gesagt, das bin ich. Aus einen ganzen Korb voll Bewerbungen aus Deutschland, ja, wurde ich herausgezogen. Das ist wie ein Sechser im Lotto, ja, zufällig das loszieht. Ja. Und das ist Zufall. Ich konnte nichts dafür. Ich habe es nur versucht.
1: Aber bei deinen fotografischen Arbeiten, da provozierst du ja geradezu den Zufall, wenn du mit altem Fotomaterial arbeitest, wenn du mit alten Entwicklern arbeitest, wenn du also mit Dingen arbeitest, deren Reaktion man gar nicht vorhersagen kann und die dann die eigenartigsten Ergebnisse hervorbringen.
0: Ja, das ist zwar Zufall, aber es ist schon ein berechneter Zufall. Also ich will den Zufall. Das ist vielleicht der Unterschied. Und ich mache was ich nicht weiß, wie es wird. Und das ist einerseits Zufall, aber ich helfe dem schon nach. ja, mit alten Entwicklern, alten Papiere, mit allen möglichen Sachen. Und es kommt auch daher, dass ich Dinge nicht gerne wegschmeiße. Ich bin leider ein Behalter. Ja, und jeder Abfall ist für mich irgendwas Kreatives. Und so sammeln sich die Dinge. Hab bei Beuys droben in der Ausstellung, ja, ist es ja ähnlich. Und Picasso hat auch jeden Dreck nach Hause geschleppt. Ja. Man braucht nur mehr Platz dann. Aber das sind die Zufälle. Man findet was zufällig und man macht was damit.
1: Suchst du eigentlich auch gezielt nach altem Fotomaterial, das zu kaufen?
0: Nein.
1: Oder ist es eher das, was bei dir im eigenen Atelier
0: das meiste, ja,
1: übrig geblieben
0: ist? Ich habe auch auf dem Flohmarkt alte Sachen gekauft, also für ganz billiges Geld. Und da waren Filme vor dem Krieg noch. Ja, und das ist auch Zufall. Ja, und die Kiste habe ich natürlich mitgenommen. Und da habe ich sie nun. Und die lag jahrelang rum, bis man sich endlich mal entscheidet, ich will jetzt damit was machen. Ich wusste aber auch nicht, ob überhaupt noch was drauf ist. Und bei einigen Filmen war auch nichts mehr drauf. Die waren alle weg. Andere hatten wieder eine eigene Struktur und das habe ich dann benutzt.
1: Wenn ich so höre, was du erzählst, auch gerade über diesen Bereich der surrealen Fotografie, wird ja doch recht deutlich, dass die Technik der analogen Fotografie doch fast eine Voraussetzung ist für dein Arbeiten. Arbeitest du auch mit Digitalfotografie?
0: Ich spiele mich damit, aber arbeiten tue ich nicht. Und ich verstehe das System nicht. Also ich nutze es, das ist auch eine Digitalkamera und bin froh, kann man die Empfindlichkeit einstellen und traumhaft im Vergleich zu analog. Aber analog musste man erstens noch denken und zweitens, man weiß nicht, was rauskommt. Und man musste warten, bis der Film voll war und bis er entwickelt wurde und dann kommt das Ergebnis. Ah, ja, so und so oder falsch habe ich es gemacht. Und die Falschen, das ist ja wieder ein Thema für sich. Könnte eine Ausstellung machen, nur mit kaputten Fotos, nur mit misslungenen Bildern. Das ist super. Ja. Ich habe auch die Filmreste aufgehoben. Und wir hatten damit auch schon Ausstellungen gemacht. Ja. Sumi-e haben wir es genannt. Und Sumi-e ist die japanische Tuschmalerei. Und so sehen diese Bilder aus. Wunderbar.
1: Würdest du sagen, dass die Digitalfotografie den Wert des Porträts oder des Fotos allgemein verändert hat?
0: Also ich kann nicht mitreden, weil ich diese Erfahrung nicht gemacht habe. Aber es ist erstens, ob das ein Vorteil ist, weiß ich nicht. Aber man muss nicht sparen. Also ich drücke einfach drauf, kostet nichts mehr. Und das ist ein Vorteil, hat aber auch den Nachteil, dass man dann sagt, irgendwas ist schon dabei. Und es wird ja auch heute schon gefilmt. Und aus diesem Film nimmt man dann Porträts raus. Und eines ist schon dabei. Ja, das ist eine ganz andere Einstellung zum Sehen auch. Ich sehe nicht mehr. Ich muss ja, wenn ich ein Porträt mache, muss ich ja ganz genau sehen, wie die Augenstellung ist, wie der Kopf ist, ob der hoch oder tief ist. Denn ich habe Workshops gemacht, die hießen Zentimeterarbeit. Ja. Und ein Zentimeter Kopf- oder Kamerabewegung macht ein ganz neues Gesicht. Und auch die offenen Augen, wenn ich den Kopf zurückmache, senken und überhaupt einen Blickkontakt zum Objektiv, senken sich die Augenlider und die Augen werden schmaler. Und der Moment, wo die Augen schmaler werden, ist ein ganz anderer Ausdruck. Wenn ich den Kopf runter mache und den Blick beibehalte, ja, muss ich die Augen öffnen. Aber dadurch entsteht mehr Weiß unter den Augen. Und sieht man das Weiß unter den Augen, gibt es ein ganz neues Gesicht. Und das sind diese Kleinigkeiten. Und ich fürchte, dass man in der digitalen Welt das nicht mehr beachtet.
1: Das heißt, Fotografie ist die Kunst des richtigen Moments.
0: Ja, aber den richtigen Moment muss man ja erahnen oder wollen oder sehen. Aber was ist ein richtiger Moment? Ich kann jetzt fotografieren, was macht den Moment wertvoll? Und wenn ich ein Porträt mache, habe ich ja auch alles gemacht, wo man einfach schnell fotografiert. Da ist tatsächlich was dabei. Aber es ist manchmal die ganze Reihe vom Porträt macht die Geschichte. Das ist wie ein Film. Das kann man natürlich digital man kann es analog genauso, die haben wir auch sehr schnell fotografiert. Aber man macht es leichter digital, weil es nichts kostet. Und weil ich nicht entwickeln muss. Und weil ich gleich kontrollieren kann. Ist es was, ist es nichts. Ja. Und das ist schon ein großer Unterschied.
1: Das heißt, du bist immer wieder auch selbst überrascht, was du dann hervorziehst, wenn du aus der Dunkelkammer kommst.
0: Ja, ich weiß ja nicht, was ich weiß gar nicht, ob was drauf ist auf dem Film. Ja, es ist eine andere Spannung. Und das Resultat ist ja auch anders. Und ich fotografiere dann viel noch mit der Großbildkamera. Ja, und das ist wieder ein ganz anderes System als diese schnelle digitale Fotografie mit Millionen von Pixeln und so. Das ist eine sterile Welt. Also ich erlebe so unendliche Tiefenschärfe. Und das musste man mit der analogen Kamera, musste man selber vorher denken und einstellen.
1: Vielleicht eine letzte Frage über welche berühmte Persönlichkeit hast du dich eigentlich besonders gefreut, als sie zugesagt hat, sich von dir porträtieren zu lassen?
0: Das waren einige Künstler, unter anderem Horst Janssen. Mhm. Und ich habe ihn dann öfter besucht und da wurde so ein bisschen Freundschaft daraus. Und ich habe auch vieles mit ihm erlebt. Und das war ein für mich ein wertvoller Termin und ein nicht zu vergessendes Erlebnis. Und dann gab es natürlich auch, ich habe mich für Psychologen interessiert und da gab es auch also für mich sehr wertvolle Begegnungen. Das war zum Beispiel Ursula von Mangold und das wurde dann meine Handleselehrerin und die habe ich gelockt und die hat viele Bücher geschrieben über Handlesen und ich wollte was über mich erfahren. Und wie kommt man da hin? Und ich habe sie gelockt mit meinen Händen von Neugeborenen. Ich habe Hände von Neugeborenen, die im Ausschnitt von einem 90-Jährigen nicht zu vergleichen sind. Damit habe ich sie gelockt und ich habe dann einen Fototermin bekommen. Und das hat mich sehr gefreut. Oder den Leopold Szondi. Das ein Psychiater und Psychoanalytiker in Zürich, der hat seinen eigenen Triebtest entwickelt. Hochspannend. Und den wollte ich kennenlernen. Und da musste ich mich jetzt um den Termin bemühen. Und das sind so meine Freuden dann. Und weil ich auch sehr viel daraus gelernt habe, profitiert habe, ja. Ich habe über 100 Musiker porträtiert. Und wenn man dann einen besonderen Termin bekommt von Claudia Arau, ja, Pianist oder also Raritäten.
1: Dann, Leonard dann, Bernstein.
0: Bernstein zum Beispiel, ja. Das ist ein Abenteuer für sich, Bernstein. Und das ist dann so ein Gefühl des Sieges. Ja, ich hab das geschafft. Ja, und es waren Bemühungen. Also nicht Zufälle, sondern ich habe mich bemüht, diese Leute kennenzulernen. Und das hat wieder so seine Reize.
1: Und hat dich das dann nicht in dem Moment, wo du sie fotografiert hast, auch unter Stress gesetzt, dass du gedacht hast, jetzt muss es aber auch klappen, jetzt treffe ich ihn und jetzt muss aber auch

0: Die Natur nimmt für mich keine Rolle im Sinne einer abgeschlossenen Einheit ein. Im Gegenteil, ich betrachte die vom Menschen eingeführte Abgrenzung der Natur, ihre Klassifizierung als etwas Externes, als problematisch.
1: Herzlich willkommen zum Grünen Sofa, dem Podcast des Hessischen Landesmuseums Darmstadt. Ich freue mich, unsere Gesprächsreihe zu aktuellen Fragen, die unsere Sammlung und unsere Ausstellungen betreffen, mit dem Künstler Thomas Saraceno beginnen zu können. Der international hochgeschätzte Künstler Thomas Saraceno wurde 1973 in Argentinien geboren und lebt und arbeitet seit 2001 in Berlin. Saraceno beschäftigt sich intensiv mit den Schnittstellen von Kunst und Wissenschaft und gesellschaftsrelevanten Fragestellungen. In unserer Ausstellungsreihe Carte Blanche wird Thomas Saraceno unter dem Titel Songs for the Air mit einem für unsere Gegenwart höchst dringlichen Thema sich beschäftigen. Die Luft, die wir zum Atmen brauchen. Welcome to our green sofa. Welcome.
0: Willkommen auf unserem grünen Sofa. Willkommen, Thomas Saraceno. Thomas, unter den Arbeiten, die du hier in Darmstadt zeigen wirst, sind auch dreidimensionale Skulpturen, die von unterschiedlichen Spinnenarten gewoben wurden. Wie hast du diese Spinnen dazu ausgewählt, ihre Kunst herzustellen, und wie bist du an sie gekommen? Hältst du Spinnen bei dir im Atelier?
2: Do you have own spider breeding in your studio right now?
3: Hello, thank you everybody for being here and for the
0: Hallo und vielen Dank, ich freue mich sehr, hier zu sein. Die Natur gehört uns nicht, wir gehören zur Natur.
3: Come with the idea that nature belongs to us, rather that we belong to nature.
0: Unzählige geopolitische Zuschreibungen entspringen dem Gedanken der menschlichen Überlegenheit. Ich habe die Spinnen also nicht ausgewählt. Vielmehr denke ich, dass die Spinnen mich ausgewählt haben. Dabei existieren Spinnen beispielsweise bereits seit 380 Millionen Jahren, während der Homo sapiens erst seit 200 bis 300.000 Jahren existiert. Und dennoch glauben wir offensichtlich, wir könnten Spinnen zu einer Ausstellung einladen. Dem wohnt, wie ich finde, eine enorme Arroganz inne. Wir sollten beginnen, Spinnennetze nicht als Plage zu begreifen, sondern als Vorreiter und Akteure anderer Lebenswelten. Wir leben die ganze Zeit mit unzähligen Spinnennetzen zusammen.
3: They live with us, or rather, I will say, we live with them. They
0: are partners. Du betrachtest die Spinnen in deiner Kunst also als Partner. Welche Rolle spielt die Natur in deiner Kunst?
3: I think so. Like I don't place nature like.
0: Ich unterscheide nicht zwischen Mensch und Natur. Spinnen werden im Allgemeinen als Schädlinge wahrgenommen. Wir sollten unsere persönliche und die kulturell übertragene Arachnophobie endlich überwinden. Mein Freund Peter Jäger ist Arachnologe und nimmt sich dem an. Menschen sollten Spinnennetze als lebende Organismen begreifen und die Schönheit, die Spinnen in ihren Wohnräumen weben, als solche anerkennen. Spinnen leisten einen großen Beitrag zu der Kunst, die wir gemeinsam produzieren. Das lässt sich auch in der App und in dem Projekt Arachnomancy nachvollziehen, das an unterschiedliche Traditionen der Wahrsagung durch Spinnen anknüpft. Dabei können die Nutzerinnen ihre Zukunft in einer Art Orakel von Spinnennetzen lesen lassen, denen sie in ihrem Alltag begegnen und mit denen sie im Laufe der Zeit in Einklang leben und aufeinander Acht geben werden. Darmstadt, insbesondere die Technische Universität, war ein wichtiger Partner für die von dir entwickelten Technologien, richtig? Ja, seit über 10 Jahren arbeite ich zusammen mit dem Fotogrammetrischen Institut der Technischen Universität Darmstadt, mit denen wir eine laserbasierte tomografische Methode entwickeln konnten, die die weltweit ersten 3D-Scans von Spinnennetzen ermöglicht hat. Dank dieser Technologie konnten wir zahlreiche wissenschaftliche Erkenntnisse sammeln und versuchen, die Anwendungsbereiche immer weiter auszubauen. In jüngster Zeit vor allem durch eine Zusammenarbeit mit Professor Markus Bühler vom Massachusetts Institute of Technology. Unser Ziel ist es, ein dreidimensionales Spinnennetzarchiv aufzubauen, das anderen Forscherinnen zugänglich gemacht wird und die Erkenntnisse über Spinnennetze und ihre Ökologie mit der Öffentlichkeit zu teilen. Wir sehen uns in einem durch menschliches Leben bedingten globalen Insektensterben ausgesetzt. Dem müssen wir entgegenarbeiten. Du möchtest also eine neue Beziehung zwischen Natur und Geschichte etablieren?
3: Ja, but as we said before, I'm against this idea that separate human from nature.
0: Die Natur nimmt für mich keine Rolle im Sinne einer abgeschlossenen Einheit ein. Im Gegenteil, ich betrachte die vom Menschen eingeführte Abgrenzung der Natur, ihre Klassifizierung als etwas Externes, als problematisch.
3: Something which is different. From us, we are in deep problems.
2: I guess this is
0: Es gibt ein großes Interesse deinerseits, das Publikum in diesen Prozess des Umdenkens mit einzubeziehen, richtig?
2: In your process.
3: It became quite difficult to separate who is the artist, who is the audience.
0: Unsere Geschichte ist seit jeher natürlich. Es ist eine moderne Erfindung, menschliche Bereiche wie Kultur und Gesellschaft von der Natur abzugrenzen. Diese Diskussion wurde in den letzten 20 Jahren immer wieder von Anthropologen geführt und auch in jüngster Zeit von den bildenden Künsten. Viele hinterfragen die Unterscheidung von Kultur und Natur als eine konstruierte und historisch tradierte im Gegensatz zu einer wahrhaftigen, angeborenen Unterscheidung.
2: As the title of your Exhibition makes clear, there is a strong
0: Der Ausstellungstitel Songs for the Air unterstreicht den musikalischen Fokus deiner Arbeit. Du nutzt Spinnennetze als musikalische Empfänger für irdische und kosmische Tremores. Wie hört sich diese kosmische Musik an? Kann sie jeder hören?
2: And what does the cosmic music sound like? Can everybody hear it?
3: Well, what we do is like we assign to each of these particles different tones.
0: Das versuche ich mit der Arbeit Songs for the Air, in der winzige Staubpartikel durch eine von uns entwickelte Technologie hörbar gemacht werden. Stellen wir uns einmal den unbefleckten White Cube eines Museums oder einer Galerie vor, in der es eine Vielzahl von Partikeln, Lebewesen, Spinnen und Staub gibt. Wir können noch so sehr putzen, um sie loszuwerden. Sie werden wiederkommen. Also stelle ich mir die Frage, wie wäre es, ihre Stimmen mit einzubeziehen? Vielleicht kann uns der Staub, der sich auf einer Vitrine sammelt, oder ein Spinnennetz in der Ecke eines Regals eine ganz andere Geschichte erzählen, wenn wir uns an ihre Form der Kommunikation gewöhnen. Darüber hinaus hoffe ich, dass die Besucherinnen durch die hörbar gewordenen Partikel der Luft beginnen, über ihre eigene Umwelt nachzudenken, die auch von Luftverschmutzung gekennzeichnet ist. Wir müssen dringend vermeiden, dass Museen die vermeintlich moderne Unterscheidung von Natur- und Kulturgeschichte bekräftigen, wie Philippe Descolas als wesentliche Idee bezeichnet. Man sieht, welche große Gefahr von dieser Unterscheidung ausgeht, wenn man beobachtet, welche Kunst in Kunstmuseen und welche in Naturkundemuseen ausgestellt wird. Westliche Kunst landet im Kunstmuseum und die Kunst indigener Gruppen, afrikanische oder asiatische Kunst, kommt ins naturgeschichtliche Museum. Wir müssen diesen Unterscheidungen etwas entgegenhalten, unsere Denkweise dekolonisieren und das komplexe Netzwerk, dem wir angehören, besser verstehen.
3: That will help us to maybe sound differently.
2: Seit ich damit begonnen habe, für das Hessische Landesmuseum mir Ausstellungen zu überlegen, war mir klar, dass kein Künstler so gut ins Hessische Landesmuseum passt wie der Künstler Thomas Saraceno. Denn wie unser Haus unter einem Dach die Naturkunde und die Kunst verbindet, so verbindet auch Thomas Saraceno in seinem Werk Natur mit Kunst und schafft damit einzigartige Bilder und Rauminstallationen. Das hat mich von Anfang an für den Künstler eingenommen. Das hat es für mich von Anfang an klar gemacht, dass wir Thomas Saraceno hier nach Darmstadt einladen müssen, um ihn einzuladen, hier im Hessischen Landesmuseum eine Rauminstallation zu machen. Das Hessische Landesmuseum ist mit dem Block Beuys einer der wichtigsten Standorte für die zeitgenössische Rauminstallation. Deshalb hatten wir uns überlegt, diesen Block Beuys zukünftig mit einer Reihe von Rauminstallationen zu kontextualisieren und zeitgenössische Künstler einzuladen, hier im großen Saal des Hessischen Landesmuseums Darmstadt Rauminstallationen zu schaffen, die sich zeitgenössisch mit dieser Frage auseinandersetzen, was hat Beuys uns heute zu sagen und wie sieht Rauminstallation heute aus? Die Herausforderung des Formats Carte Blanche ist es, dass wir uns natürlich völlig ins Ungewisse begeben, dass wir den Künstlern eine Einladung geben, ohne zu wissen, was wird im Ende dabei herauskommen. Und dass es natürlich schwierige Abstimmungsprozesse auch gibt, bis dann am Ende ein Werk vor unseren Augen steht, das wir bewundern können. Es ist ein Weg ins Offene, ins Ungewisse, und wir lassen uns auf diesen Prozess als Museum ebenso ein, wie der Künstler, die Künstlerin sich auf diesen Prozess einlässt, weil immer wieder etwas Neues entsteht. Neue Dinge, die ganz neue Erfahrungsbereiche schaffen. Und so ist das, was hier im Rahmen der Reihe Carte Blanche entsteht, immer wieder etwas Neues und immer wieder eine neue Möglichkeit, auch den Block Beuys wahrzunehmen. Thomas Saraceno ist in unserer globalisierten Welt ein Superstar der Kunst. Und deshalb sind wir sehr froh und stolz, dass er hier zu uns nach Darmstadt gekommen ist, um hier eine Rauminstallation zu gestalten, die ganz speziell hier für Darmstadt, hier auf diesen Raum zugeschnitten ist. Er arbeitet mit Natur, er bettet sich in die Natur mit seinen Arbeiten ein. Er experimentiert mit den Kräften der Natur, er entdeckt Staubpartikel in der Luft und macht sie im Lichtstrahl sichtbar. Er präsentiert uns die faszinierende Präzision von Spinnennetzen und macht sie zum Teil eines großen Ganzen. Thomas Saraceno hilft uns dabei, die Welt mit neuen Augen zu sehen.

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1: 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Der nachfolgende Podcast ist von dem Hessischen Landesmuseum Darmstadt und heißt Das grüne Sofa.
2: Selbstverständlich ist Liebermann ein jüdischer Künstler. Hat er sich als jüdischer Künstler verstanden? Da bin ich mir zum Beispiel schon nicht mehr sicher. Und ist das jüdische Kunst? Ich würde sagen, an vielen Stellen sicher nicht.
3: Herzlich willkommen auf dem grünen Sofa, dem Podcast des Hessischen Landesmuseums Darmstadt. In dieser Folge geht es um die Ausstellung Ich, Max Liebermann, ein europäischer Künstler. Der Maler, der 1847 in Berlin geboren wurde und dort 1935 auch starb, hat die Moderne in Deutschland maßgeblich vorangetrieben. Zu verdanken ist dies nicht zuletzt seinen Verbindungen in andere europäische Länder, Frankreich und Holland vor allem. Weil Liebermann seinerzeit auch Teil des jüdischen Lebens war, haben diesmal gleich zwei Experten auf dem grünen Sofa Platz genommen. Mirjam Wenzel ist Direktorin des Jüdischen Museums Frankfurt und Professorin für jüdische Studien an der Goethe-Universität. Martin Faas übernahm 2019 die Leitung des Hessischen Landesmuseums Darmstadt. In gleicher Funktion war er zuvor 11 Jahre lang am Berliner Museum Liebermann-Villa beschäftigt. Mein Name ist Katinka Fischer, Journalistin und Kunsthistorikerin in Frankfurt. Frau Wenzel, die Darmstädter Ausstellung Ich, Max Liebermann, ein europäischer Künstler, ist Teil des Festprogramms, mit dem derzeit 1700 Jahre jüdisches Leben in Deutschland gewürdigt werden. Was markiert eigentlich den Beginn dieser Zeitrechnung?
2: Mit diesem Festjahr 1700 Jahre wird sich bezogen auf das Edikt des Kaiser Konstantin, in dem er auf Anfrage der Kurie der Stadt Köln gewährt, dass ein jüdischer Bewohner der damaligen Stadt Köln Mitglied der Kurie werden kann. Und eben dieses Edikt, was eine Reaktion auf eine Anfrage gewesen ist, gilt gemeinhin als Beweis, dass vor 1700 Jahren Jüdinnen und Juden auf dem Territorium des heutigen Deutschland gelebt haben. Wichtig dabei ist zu sagen, dass es natürlich vor 1700 Jahren noch kein Deutschland gab. Das war ein römisches Reich. Jüdinnen und Juden kamen als Bestandteil sozusagen des Römischen Reiches hier in diese Lande. Es gibt insbesondere archäologische Funde, die belegen eher südlich der Alpen, dass sie hier siedelten und hier auch Gemeinden gründeten. Aber eben für das Territorium des heutigen Deutschland ist dieses Edikt ganz maßgeblich. Und das spiegelt, dass es sozusagen jüdisches Leben gab, bevor hier eine Idee eines heiligen Römischen Reichs der deutschen Nationen entstand.
3: Ich mache jetzt mal einen riesengroßen Zeitsprung, nämlich mit der Frage, wo darin Max Liebermann zu verorten ist. Also können Sie beschreiben, wie das jüdische Leben zu Max Liebermanns Lebzeiten aussah?
2: Das ist natürlich in der Tat ein sehr, sehr großer Sprung, weil zwischen Edikt und Max Liebermann, also dem Mitte ausgehenden des 19., Beginn des 20. Jahrhunderts, liegen enorme Entwicklungen. Max Liebermann wurde in eine Zeit geboren, in der die bürgerliche Gleichstellung von Jüdinnen und Juden erkämpft worden war. Hatte natürlich ganz andere Voraussetzungen, auch durch seinen Familienhintergrund, was Bewegungsfreiheit angeht, was Zugehörigkeit angeht. Also es war sozusagen eine Selbstverständlichkeit, dass Jüdinnen und Juden im ausgehenden 19. Jahrhundert und beginnenden 20. Jahrhundert Teil der deutschen Gesellschaft waren. Das ist eine Errungenschaft und auf die konnte Max Liebermann aufbauen. Und die hat sicherlich sein Selbstverständnis auch sehr stark geprägt. Wobei ich immer sagen würde, wenn man sich anschaut, was sein Werdegang prägt, er war in Amsterdam, er war in Paris, dann ist das doch ein sehr europäisches Leben und ein europäischer Wirkungsraum, der sich in seiner Biografie widerspiegelt. Und vielleicht ist diese Art von europäischem Leben auch etwas, weil es sich in vielen anderen Biografien bürgerlicher Jüdinnen und Juden wiederfindet, was auch bezeichnend ist für jüdisches Leben um die Jahrhundertwende vom 19. zum 20. Jahrhundert.
3: Aber er war ja auch gleich, das hat er auch immer betont, gleichzeitig auch Berliner und Preuße und ist in Berlin geboren und ist dort sozialisiert. Gab es denn da sowas auch wie eine jüdische intellektuelle Szene, die ihn da beeinflusst haben könnte?
2: Also wir sagen, wenn wir über das lange 19. Jahrhundert sprechen, dass zunächst mit den Salons, am bekanntesten sicherlich dem Salon von Raoul Varnhagen, so etwas auch entsteht, ist wie, heute würden wir vielleicht sagen, Jewish Spaces, also jüdische Räume, die sich gar nicht unbedingt als jüdisch verstanden haben, die Räume der Begegnung waren, von Schriftstellern, von Intellektuellen, von Wissenschaftlern und Künstlern unterschiedlicher Provenienz, die sich in diesen Räumen begegnen. Das ist etwas, was Berlin auszeichnet. Das andere, was das Berlin auszeichnete, war, dass es wirklich ein Ort der jüdischen Aufklärung war. Das heißt, ein Ort, an dem die Zugehörigkeit zur jüdischen Tradition und Traditionspflege anders verstanden wurde, als es in den Jahrhunderten davor war. Das hat maßgeblich mit Moses Mendelssohn zu tun, damit, dass die Bibel ins Deutsche übersetzt wurde, damit, dass man quasi nicht mehr unbedingt zum Beispiel Hebräisch lernen musste, um die Bibel zu lesen, dass man gleichzeitig jüdisch und deutsch war und sich auch genauso verstand. Da entstanden auch neue Traditionen, nicht nur im Gottesdienst, sondern zum Beispiel auch in der Ausprägung der Zeremonialkultur. Und da entstand eben auch dieses dezidiert deutsche Judentum, also Jüdinnen und Juden, die sich ganz klar als Deutsche verstanden, als zugehörig zu der damaligen deutschen Gesellschaft, trotz aller Ausgrenzungen, die insbesondere in der zweiten Hälfte des 19. Jahrhunderts, Ausgrenzungsversuche, die sie erfahren mussten, durch die antisemitischen Parteien, die damals entstanden sind.
3: Herr Faas, wissen Sie, ob Liebermann damals Teil eben dieser jüdisch-intellektuellen Szene war, ob er da Austausch auch mit Künstler-, Malerkollegen hatte, wo er sich daran, wie man ihn da verorten muss?
0: Es sind die Berliner Maler für ihn entscheidend. Das sind Figuren wie Menzel oder Steffek, sind wichtig für ihn. Bei Steffek lernte er im Atelier, und es ist dann danach die Weimarer Akademie, die für ihn wichtig wird, mit den, aber ganz schnell dann auch die Bezüge zu Frankreich, die er schon auch in den Berliner Galerien dann kennenlernt, die damals moderne Malerei Frankreichs mit Millet, mit Corot, mit den Meistern der Schule von Barbizon, die werden für ihn wichtig. Und es ist interessant zu sehen, wenn wir schon bei diesem europäischen Aspekt sind, dass Liebermann immer gesagt hat, immer bestritten hat, dass es so etwas wie nationale Kunst gibt. Das ist sehr interessant zu sehen. Deshalb nennen wir ja auch ganz bewusst unsere Ausstellung im Untertitel ein europäischer Maler. Denn es gibt ein schönes Zitat, wo er sagt, er könne mit nationaler Kunst nichts anfangen. Könne Millet nicht vielmehr auch ein Deutscher gewesen sein oder Menzel ein Franzose. So von der Malweise her hat er das da argumentiert, sodass er einer nationalen Kunst eigentlich eine Absage erteilte und von vornherein der Überzeugung war, dass Kunst Grenzen sprengt und ein internationaler Austausch die Grundlage für alle künstlerische Kreativität ist.
3: Wie streng hat er denn eigentlich seinen Glauben praktiziert? Hat das überhaupt eine wesentliche Rolle gespielt, die Glaubenstradition in der Familie, im Alltag?
2: Es gibt einen ganz netten jüdischen Witz, der darin besteht, dass ein jüdisches Mädchen sozusagen an Weihnachten aus dem Fenster schaut und im gegenüberliegenden Haus einen Weihnachtsbaum sieht und dann zu ihrer Mutter sagt, guck mal, ich wusste gar nicht, das sind auch Juden. Ich will sagen, es gehört zu dem deutschen Judentum, gehört Weihnachten sehr häufig mit dazu. Und zwar Weihnachten in dem Sinne von, da gibt es einen schönen Tannenbaum, da gibt es die entsprechenden Lieder. Das ist etwas, was relativ bezeichnend ist. Und ich denke, man muss, wenn man über Judentum in der Zeit spricht, deswegen vermeide ich immer das Wort Glaube. Es geht nicht um die Frage des Glaubens in einem christlichen Sinne, sondern es geht um Traditionspflege und um die Frage, was ist die Tradition, die gepflegt wird? Und dort gibt es eben die großen Unterschiede. Ist die Tradition, die gepflegt wird, quasi eine orthodoxe Tradition, die sich orientiert an den 613 Geboten und Verboten? Das ist bei Liebermann mit Sicherheit nicht so. Oder ist die Tradition, die gepflegt wird, eben die, die diese Gebote eher überträgt in die moderne Welt. Und dazu gehört dann eben auch, dass man sich meinetwegen gesellschaftlich engagiert und auf Gesellschaft einwirken will und Gesellschaft und Zugehörigkeit verbessern will, etwa zum Beispiel. Oder dazu gehört natürlich Bildung, und Goethe ist natürlich der Inbegriff von Bildung. Und das ist eine andere Form der Traditionspflege, die sich sehr weit gelöst hat von quasi der religiösen Tradition oder diese weiterentwickelt hat, die man auch als Traditionspflege durchaus noch verstehen kann.

0: wo es vielleicht schon so ein bisschen spezifischer jüdisch wird, mit so einem kleinen, ja fast schon ironischen Fingerzeig, mit dem Bild von Liebermanns Selbstbildnis mit Gemüsestillleben, auf dem man ja unter anderem ein Huhn sieht, an dessen Schnabel ein Koscher-Etikett hängt.
1: Ja, aber da muss man ja sagen, da würde ich sagen, das ist eine beiläufige Notiz. Das ist vielleicht so ein persönlicher Joke, dass er einfach einen Huhn unterbringt, dass dieses Koscherzeichen zeigt, vielleicht auch als kleines Augenzwinkern an seine Familie oder an seine Mutter, der er zeigt, ja, ich habe den alten Glauben noch nicht so ganz verlassen. Ich mache zwar vieles, mit dem ihr euch nicht einverstanden erklären könnt, auch überhaupt diese ganze Karriere, dass er Maler wurde, das wurde von der Familie als großes Unglück erlebt. Das war wirklich ein Desaster. Er hatte sich ja auch erst eingeschrieben an der Universität, hatte angefangen Chemie zu studieren, aber das war alles nur pro forma. Tatsächlich hatte er den ganzen Tag im Atelier von Karl Steffek verbracht und schon seine Malereistudien betrieben. Und erst als er dann wegen Studienunfleißes aus der Akademie, aus der Universität rausgeschmissen wurde, kam das dann raus, sodass er seinen Eltern dann gestehen musste, ja, ich will Maler werden, das ist mein Weg. Und dann haben sie zähneknirschend auch zugestimmt, dass er nach Weimar ging und dort studierte. Aber es war tatsächlich, sein Vater betrachtete es als Unglück, dass der Sohn diesen Weg einschlug. Und so mag dieses Stillleben auch so ein bisschen, ja, jedenfalls dieses genannte Augenzwinkern sein und sagen, ich beschäftige mich jetzt mit Dingen, mit denen ihr nicht so ganz einverstanden seid, mit Bauern und den Früchten des Feldes und Kohl und alter Malerei. Aber so ganz habe ich meine Herkunft noch nicht vergessen.
2: Im 19. Jahrhundert gibt es die ersten jüdischen Maler überhaupt? Es ist also die als solche, also Kunstmaler. Es gibt natürlich davor schon die Tradition, die Schriften zu illuminieren. Und das sind durchaus auch Zeichnungen. Also das heißt, das Schriftgelehrtentum, was eben auch zum Teil Illustrationen hervorbringt. Aber diese Form von sozusagen Gemälde, das ist im Prinzip eine Entwicklung des 19. Jahrhunderts. Moritz Daniel Oppenheim nennen wir häufig den ersten jüdischen Maler. Und da ist eben im Unterschied zu, das ist auch eine gleiche Unglücksgeschichte, dass er sich von den Eltern absetzen muss, um überhaupt Kunst studieren zu können. Und also das ist sozusagen nicht naheliegend, aus der jüdischen Tradition heraus diesen Weg zu gehen. Und das ist das erste Mal im 19. Jahrhundert, dass das überhaupt entsteht in bürgerlichen Familien. Und das ist eine Abgrenzungsbewegung, die damit für alle erstmal einhergeht. Dass man sich für den Beruf des Malers entscheidet, das geht in der Zeit wirklich mit Konflikten einher. Das ist anders als zum Beispiel Opern zu schreiben. Es gibt viele Söhne von Kantoren, also nennen wir zum Beispiel Offenbach oder auch Meyerbeer, die Opern oder Operetten schreiben. Das ist sozusagen naheliegender, weil es eine jüdische Musiktradition gibt. Gibt es Momente in der Motivwahl, wo wir noch etwas finden wie einen Bezug auf jüdische Tradition? Dieses Stillleben, wo er sich selbst als Koch porträtiert und man so ein bisschen entfernt erkennen kann, ein koscher Stempel, was an das Huhn angeheftet ist, da würde ich sagen, nein. Das hat eigentlich mit jüdischer Tradition reichlich wenig zu tun, ja. Da sind irgendwie Reminiszenzen ins Bild gesetzt, aber damit verbindet sich nichts. Das ist zum Beispiel anders bei Moritz Daniel Oppenheim. Da ist wirklich noch ein Programm, wo eine jüdische Perspektive in eine christliche Bildtradition eingetragen wird.
0: Max Liebermann gilt ja auch als oder vor allem als Maler des einfachen Lebens, der etwa Gänserupferinnen oder Bauern bei der Rübenernte zur Bildwürde verhalf. Man kennt von ihm aber auch explizit jüdische Motive, von denen einige auch in der Ausstellung zu sehen sind. Drei Ansichten der Judengasse in Amsterdam aus den Nullerjahren des 20. Jahrhunderts zum Beispiel. Klagen diese Bilder die Ghettoisierung von Juden an oder sind das Milieustudien, für die Max Liebermann eben bekannt ist und die auch ein nicht-jüdischer Maler gemalt haben könnte, Herr Faas?
1: Ja, also es gibt ja auch die Frage, ob seine Bauerndarstellungen so etwas Sozialistisches haben vom Thema her. Also das ist die mühsame Arbeit der Landbevölkerung dargestellt sei. Nein, da muss man einfach sagen, das waren ja fast touristische Motive, Die Judengassen in Amsterdam oder auch in anderen Städten, die finden Sie ja damals auch in jenem Reiseführer als kuriose Ziele für touristische Stadttouren. Es gab auch Führungen dadurch. Das war zum Teil, hatte es einfach auch von der Architektur und von der Lebenswelt etwas, ja, etwas Kurioses. Ich weiß nicht, wie Sie das sehen, Frau Wenzel.
2: Ich sehe es ganz ähnlich. Die Frage ist ja immer bei so einer Motivwahl, auch was für ein Anliegen sich damit verbindet. Und gerade wenn man die Judengassenbilder von Liebermann vergleicht mit den Bildern aus dem altjüdischen Familienleben von Moritz Daniel Oppenheim, die wir hier im Jüdischen Museum auch in Ausschnitten zeigen. Dort sehen wir einen Blick auf die Frankfurter Judengasse. Bei Liebermann ist es ja die Amsterdamer Judengasse. Bei Oppenheim die Frankfurter Judengasse, die stark idealisierend ist. Also da wird die Judengasse wirklich als der Ort, an dem die Familie am Schabbat oder an Sukkot, also dem Laubhüttenfest, die Tradition pflegt, beisammensitzt. Man sieht alle Accessoires, die zur Zeremonialkultur dazugehören. Und es ist wirklich sozusagen der Ort der Traditionspflege, der anders als der Ort in der Moderne etwas Vergangenes ist. Ja? Und diesen Blick ist der von Oppenheim. Bei Liebermann würde ich hingegen sagen, wie er die Judengasse in Amsterdam malt, da ist das ein belebter, ein bunter Ort. Man kann sich vorstellen, die Gerüche, die dort sind. Er hat offensichtlich eine Faszination auch von der Dichte der Gasse und den vielen Menschen, die dort sind. Es hat ein bisschen vielleicht etwas Exotisierendes, aber ich sehe überhaupt kein Bildprogramm, was in die Richtung gehen könnte, dass hier irgendeine Art Gefühl mit dem, was er da sieht, verbunden ist. In dem Sinne von, hier ist was ursprünglich Jüdisches, hier ist etwas, was anders ist als jeder Marktplatz in einer gewissen Enge. So habe ich den Eindruck.
1: Er hat hier genauso Rindermarkt oder den Schweinemarkt gemalt. Es ist eine ganz viele Orte, wo Menschen zusammenkommen, wo das öffentliche Leben stattfindet. Man könnte auch sagen, das ist so eine Art impressionistischer Stimmungsmalerei im Stadtbild. Und da hat ihn das Motiv einfach angezogen.

0: Die Darstellung des 12-jährigen Jesus im Tempel hat er auch antisemitische Anfeindungen über sich ergehen lassen müssen. Und dabei hat er doch mit dieser 1879 ins Bild gesetzten Szene aus dem Leben Christi ein genuin christliches Thema gewählt. Was war auf dem Bild zu sehen und welchen Vorwurf hat man daraus abgeleitet?
1: Der 12-jährige Jesus im Tempel zeigt den Jesusknaben doch sehr knapp bekleidet. Barfuß steht er auf den Fliesen des Tempels und umringt von alten Männern, mit denen er diskutiert. Die sind eindeutig erkennbar als Rabbiner und haben Gebetsschals um die Schultern. Und auch der Raum, den er darstellt, in dem das stattfindet, ist für die Zeitgenossen Liebermanns eindeutig erkennbar als ein Synagogenraum. Er hat zum Vorbild sich genommen die Synagoge in Amsterdam und Teile stammen auch aus der Synagoge in Venedig. Also er hat aus beiden Architekturen dann eine Architektur für sein Bild geschaffen, in der diese Szene dann stattfindet. Und anders als frühere Darstellungen in der Ikonografie dieser Szene, die ja dann immer in eher antikisierende Räume zurücktransponiert ist, mit Säulen und antiken Gewändern und wo das so völlig aus der Zeit genommen ist, das eher entspricht der akademischen Tradition, verortet Liebermann diese Situation, diese Szene in der Jetztzeit. Und das ist natürlich etwas Ungeheures, dass er ganz deutlich macht, ja, Jesus war ein Jude und das Ganze fand auch noch in einer jüdischen Institution, nämlich in einer Synagoge statt und dann auch noch mit Rabbinern, die auch noch jüdisch waren. Also das ist von der Bildtradition so unerhört, und in der realistischen Malweise, das kommt ja auch noch dazu, in der realistischen Malweise, die Liebermann gewählt hat, so unerträglich für die Zeit. Nicht, dass Jesus nicht im Zentrum steht, mit dem Gesicht zum Betrachter des Bildes gewandt, der Heiligenschein fehlt, sondern ganz im Gegenteil, es ist ein junger, die Kritik sagt zum Teil auch, es ist ein Lausebengel, der da steht. Und das ist auch durchaus ganz richtig beobachtet, ein Lausebengel, der da barfuß einfach reinkommt in die Synagoge und mit erkennbaren Schläfen locken, auch an seinem ganz wuschelig schwarzhaarigen Kopf. Das ist eine tolle Situation und er gestikuliert sehr stark, indem er auch diskutiert mit den Schriftgelehrten. Und das war etwas ungeheuer Neues, etwas ungeheuer Provokatives und hat den Widerstand ganz vieler konservativer Betrachter und gerade christlicher Betrachter hervorgerufen. Ich bin mir sicher, dass Liebermann das so nicht gedacht und auch nicht erwartet hat. Denn für mich ist das so ein großes Konzeptbild. Auf der einen Seite die Historienmalerei und ihre Tradition und die Erfahrung des Realismus, die er in dieser Zeit ja gemacht hat. Also genau zu gucken, wie stellt sich das denn da, wie sieht es denn wirklich aus, Dinge nicht zu heroisieren, sondern sie so darzustellen, wie sie nun einmal sind.
0: Das Bild sieht ja heute anders aus. Also er hat ja offenbar dem Druck, oder wie muss man es sehen, hat er dem Druck nicht standgehalten, denn er hat es übermalt. Heute sieht man einen blonden Jungen mit einem langen Hemd.
1: Es ist wirklich sehr rätselhaft, warum Liebermann das verändert, warum er das übermalt hat, weil aus meiner Kenntnis auch das Bild gar nicht so viel ausgestellt war in der Folge. Es hat gar keiner mehr gesehen, welche Veränderungen er dort vorgenommen hat. Insofern ist es auch kein Bußgang gewesen, wo er gesagt hätte, ja, ich habe da wohl wirklich was falsch gemacht, ich mache es nochmal besser und anders. Ich bin aber sehr überzeugt, dass Liebermann eines nicht wollte, dass er keine religiösen Gefühle verletzen wollte und dass ihm das, glaube ich, ziemlich aufgestoßen ist, dass dieses Bild eine solche Wirkung gehabt hat, dass Menschen sich in ihren religiösen Gefühlen getroffen fühlten. Er hat sonst ja sehr viele Skandale hingenommen. Er hat, glaube ich, schon sein erstes Bild, die Gänserupferinnen, sind ein großer Skandal gewesen. Das hat er gut ausgehalten. Als Avantgarde war das irgendwie Teil des Geschäftes. Aber religiöse Gefühle zu verletzen, und vielleicht haben ihm da auch seine Eltern möglicherweise auch noch zugesetzt oder ihm ins Gewissen geredet und gesagt, das darf Kunst ja vielleicht doch nicht. Es ist, bleibt vergleichsweise dunkel.
2: Dieses Gemälde, also auf der einen Seite zeigt es natürlich ganz klar Jesus den Juden, also Joshua den Juden, in der Diskussion auf Augenhöhe, das finde ich eben auch noch ganz wichtig, mit den Rabbinern. Das ist also, man könnte auch sagen, gerade 12-jährig, das ist auch sicherlich kein Zufall, weil 13 ist ja das Alter in der jüdischen Tradition der religiösen Mündigkeit, wo man also seine Bar Mitzvah macht. Also Jesus ist quasi dabei, kurz vor der religiösen Mündigkeit und diskutiert auf Augenhöhe mit den Rabbinern. Das ist, wenn man so will, aus der jüdischen Tradition, eine relativ klare Szene, eine eigentlich Vorbereitung meinetwegen auf die Bar Mitzvah und so der Auseinandersetzung. Das andere, was interessant ist auch noch, also Liebermann, wie gesagt, deutscher Jude, zeigt auch eine Zugehörigkeit quasi in den sephardischen, also in den orientalischen Raum, was eben Jesus angeht. Das ist nicht dein eigener Raum und wahrscheinlich ist die Synagoge, die Liebermann kennt, da sieht das auch vielleicht etwas geordneter aus im Rahmen des Gottesdienstes und auch bei der Vorbereitung auf die Bar Mitzvah. Also das ist eine programmatische Auseinandersetzung.
1: Ja, und es ist ja letztlich auch noch genau das richtige Bild zur richtigen Zeit, wenn man bedenkt, dass es genau in dem Jahr entstanden ist, als der sogenannte Antisemitismusstreit in Berlin ausbricht und von Treitschke nicht diese Diskussion angeregt wird. Wie ist es denn mit der Rolle der Juden in Deutschland und wie gehören sie zur Kultur und inwiefern gehört das dazu? Also Liebermann kommentiert tatsächlich eine ganz, ganz wichtige Diskussion noch in dieser Zeit, auch die Diskussion des Reformjudentums letztlich unter Abraham Geiger, die ja auch eine ganz eigene und neue Deutung dieser Figur Jesus sehr propagiert haben, also Jesus als einen Reformrabbiner zu betrachten, der eigentlich keine neue Religion gründen wollte, sondern dem es darum ging, das Judentum zu reformieren. Also eine ganz moderne Diskussion, zu der Liebermann mit diesem Bild letztlich auch Stellung nimmt.
0: Einige Jahre vorher und danach noch mehrfach hat es ihn nach Paris gezogen. Ausgerechnet da hat er auch seinen ersten Erfolg, ja auch als Künstler. Warum ist ihm der in Deutschland zunächst denn verwehrt geblieben? Hat das auch womöglich mit seinem Judentum zu tun?
2: Das finde ich jetzt etwas spekulativ, ehrlich gesagt, das auf Herkunft zurückzuführen. Ich würde doch auch sagen, ich meine, sein Stil verändert sich ja auch sehr stark. Wenn wir die Bilder, über die das wir jetzt gesprochen haben, ist sicher ein anderer Stil als der impressionistische Liebermann, den wir aus späteren Jahren kennen. Und er entwickelt seinen Stil ja auch sehr stark, denke ich, in Auseinandersetzung. Auf der einen Seite sicherlich auch mit der niederländischen Malerei, gerade was diese eben etwas Historien, von der Historienmalerei inspirierten Bilder angeht, aber dann doch vor allen Dingen im Wechselspiel mit den französischen Impressionisten. Und das ist doch der Kontext, in dem er bekannt wird und auch so etwas wie seinen Ort findet in der Kunstszene. Und das ist eben Impressionisten des frühen 20. Jahrhunderts sind einfach doch ein zum großen Teil Franzosen.
1: Ja, absolut, absolut. Man muss einfach sagen, Deutschland ist damals ein sehr konservativer Kunstmarkt gewesen, beherrscht von der Akademie oder den Akademien, muss man sagen, in München, Berlin oder auch in Düsseldorf. Da junge Künstler, die etwas Neues gesucht haben, neue Anregungen, neue Wege, Kontakt zur Avantgarde, die mussten damals nach Frankreich gehen. Die sind nach Barbizon gegangen, haben die Maler der Schule von Barbizon kennengelernt, Millet, Corot und andere, haben in Paris diese großen, sensationellen, wir können uns das gar nicht mehr vorstellen, diese Salons gesehen, in denen ja wirklich mehr als 5.000 Künstlerinnen und Künstler gleichzeitig, das waren 7.000, 8.000 Kunstwerke, die zur selben Zeit dort zu sehen waren. Also es war wirklich das, was an Kunst produziert wurde in Europa. Und das Neueste und Beste war in Paris zu sehen. Man hatte dort einen Überblick über die Kunstentwicklung der Zeit und es waren auch die fortschrittlichsten Kunstströmungen dort vertreten. Deshalb ist es ganz klar, dass Liebermann zum einen sich nach Paris und Frankreich überhaupt wandte, um dort zu lernen, das Neueste kennenzulernen und dann gleichzeitig das dann auch der Ort war, wo er mit seiner Kunst am ehesten Erfolg hatte. Und das war recht früh. Er war ja ab 1873

Muss man Liebermanns Affinität zu Paris, ist es ausschließlich aus der Perspektive des Künstlers zu bewerten, dass man da eben viel mehr werden konnte und innovativer sein konnte und nicht mehr so in den Zwängen der Akademie feststeckte?

0: Oder ist auch das Teil so ein bisschen der, auch der zu der Zeit ja, glaube ich, auch sehr ausgeprägten jüdischen Frankreich-Liebe zu betrachten? Ist es in diesem Licht auch zu sehen, Frau Wenzel?
1: Es gibt natürlich viele Künstlerinnen und Künstler, deutsch-jüdische Künstlerinnen und Künstler, die im 19. Jahrhundert nach Paris gehen. Und das hat natürlich auf der einen Seite mit dem Status von Paris als Kunsthauptstadt zu tun, es hat aber auf der anderen Seite auch und vor allem damit zu tun, dass in Frankreich Napoleon, dem Code Napoleon oder dem Code Civil, natürlich die bürgerliche Gleichstellung erreicht ist. Das heißt, das, was in Deutschland mühevoll errungen werden muss, in der ersten Hälfte des 19., in der zweiten, meistens sich erst realisiert eher in der zweiten Hälfte des 19. Jahrhunderts, nämlich die Gleichstellung, die wirklich vollkommene gleichberechtigte Teilhabe für jüdische Männer an der deutschen Gesellschaft, ist in Frankreich schon realisiert. Gleichzeitig gibt es natürlich in Frankreich im 19. Jahrhundert diverse Formen auch von Auseinandersetzungen darüber, wie diese Gesellschaft verfasst sein soll. Liebermann lernt sie kennen nach der Pariser Kommune. Und auch das ist etwas, wo viele, vielleicht würde man heute sagen, jüdische Intellektuelle ihren Ort finden in diesen Auseinandersetzungen in Frankreich, die offenere Auseinandersetzungen sind, die weniger geprägt sind wie in Deutschland noch von dem Werden eines Nationalstaates. Frankreich ist schon ein Nationalstaat. Es geht um die Frage von Gesellschaft. Wie soll diese Gesellschaft verfasst sein? Wie soll sie regiert werden? Und das ist eine andere Auseinandersetzung als die Auseinandersetzung der Nationenwerdung. Und in dieser Auseinandersetzung finden eben viele jüdische Intellektuelle oder Künstler ihren Platz. Häufig geht dieser Platz, muss man auch sagen, mit einem Übertritt einher. Das ist bei Liebermann jetzt nicht der Fall. Aber es sind sozusagen Fußstapfen, in die er steigt und Auseinandersetzungen, auf die er aufbauen kann. Und ja, wir können wirklich sagen, also bis in die 30er Jahre hinein, und wir sehen das auch an vielen der Immigrantenbiografien, die dann vor den NS fliehen, erstmal nach Paris fliehen, war in bestimmten gebildeten, bürgerlichen, kunstaffinen jüdischen Kreisen waren frankophil.

0: warum ist das so, dass wir heute über den jüdischen Künstler Max Liebermann, warum definieren wir ihn? Oder ist das, wird das immer gleich so in einem Atemzug genannt, der jüdische Künstler Max Liebermann? Wie kommt das?
1: Naja, es gibt ja immer Rahmungen, ja. Also die eine Rahmung, die wir jetzt haben, ist natürlich die Rahmung der 1700 Jahre. Die andere Rahmung ist auch natürlich eine Entwicklung der letzten Jahre, dass wir immer deutlicher und bewusster darauf hinweisen in den Biografien und von Künstlerinnen und Künstlern, ob sie jüdischer Herkunft sind oder nicht. Das hat vor 20, 30 Jahren in Deutschland noch nicht üblich. Dann ist es aber auch so, und da wäre ich eben vorsichtig. Wir sehen Liebermann natürlich auch ein bisschen durch die Brille quasi seiner ganz allerletzten Lebensjahre des NS und der Ausgrenzung durch den NS. Und da wird Liebermann zu dem Juden. Und ich denke eben, Liebermann, das ist eine vielschichtige Zugehörigkeit. Ich finde das sehr schön, dass Sie mit der Ausstellung die europäische Zugehörigkeit betonen. Das ist ein Künstlerleben, das ist natürlich auch ein Großbürgertum. Ja, ein jüdisches Großbürgertum, aber es ist eben auch ein Großbürgertum, was dort im Hintergrund lebt und diese Art von Karriere und auch Selbstverständnis ermöglicht. Und ich denke, dass es wichtig ist, diese Vielschichtigkeit auch zu sehen. Ich würde immer sagen, zu dieser Frage, selbstverständlich ist Liebermann ein jüdischer Künstler. Hat er sich als jüdischer Künstler verstanden? Da bin ich mir zum Beispiel schon nicht mehr sicher. Und ist das jüdische Kunst? Ich würde sagen, an vielen Stellen sicher nicht. Wofür ich plädiere, ist, das sozusagen differenziert zu betrachten, Liebermann als eine facettenreiche, differenzierte Künstlerpersönlichkeit zu betrachten. Und ich denke, dadurch wird man seinem Werk und auch seiner Person gerecht.
2: Denn es sind ja im Grunde genommen auch immer seine Gegner und Kritiker gewesen, die ihn zum Juden gemacht haben, die ihn mit Antisemitismus konfrontiert haben, Dingen mit Fragen konfrontiert haben, mit denen er sich nie konfrontiert gesehen hat in seiner eigenen Persönlichkeit. Es gibt ja dieses schöne Zitat, dass er sagte, wenn er vor 1933 gestorben wäre, wäre er als glücklicher Mann gestorben. Und er war letztes Jahr ein großer Prominenter. Er war eine der wichtigsten Kulturpersönlichkeiten der Weimarer Republik. Das kann man sich kaum größer denken. Noch zu seinem 80. Geburtstag ist er zum Ehrenbürger Berlins ernannt worden. Er hat von Hindenburg den höchsten Orden erhalten, den man damals in der Weimarer Republik aushändigen konnte. Er war da natürlich auch noch Mitglied der französischen Ehrenlegion, hat sämtliche in- und ausländischen Ehrungen erhalten, war so anerkannt als auch im Ausland als der deutsche Maler. Das ist natürlich völlig unverständlich auch für ihn war, was 1933 dann mit ihm und mit Deutschland passierte und dass er ausgestoßen wurde aus einer Gesellschaft, als deren essentiellen Teil er sich betrachtete. Und da gibt's ja dann dieses Zitat, ja, er sei dann doch sehr jäh aus dem Traum der Assimilation aufgewacht. Wobei ich gar nicht glaube, dass das ein solcher Traum war. Es gab diese Assimilation. Es war ein Teil und es war einfach undenkbar, dass der Antisemitismus, mit dem er ja immer wieder auch punktuell zu tun hatte, der Teil auch der deutschen Gesellschaft war, dass der einmal Staatsräson werden sollte. Und das war ja dann eine Art von Kulturbruch, der dann klar auch unsere ganze Wahrnehmung von der Rolle von jüdischen Deutschen in der deutschen Gesellschaft völlig verändert hat.
0: Ich danke Miriam Wenzel, Martin Faas, für das differenzierte und einsichtsreiche Gespräch, das uns Max Liebermann, glaube ich, sehr viel näher gebracht hat.

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So, ich bin zum ersten Mal dieses Jahr auf dem Heinerfest in Darmstadt. Ich bin dazu mal eingeladen worden. Das Heinerfest in Darmstadt ist mit etwa 250 Schaustellen und Besuchern eines der größten Innenstadtfeste Deutschlands. Klingt schon mal interessant. Aber was ist eigentlich das Heinerfest? Das Heinerfest wurde während des Wiederaufbaus, der in der Brandnacht vom 11. auf den 12. September 1944 zerstörten Stadt als Zeichen der Hoffnung und neu gewonnener Lebensfreude 1951 begründet. Der Name Heinerfest wurde vom Spitznamen Heiner für die Darmstädter Bevölkerung abgeleitet. 76. Ausgabe ist das diesmal. Vor 75 Jahren hat es begonnen. Ein sehr interessantes Fest. Da bin ich mal gespannt, was mich da erwartet. Aber was gibt es noch nähere Informationen? Das Heinerfest findet immer an den 5 Tagen von Donnerstag bis Montag um den ersten Sonntag im Juli statt. Das ist sehr schön. Das ist praktisch wie bei Pützensmarkt der zweite Sonntag im Monat September. Kann man sich gut merken. In dieser Zeit ist die Innenstadt für den Verkehr gesperrt. Busse werden dabei umgeleitet. Na, das erklärt sich ja schon mal von alleine. Mit Bus direkt in die Kirmes rein, wo soll es das geben? Den Abschluss des Heinerfestes bildet das große Höhenfeuerwerk am Montagabend. Bis zum Jahr 2010 wurde das über dem Herrengarten abgeschossen. Seit 2011 über dem Dammstadium, 2022 wurde es sogar ausgesetzt. Neben Fahrgeschäften rund um das Darmstädter Schloss, dem Karolinenplatz sowie dem Merxplatz und dem Riesenrad auf dem Marktplatz finden über 100 kostenlose Veranstaltungen statt. Livebühnen, Theater, Ausstellungen, Konzerte, Wanderungen, Filme und Sportturniere. In den Jahren 2020 und 2021 konnte das Heinerfest zum ersten Mal in seiner Geschichte aufgrund der Corona-Pandemie nicht stattfinden. Tja, da haben viele Feste leider dran glauben müssen in der Corona-Pandemie. Aber Gott sei Dank ist ja alles wieder vorbei und alles kann wieder ganz normal stattfinden. Das Heinerfest spielte auch eine Rolle in dem ZDF-Sechsteiler Tod eines Schülers und in der Fernsehserie Diese Drom Buschs. Seit dem 25. April 2020 zeigt eine Ampel für den Fußverkehr zwischen Landesmuseum und Friedensplatz ganzjährig Maskottchen des Heinerfestes statt der Symbole aus der Bildtafel der Verkehrszeichen in der Bundesrepublik Deutschland seit 2017. Die Installation ehrt Helmut Lorz, der die grafische Gestaltung für das Heinerfest entworfen hat.

0: Ja, die Musikkiste mit Joachim Stark und
1: Uwe Aufdauer, das bin ich
0: in Bayern. Ja, genau, live vom Heinerfest, Heinerfest Radio 2026 aus Darmstadt City jetzt. Zwischen Luisenplatz und Schloss sind wir. Und ja, Uwe?
1: Ja.
0: Ja, da du ja einiges auch vorbereitet hast für die Sendung heute und das ja wieder unser Thema auch dieses Jahr von Radar zu sein scheint, wofür brennst du eigentlich? Was ist dein größtes Interesse? Worüber könntest du stundenlang reden? Was sollen die Leute lernen, von dem sie noch nichts wissen? Erzähle uns es uns live hier vor Ort. Auch natürlich an die ganzen, die hier vorbeilaufen, können das gerne tun, sofern die das möchten. Aber jetzt auch die Frage an dich kurz, Uwe. Vielleicht kurz und prägnante Antworten.
1: Das ist eigentlich ganz einfach erklärt. Ich bin von Kindesbein an totaler Kirmes-Fan. Richtig Kirmes-Freak, sage ich mal. Was mir besonders an der Kirmes fällt, ist halt die Stimmung, die dort gemacht wird. Man kann total abschalten. Und das Schöne ist nur... Und das Schöne ist auch, dass ich zwischendurch mal die Chance hatte, meinen Traum zu verwirklichen, tatsächlich mal hinter einem Mikrofon am Fahrgeschäft zu sitzen und da mal für Stimmung zu sorgen. Ihr werdet es nachher noch wirklich hier in der Sendung hören.
0: Das hat ja auch geklappt beim Heiderfest. Vorgestern oder wann war's?
1: Das war vorgestern, das war am Freitag.
0: Genau.
1: Eigentlich sollten es zwei sein, aber einmal hat meine Technik versagt. Schande über mein Handy, es wollte mich nicht aufnehmen.
0: Okay.
1: Aber es hat Gott sei Dank funktioniert.
0: Audiomäßig haben wir es da.
1: Beim zweiten Mal haben wir es direkt mit drei Sachen gemacht, sicher ist sicher.
0: Genau, jo. Ja, dann freuen wir uns auf ein Programm heute hier in den gesamten zwei Stunden von uns von der Musikkiste mit einigen Beiträgen noch, die da jetzt kommen von dir, vom Heinerfest, von verschiedenen Schaustellern und so. Also da werden wir noch einiges zu berichten haben. Und es gibt übrigens auch noch, da machen wir später noch was, vielleicht das Radar-Gewinnspiel mit den DAB-Plus-Radios. Ich glaube, da sind immer noch welche da, die man gewinnen kann. Vielleicht auch an die, die vorbeilaufen dann. Aber alles später. Und jetzt geht es erstmal weiter mit Musik.

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1: So, das waren die Musikwünsche von meinem lieben Nachbar Alessandro aus Bonn. Hiermit sei er auf jeden Fall erstmal gegrüßt.
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1: Der Steuersong, ja, da war mal was mit der Steuer, ne? Ja, überall Steuerer, alles teurer. Aber jetzt kommen wir zum Heinerfest, denn jetzt wollen wir mal so richtig durchstarten mit dem, was wir da vorbereitet haben. Also als allererstes geht's dann mal auf den Marktplatz. Dort findet ihr das Riesenrad und natürlich den Breakdancer der Familie Schramm. Erstmal schöne Grüße an Ricardo und sein Team, denn jetzt kommt euer Bericht und danke nochmal, dass ich bei euch mal rekommandieren durfte.
3: Herzlich willkommen auf dem Heinerfest in Darmstadt. Ich bin bei meiner ersten Station bei der Familie Schramm. Neben mir sitzt der Ricardo Schramm und der hat uns was Schönes mitgebracht. Ricardo, stell dich mal bitte vor.
4: Hallo, ich bin der Ricardo Schramm, ich bin der Juniorchef hier vom Breakdancer Schramm.
3: Wie wir gehört haben, du hast einen Breakdance mitgebracht. Wie groß ist denn der erstmal?
4: Der ist 21 auf 21 Meter.
3: Okay, und ich sehe, es sind auch 4 Gondelkreuze nur drauf, also sprich ein kleiner Breakdance.
4: Genau.
3: Wie alt ist denn das Fahrgeschäft?
4: Das Fahrgeschäft wird nächstes Jahr 40 Jahre alt.
3: Stolzes Alter, das ist sehr schön. Seit wann seid ihr hier auf dem Heinerfest?
4: Wir sind hier auf dem Heinerfest seit 2016 dabei.
3: Ah, okay, also praktisch seit 2016 hier Stammgast.
4: Nee, Stammgast hier sind immer alle 2 Jahre sind wir dabei.
3: Ah, okay, also das heißt, ihr kommt jedes zweite Jahr in der Regel.
4: Ja, genau.
3: Ist es hier euer, sag ich mal, fester Standort oder habt ihr auch schon mal andere Plätze, also andere Standorte gehabt hier?
4: Wir haben auch schon andere Standplätze, aber meistens stehen wir auf dem Marktplatz.
3: Oh, das ist sehr schön. Und soweit zufrieden bis jetzt?
4: Wir sind sehr zufrieden, ja.
3: Das ist sehr schön. Was kann denn das gute Stück alles? Ich sehe, das ist alles ziemlich modernisiert worden mittlerweile. Erklär mal ein bisschen, was das so alles kann.
4: Ja, hier haben wir unser Fahrpult. Hier haben wir unsere 2 Computer, einmal oben, das ist einmal unser Matrix-Programm für unsere Bildschirme, für unsere Säulen, da sind auch Bildschirme drin. Hier rechts daneben haben wir für unsere Moving jetzt ein Programm und unsere Laser, unsere Nebelmaschinen.
3: Und ich sag mal so, ihr habt, glaube ich, wenn ich das richtig sehe, die Platte dreht sich, die Gondelkreuze drehen sich und die Gondeln selber sind, glaube ich, mit Bremsen, wenn es natürlich steht, fixiert und können auch, wenn die Bremsen los sind, natürlich frei schwingen.
4: Genau.
3: Sehr schön. Wann wurde der Breakdance, also der Antrieb, modernisiert?
4: Der Antrieb wurde modernisiert vor 2 Jahren.
3: Okay, habt ihr also praktisch eine neue,
4: neue Fahranlage bekommen, genau.
3: Ja, das ist super. Wie ist denn eure nähere Reiseroute so?
4: Wir reisen eher in den Raum von Frankfurt. Zum Beispiel Frankfurter Dippemess, Frühjahrsmesse in Darmstadt, der Wälzestag in Frankfurt, Mainuferfest in Frankfurt, der Bad Homburg Laternenfest. Mhm. Oberursel-Brunnenfest.
3: Das klingt sehr gut. Ja, wie gesagt, ich durfte ihn gestern mal ausprobieren, den Breakdance. Ich fand ihn sehr klasse, super gefahren und ein richtig tolles Fahrprogramm gewesen.
4: Dankeschön.
3: Hat richtig viel Spaß gehabt. Da wünsche ich weiterhin viel Erfolg. Und jetzt kommt das Schöne, du hast noch einen Musikwunsch frei im Radio. Was möchtest du gerne hören? Was dürfen wir dir spielen?
4: Losen It von Fischer.
3: Machen wir es, kein Problem. Ja, ist ja kein Problem. Wir sind ja frei, was das angeht. Alles klar, da wünsche ich dir weiterhin viel Erfolg, dass dann mal das Karussell aufmacht und dann die Leutchen reinströmen.
4: Alles klar.
3: Alles klar. Danke dir. Ciao, ciao.
4: Danke auch.

0: Wir sind ja noch lange nicht fertig. So, Joachim, was meinst du? Sollen wir mal weiterziehen durch die Kirmes?
1: Ja, oder?
0: Das Schöne kommt jetzt. Wo geht's hin? Ja, wir gehen weiter Richtung Merksplatz. Da sind ja zwei Parkplätze. Und wir fangen erstmal im westlichen Teil an. Dort habe ich dann als Nix, als Interviewpartner, einen von der Familie Bausch bekommen. Die haben einen wunderschönen Topspin. Und an der Stelle mal ganz liebe Grüße an meine Arbeitskollegen Jumana. Sie weiß schon, was jetzt auf sie zukommt. Aber was, verrate ich nicht.
1: Das hört er dann noch.
0: So, wir haben Standort gewechselt, wir sind bei der Familie Bausch und die haben uns was mitgebracht. Erstmal stellt sich der Herr des Hauses vor und sagt uns mal, was er hier uns präsentiert.
2: Ja, mein Name ist Peter Bausch und wir sind dieses Jahr wieder auf dem Heinerfest mit unserem Topspin.
0: Das ist sehr schön. Ah, wieder, heißt, wir hatten schon mal hier ein Heimspiel gehabt.
2: Also, ich glaube, der Topspin gehört schon zum Inventar dazu beim Heinerfest.
0: Oh, das klingt gut, weil ich sag jetzt mal so, die Art Fahrgeschäfte sind gefühlt ausgestorben mittlerweile auf der Kirmes. Ich spreche aus Erfahrung, wir hatten bei uns einen gehabt, der ist jetzt leider verkauft worden, aber ich habe selten einen Topspin mehr gesehen. Früher war das ja gang und gäbe. Wie alt ist denn der Topspin hier?
2: Also das hier ist tatsächlich der Prototyp, das ist die erste Anlage dieser Art. Das Baujahr 1990 und von Anfang an in Familienbesitz.
0: Oh, das heißt, der ist 30 Jahre jetzt schon bei der Familie Bausch.
2: 36 Jahre.
0: Entschuldigung, 36. Man sollte die 6 dazu nehmen. 6 mal 6 ist ja 36 bekanntlich. Ja, das ist sehr schön. Sonst soweit zufrieden hier mit dem Heinerfest?
2: Das ist selbstverständlich. Eins meiner Lieblingsveranstaltungen im Jahr.
0: Ach, das ist doch wunderbar. So, was kann das gute Stück alles?
2: Weil es ist einfach erklärt, eine riesen Hollywood-Schaukel, die zusätzlich über Kopf geht und für den Besucher und für den Zuschauer noch den zusätzlichen Reiz hat, dass man auch nass gespritzt werden kann, was natürlich der Schadenfreude sehr dienlich ist, wenn man zusieht und bei den doch durchaus warmen Temperaturen die perfekte Erfrischung ist.
0: Das kenne ich, diesen Effekt kenne ich von anderen Topspins. Finde ich eine sehr schöne Erfindung da dran. Das macht mir Spaß zuzugucken, wenn die anderen nass werden. Das ist sehr schön. Wie ist denn eure weitere Reiseroute?
2: Ja, jetzt sind wir bis Montag, inklusive Montag, noch in Darmstadt. Und dann geht es weiter Richtung Bodensee nach Friedrichshafen.
0: Ah, okay. Und ihr tourt, glaube ich, eher im Süden Deutschlands rum?
2: Naja, wir sind in München zu Hause. Und sagen wir mal, von München aus, unsere entfernteste Destination ist immer Darmstadt.
0: Ah, okay. Weil ich hätte uns gefragt, ob er mal nach Bützen kommt, aber das ist eher unwahrscheinlich. Schafft er auch zeitlich gar nicht.
2: Wir schaffen zeitlich so einiges, aber da sind wir schon anderweitig vergeben.
0: Alles gut, ist kein Problem. So, da wir ja im Radio sind, gibt es auch noch einen Musikwunsch oben gratis drauf.
2: Ein Musikwunsch?
0: Ja.
2: Oh, kalt erwischt. Und dann nehmen wir noch irgendeins der aktuellen Lieder von Bruno Mars. Das dürft ihr in eurer Redaktion entscheiden, weil das neue Album ist komplett gut.
0: Das machen wir, das kriegen wir hin. Und an der Stelle darf ich meine geliebte Kollegin grüßen, liebe Jumana. Ich sitze gerade an deinem Lieblingsfahrgeschäft. Warum? Das bleibt jetzt hier im Radio unser Geheimnis. So, dann weiterhin viel Erfolg.

0: Da waren wir mal wieder unterwegs gewesen. Wir waren beim Topspin von der Familie Bausch. Erstmal schöne Grüße nochmal an die rüber. Und da gibt es einen Seitenwechsel. Es geht rüber zum Autoscooter. Und da darf ich erstmal die Familie Spargerer ganz herzlich grüßen. Auch die Laura. Ja, du kommst jetzt gleich im Radio. Achtung, Achtung. Denn bei dir durfte ich auch rekommandieren. Und eine Sache war mir noch nicht klar. Was hat denn ein Schiedsrichter mit dem Autoscooter zu tun? Ihr werdet es gleich erfahren. Wir haben den Standort gewechselt. Topspin ist erledigt. Meine liebe Kollegin Romana, ich habe sie ja eben gegrüßt. Jetzt wird es etwas entspannter. Wir sind jetzt an einem Fahrgeschäft der Familie Spargerer. Das würde mein Kumpel Joachim als Boxauto bezeichnen. Aber man sagt ja in der Regel auch was anderes zu. Und neben mir sitzt die Chefin, die ja praktisch ein bisschen was darüber erzählen kann. Sie stellt sich jetzt mal vor.
1: So, hi, wir sind die Familie Spargerer. Wir stehen schon seit über Jahren hier auf dem Hainerfest in Darmstadt. Regulär mit unserem großen Autoscooter, dem Formel 1. Aber dieses Jahr stehen wir das erste Mal mit unserem neuen Autoscooter, unserem Electric Avenue.
0: Das ist sehr schön. Electric Avenue. Frage, wo sind die Bäume?
1: Nicht hier.
0: Alles gut. Die sind elektronisch. Ich habe gesehen, die Chassis sind ja noch etwas älteres Semester. Habe ich das richtig erkannt?
1: Genau, richtig.
0: Das ist sehr schön. Ich habe auch erfahren, der ist noch relativ jungfräulich, die Electric Avenue.
1: Genau, unser Autoscooter ist Baujahr 2022. Und aber nur die Halle. Der Rest haben wir von unserem alten Autoscooter übernommen. Das heißt, Schießen.
0: Das ist sehr schön. Ihr habt ja gesagt, ihr steht ja schon seit vielen Jahren hier auf dem Hainerfest. Ist das hier euer Standort, also euer Standplatz, wo ihr immer steht, jetzt hier am Merxplatz?
1: Genau, richtig. Jedes Jahr wie immer direkt am Merxplatz.
0: Kleines Fazit bis jetzt. Seid ihr soweit zufrieden?
1: Ja, bis jetzt schon. Wetter passt, Leute passen, Stimmung passt. Läuft es super wie jedes Jahr.
0: Und dann kommt ein Bekloppter aus Bonn und macht hier richtig Party drauf.
1: Genau.
0: So ist das Leben. Nee, aber ich muss sagen, ich bin ja selber gefahren. Und die alten Chassis haben mich wirklich tatsächlich an meine Kindheit erinnert, weil die wirklich aus den 80er, 90er Jahren halt noch diesen Charme haben. Und was mir aufgefallen ist, auf den ganzen Autos stehen da die Namen von damaligen Formel 1 Piloten. Habe ich das richtig erkannt?
1: Ja.
0: Wer hatte die goldene Idee gehabt?
1: Da bin ich auch überfragt. Da müsste man jetzt meinen Mann fragen.
0: Wollen wir nicht wissen, das bleibt euer Geheimnis. Wir wollen ja nicht alles preisgeben. Ja, alles klar, dann bedanke ich mich ganz, ganz herzlich. Aber, kurze Frage, die Reiseroute, wo findet man euch noch mit euren Autoscootern?
1: Wir sind eigentlich nur hier im Hessen-Umkreis und

0: So, Freunde, jetzt zusteigen. Gleich geht's los. Okidoki, wir starten.
1: Eins. Drei Stück.
2: Bitte.
1: Ja, wir machen drei Stück, oder?
0: So, dann müsst ihr mal sehen, was ihr so alles könnt. Ab dafür! Hey! Super!
2: Ah, jetzt war ich noch nicht so weit, aber da haben sie noch mehrere Runde Zeit.
0: So. Hier geht voll die Stimmung ab. Freunde, Freunde, ich sag's euch, innen ist wer drin ist. Denn hier geht die Party ab. Ich bin ja eigentlich hier der Schiedsrichter, allerdings auf die falsche Höhe. Ich müsste eigentlich 25 cm haben, damit ich nichts aufs Ball sehe.
3: Ja. Wir fünfmal fahren. Mit Karte.
0: Aus der Pause, Mickey Maus. Das habt ihr super gemacht.

0: Da sind wir wieder. Autos gut, das ist erledigt. Na, Joachim, sollen wir nachher mal eine Runde Box Auto fahren, wie du immer sagst?
1: Autoscooter heißt ja eigentlich richtig, ja, aber ich sage immer Baden-Württemberg halt Boxauto dazu.
0: Gibst du gehst gern Autoboxen, das war mir klar.
1: Oder so, genau, ja. Ja,
0: wir haben ja nochmal die Möglichkeit, die Laura erwartet uns ja dort.
1: Das können wir heute schön gemütlich noch machen und morgen.
0: Machen wir Stimmung da drauf. Ja, genau. Machen wir Stimmung drauf, der Bonner bekloppt ist da wieder drauf.
1: Schauen wir mal.
0: Wie sag ich mal schon, das ist die beste Dating-App. Brauchst keine Dating-App, das ist die beste Dating-Plattform, Autoscooter. Du tust jeden. So, aber lange Rede, kurzer Sinn. Es geht jetzt weiter, denn wir zwar haben jetzt einen schönen Termin.
1: Gehabt gestern, genau, hier auch auf dem Heinerfest.
0: Mhm. Und zwar haben wir ein Schwert getroffen. Was für ein Schwert? Das heißt Excalibur. Ich hoffe, ihr könnt ein bisschen Geschichte. King Arthur, da war mal was. Aber der Jan von Excalibur, ich sag's
1: mal
0: so. Von
1: dem Fahrgeschäft.
0: Du verrat doch nicht alles.
1: Entschuldigung.
0: Aber wir verraten ja nicht, was es ist. Jo. Also wer das unbedingt sehen möchte, der muss zum Heinerfest kommen. Oder mal reinhören, wo er noch so steht.
1: Jo.
0: Dann lassen wir mal den Jan erzählen. Übrigens, schöne Grüße an Excalibur und den Jan, an den Rekommandeur und an die Familie Bruch. Das macht ihr spitzenmäßig. Nachdem ich jetzt mit dem Auto unterwegs war, habe ich mir gerade ein Formel-1-Auto geschnappt und bin schnurstracks zum Excalibur rübergefahren. Ihr wisst aber nicht, was Excalibur ist. Ja, denkt mal an King Arthur. Aber ich habe hier den Herrn des Hauses hier, der stellt euch mal Excalibur vor. Und das ist von der Firma Bruch. So, der junge Herr stellt sich jetzt mal vor.
2: Ja moin, grüße euch. Mein Name ist der Jan. Ihr seid hier bei Excalibur, 47 Meter hohe KMG XXL Schaukel. Wie der Name sagt, wir schaukeln euch 47 Meter nach oben. Das Ganze heißt Excalibur, weil es auf das Thema Excalibur quasi thematisiert ist. Also wie du sagst, King Arthur, das Ganze kennt man, aber das Bekannteste ist eigentlich so das Schwert aus dem Stein ziehen. Die ganze Sage halt dahinter, wer ist des Ganzen würdig, das Schwert aus dem Stein zu ziehen, und genau, darauf haben wir unser Fahrgeschäft thematisiert.
0: Das ist sehr schön. Wie lange ist bei euch so eine Fahrt?
2: Tatsächlich gibt es da viele Leute, denen das nicht so gefällt oder die immer was zu meckern haben. Die Zeit ist leider begrenzt auf 3 Minuten, das liegt aber nicht an uns. Das ist tatsächlich vom deutschen TÜV so vorgegeben, dass neue Bauten dieser Art KMG XXL auf 3 Minuten begrenzt wird.
0: Okay. Ich habe gesehen, ihr macht immer ziemlich viel Show. Was habt ihr denn so für Show-Effekte dran?
2: Wir haben Nebel, wir haben Feuer, ja, und Moving Heads.
0: Das ist sehr schön. Und das Schöne ist, man kann euch ja jetzt nicht nur in Darmstadt bestaunen. Ich habe gelesen, ihr macht aus DA ein DÜ. Ein bisschen später.
2: Ja, wie manche sagen würden, wir machen ein Doppel-D draus. Genau, wir fahren von Darmstadt nach Düsseldorf auf die Rheinkirche, das ist unser Zuhause. Wir kommen aus Düsseldorf und da freuen wir uns immer dabei zu sein.
0: Das ist sehr schön. Wie alt ist denn euer Fahrgeschäft? Ist ja noch relativ in den Kinderschuhen, würde ich sagen.
2: Ja, die Zeit rennt, wenn man jetzt so nachdenkt. Wir sind jetzt tatsächlich schon in der vierten Saison, also genau, viel Arbeit.
0: Wow. Und soweit zufrieden bis jetzt hier auf dem Heinerfest?
2: Ja, auf jeden Fall. Wir waren ja schon mal in der Primärsaison, also vor 4 Jahren waren wir schon mal in Darmstadt. Das ist ein tolles Fest hier, das geht nur 5 Tage, das ist auch immer schön. Feste, die mal kürzer gehen, die sind natürlich höher frequentiert meistens als Feste, die sich länger ziehen. Das ist total toll, total schön aufgebaut hier in der Stadt. Groß, weit, läufig, viel Platz, viel Gänge, und hier merkt man auch, dass die Leute hier fest wollen. Das macht wirklich Spaß, hier zu sein. Das ist wirklich toll, tolles Publikum, macht Spaß.
0: Das ist sehr gut. Habt ihr noch eine weitere Reiseroute? Wir wissen ja schon, wir tauschen DA durch DÜ, also von D nach D. Und wo geht's dann noch hin?
2: Dann geht's nach G, nach Gernsheim aus Fischerfest. Also quasi wieder direkt Nachbarort von Darmstadt. Hier fahren wir mit Aschaffenburg und nach Glühen. Ich meine, nach Gernsheim fahren wir nach W. Irgendwas mit W, und dann fahren wir nach Regensburg.
0: Das ist gut. Frage: Sehen wir uns denn dieses Jahr wieder auf Mannheimer Mess?
2: Nee, Mannheim sind wir dieses Jahr nicht, da waren wir letztes Jahr im Herbst, sind wir dieses Jahr nicht. Genau, Herbst, du bist noch nicht ganz genau, Düsseldorf, und dann kommt das mit W, und dann kommt Regensburg.
0: Alles klar, dann würde ich sagen, dann viel Erfolg, und das Schöne ist, wir sind ja im Radio, welchen Musikwunsch dürfen wir dir erfüllen?
2: Boah, gute Frage, ich hätte gern Ain't Nobody von Jasmine Thompson und Felix Yen.
0: Das wird gemacht. Dann weiterhin viel Erfolg. Bis dann. Ciao.
2: Danke.

0: So, das war Ain't Nobody mit der Version von Felix Yen. Und direkt neben Excalibur gab es noch ein wunderschönes Fahrgeschäft. Also ich muss echt sagen, für jemand, der gerne Freifahrtürme mag, ideal. Und dann noch mit einem der besten Drehkommandeure, die ich kenne. Und zwar das ist der Sven.
1: Schönen Sven Gruß Rummel.
0: Ja, schöne Grüße an den lieben Sven. Der macht das spitzenmäßig. Ich habe gestern, ehrlich gesagt, Tränen gelacht, als ich drauf war. Und er hat schön erklärt, was man so alles zu machen hat, wenn man hochfährt. Ja, das Ding nennt sich Gravity Tower. Das ist ein 80 Meter hoher Freifallturm mit 144 Sachen. Ordentlich, Wahnsinn. So, und jetzt hören wir dazu ein passendes Lied. Ja, was hat man uns ausgesucht? Ach, wir hatten Wave uns ausgesucht. Ja, dann spielen wir es mal ab.

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0: 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Radio Darmstadt empfangt ihr noch auf UKW 103,4 MHz noch und dann nur noch über DAB Plus zukünftig oder online unter www.radiodarmstadt.de. Also DAB Plus geht sogar recht weit, das Empfangsgebiet. Da habe ich mit DJs gestern auch drüber geredet. Also im fast gesamten Raum Rhein-Neckar und Rhein-Main, inklusive Darmstadt natürlich, und auch online weltweit. Ja, und jetzt habe ich immer noch in der zweiten Stunde den Uwe auf der Mauer hier stehen.
1: Das bin im Valentin immer noch ich.
0: Und Joachim Stark, ich. Ja. Hallo zur zweiten Stunde.
1: Hallöchen zusammen. Erste Stunde ist vorbei. Runde 2. Zweite Stunde Heinerfest. Ja, ich sag's euch, das macht richtig Spaß hier. Und wie der Joachim schon sagte, ihr habt noch Zeit, auf UKW 103,4 Radio Darmstadt zu hören. Danach ist Sense auf dieser Frequenz, da geht's nur noch im Internet. Oder auf dem, in dem Radio entsprechend.
0: DAB Plus.
1: Ja, so ähnlich kann man es auch nennen.
0: Ja.
1: So, wir haben eine Stunde schon verbraten und sind jetzt aktuell ja beim Gravity Tower gestrandet. Aber da sind wir nicht geblieben, wir sind erstmal ein bisschen weitergezogen und haben gedacht, ach, wisst ihr was, wir müssen uns mal was anderes angucken. Und der Joachim ist ja, na gut, er guckt sich gerne Schaukel von unten an. Der Schaukelfreak bin ja ich. Also Schiffschaukel gibt es ja nicht mehr, da hätte man noch selber arbeiten müssen. Das ist jetzt etwas moderner, nennt sich dann Nessie. Eine große Schaukel, wunderschön. Die ist von der Familie Markmann. An der Stelle ganz herzliche Grüße. Die kommen nämlich auch aus Bonn. Und ich sag mal dazu Laola-Schaukel. Naja, warum da eigentlich Laola-Schaukel? Naja, ist so eine Revolution im Paradies, sage ich dann zu. Ne? Ja. Also dann hören wir jetzt hier Sunset and the Pleasure Company mit Revolution in Paradise.

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1: So, liebe Leute, die Revolution im Paradies ist vorbei. Also, die Schaukel hat ein Ende. Joachim, hast du es überstanden, das Schaukeln?
2: Ja.
1: Okay, das Angucken besser. Jo. Und haben mich gut gemacht in der Laola-Welle.
2: Jo.
1: Das ist sehr schön. Genau. Sollen wir mal zu Claudia gehen?
2: Jo, und übrigens, hier ziehen immer noch Leute vorbei. Also ist jetzt heute auch nicht gerade mehr so warm, aber es regnet nicht mehr hier aktuell in Darmstadt. Das ist gut.
1: Das haben wir verjagt mit der Laola.
2: Gott sei Dank.
1: Ja, für irgendwas muss ich doch gut sein.
2: Genau, jo.
1: So, wir gehen dann mal zum Wellenflug. Jo. Und dann grüßen wir ganz herzlich die Claudia. Die macht das immer sehr familiär mit ihrem Wellenflug. Und ja, ich würde sagen, wenn ich da drauf gehe, habe ich einfach meine schönste Zeit drauf. Hast du ein Lied mitgebracht, Joachim? Schönste Zeit? Hast du ein Lied mitgebracht?
2: Ach ja, genau. Dann kommt jetzt von Bosse Schönste Zeit. Das war ein gutes Stichwort, Uwe.
1: Genau. Komm, wir tanzen mal eine Runde. Komm, Balkonin.

0: So, wir sind wieder zurück hier. Joachim, lass uns mal kurz überlegen. Wir haben einen Musikwunsch bekommen, ne?
1: Ja.
0: Mhm.
1: Achtung.
0: Wir gehen mal ran, warte mal.
1: Ja, ja, mach das.
0: Hat einer eine Ahnung, was das sein könnte? Wir wissen das. Und es geht für die Jungs davon, die da vorne sitzen, auf den Stühlen und hier gerade die Barriere frei machen für die Straßenbahn.
1: Genau,
0: unser Sicherheitsdienst. Das ist für die Jungs da vorne. We speak Americano. Der Ohrwurm-Song. Extra nur für die und extra laut.

0: Ja, immer noch Radio Darmstadt und gerade fährt eine Straßenbahn hier
1: vorbei.
0: Und auch der Song, der gerade lief, in Passagen läuft er hier in diesem Stand nebendran öfters in kurzen Passagen ab. Also am Tag gefühlt nervt das irgendwann. Entschuldigung, aber das musste ich mal loswerden.
1: Das Ding läuft gefühlt in Dauerschleife. Daher hatten schon die Jungs vom Sicherheitsdienst da vorne schon total einen Ohrwurm gekriegt und wollten das jetzt im Radio hören. Nützt ja alles nichts. Wir können ja fast jeden Wunsch erfüllen. Also von daher.
0: Genau, alles gut.
1: Und ich sag's mal ganz einfach so, dafür sind wir ja hier beim Heinerfest, um mal so ein bisschen Stimmung zu machen. Kleines Fazit.
0: Gute Laune zu verbreiten.
1: Unter anderem, genau.
0: Genau.
1: So, kleines Fazit, lieber Joachim. Was würdest du so sagen? Der Kirmes rundherum, war schön, ne?
0: Ja, war schön, ja. Wir gehen ja nochmal drüber heute und morgen ist ja nicht so.
1: Ja.
0: Da habe ich noch mehr Zeit.
1: Wir gehen nochmal drüber, ja. Dann schauen wir mal, was noch alles so passiert oder auch nichts passiert, weiß ich nicht. Mhm. Gerade eben kam auch die Straßenbahn vorbei, wir haben mal den Leuten zugewunken. Muss ja echt sagen, die Darmstädter Verkehrsbetriebe, das gibt es ja auch nicht in jeder Stadt, bietet ja durch ihre Straßenbahn, die hier direkt vom Luisenplatz am Schloss vorbeifahren, eine, sage ich mal, naja, kostenlos kann man es nicht nehmen, man zahlt ja für die Straßenbahn, aber dieses Mal ist das Deutschlandticket oder das Ticket, was man gerade hat, inklusive mit einer sogenannten Besichtigungstour quer durch Heinerfest. Das gibt es auch nicht überall in jeder
0: Stadt. Stimmt, ja. Und so ein großes Fest wie hier in Darmstadt, einmal im Jahr wie das Heinerfest.
1: Und ich meine, wo hat man es dann schon sonst, dass man direkt bis zum Riesenrad mit der Bahn vorfahren kann? Ist doch praktisch, oder?
0: Jo, genau.
1: Also ich sag mal so, wenn ich lauffaul wäre, würde ich jetzt Luisenplatz einsteigen und eine Station fahren.
0: Oder so, ja.
1: Aber ich bin nicht lauffaul.
0: Jo,
1: ich will ja noch die anderen Stände begutachten.
0: Also ich sag dann später noch übrigens was. Wir haben ja immer noch, glaube ich, 3 DAB Plus Radios zu verlosen. Aber das mache ich nachher noch. Aber jetzt erstmal wieder etwas Musik. Andere Musik.
1: Andere, warte mal, Moment, ich gehe mal hin. Kleinen Moment. Nee,
0: die nicht.
1: Ach, die nicht.
0: Uwe. Entschuldigung.
1: Siehst du falsch, super.
0: Ja, genau.
1: Ach, du hast drei so DAB Plus Radios zu verlosen.
0: Gibt's Radar, ja, hat es, genau.
1: Gibt's die losen auch in fester Variante, weil los ist so ein Feld runter?
0: Weiß ich nicht.
1: Weißt du nicht.
0: Vielleicht können die Jungs nachher mal was dazu sagen.
1: Ja, ja, bestimmt.
0: Genau. Jo,
1: ja. Ja, jetzt gucken wir mal gerade rein. Was haben wir denn so Schönes im Angebot? Hm. Sollen wir Musik spielen, Joachim?
0: Ja, Musik. Irgendwelche Musik.
1: Wir spielen Musik. Was haben wir denn so Schönes im Angebot? Mal gerade gucken. Das schlaue Köpfchen gucken.
0: Genau, macht das, Uwe.
1: Oh ja, Summer in the City. Sommer haben wir und wir sind auch in der Stadt. Also Joe Cocker, ab dafür.
0: Summer in the City. Okay.

0: zurück am Stand. Wir haben ein Gewinnspiel für euch. Ist das nicht super?
1: Jo.
0: Ach genau, so, ich
1: von Radar.
0: Ach so, ich habe übrigens einen neben mir stehen.
1: Den FSJler.
0: Ja, Moment mal. Nix FSJler. Nein, nein, nein, nein. Den habe ich mir bei deinem Autoscooter ausgeliehen. Ein Formel-1-Pilot. Rubens Barrichello wollte ich sagen. Rubens, nein, wir streichen das S, der heißt Ruben. Ruben, erklär mal, was wir hier so machen müssen.
2: Ja, gerne könnt ihr bei uns am Stand vorbeikommen. Hier kriegt ihr von uns ein Zettelchen, das könnt ihr ausfüllen. Da schreibt ihr euren Namen rein, eure E-Mail-Adresse. Was zeichnet Radio Darmstadt aus? Welche Sendung hört ihr regelmäßig? Und vielleicht auch, das stört mich an Radio Darmstadt, könnt ihr uns gerne auch eine kleine Kritik dahinter lassen, um uns
1: zu werden.
2: Genau, um uns so ein bisschen zu verbessern. Dann könnt ihr noch ankreuzen, ich habe ein DAB Plus Radio oder ich will an Radio nur Musik hören. 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
0: Das klingt doch mal super. Kurze Frage, wo gebe ich die Anrede an? Darf da mal irgendwas angegeben werden? Männlich, weiblich, irgendwas?
2: Also garantiert kann man da was angeben, aber Name ist
0: ausreichend.
2: Es ist ausreichend, wenn du den Namen angibst.
1: Oder E-Mail-Adresse oder sowas.
2: Genau.
0: Ah ja, wichtiger Hinweis, bei E-Mail-Adresse vergisst ja jeder ein @-Zeichen. Sonst geht da nichts. Ich sag's nur. Ich spreche aus Erfahrung. Ja, der Ruben hat es jetzt super erklärt. Also wie gesagt, kommt zu unserem Stand. Ihr findet uns hier ein Stück entfernt vom Luisenplatz aus. An dieser schönen Musik.
2: Genau.
0: Da ist so ein Greifarm. Ihr findet den Radarwagen, 100%.
1: Ihr könnt es wieder nicht lassen, ja.
0: Außerdem sage ich mal so, kleiner Hinweis, wer uns sucht. Hier vorne sind so Absperrungen, so ein paar nette Herren, die dafür sorgen, dass hier nichts durchfährt, außer die Straßenbahn. Ich sehe gerade, die kommt gleich, die Straßenbahn.
1: Ja, da kommt eine. Ist
0: mal das ist ein Zufall, aber auch. Guck mal einer an. Ja, genau. Da können wir ja mal winken.
2: Oh ja.
1: Klingelton einfangen.
0: Klingelton, da klingelt ja nichts. Da klingelt doch nichts.
2: Oh, da kommt sie.
0: Da kommt sie, die Straßenbahn.
2: Und? Mal schauen.
0: Mal gucken, was passiert. Und wir winken mal schön zur Straßenbahn. Ja, da ist der Klingelton. Wir winken mal zur Straßenbahn.
2: Hallo.
0: Und den Fahrgästen zu. Gucke mal hier.
2: Da einmal gewonnen und sie hält sogar noch vor uns kurz.
0: Ist das nicht geil? Ist das nicht geil? Hammer.
1: Cool.
0: Da muss man echt sagen, ein herzliches Dankeschön an die ganzen Mitarbeiter vom Verkehrsbetrieb der Darmstädter Verkehrsbetriebe, so muss es heißen, die jetzt hier einen tollen Job leisten und die Leute hier von A nach B transportieren.
1: Genau, mit Bus und Bahn.
0: Erwähnt.
1: Lange Rede, machen wir wieder Musik. Ich glaube, du hast noch einen Musikwunsch.
0: Natürlich habe ich was. Ich habe immer gute Musik da.
1: Jo.
0: Wir brauchen was mit Sommer, was zum Tanzen. Fällt dir ein Lied gerade ein, zufälligerweise?
2: Ich höre hier nur dieses Lied gerade neben uns. Also, außer wir wollen das in Dauerschleife heute spielen, fällt mir gerade kein anderes Lied ein.
0: Dir fällt kein anderes Lied ein?
2: Aber du hast doch sicherlich eins in petto.
0: Kennst du Luna?
2: Wen?
0: Kennst du Luna?
2: Kann schon sein, dass ich davon mal gehört habe.
0: Okay.
1: Das war damals auch ein Sommerhit.
0: Ja, war ein Sommerhit. Hast du eine Idee, wie das heißen könnte?
2: Nee.
0: Ich gebe dir einen Tipp. Der zweite Buchstabe im Alphabet. Fängt's an.
2: B.
0: Aha. Weiter? Was hast du?
2: Bailando.
0: Ja! Bailando! Bitte schön!
2: Der Sommerhit, den eigentlich jeder kennt.
0: Eben. Ab dafür.
1: Ab dafür.

0: Immer noch die Musikkiste Hits der Jahrzehnte mit Joachim Stark und
1: Uwe auf der Mauer.
0: Und Uwe, du warst auch, glaube ich, dieses Jahr auch wieder bei einem DJ Bobo Konzert in Köln.
1: Korrekt.
0: Und ja, gibt, glaube ich, jetzt dann demnächst auch noch DJ Bobo hier.
1: Ja, lass mich kurz überlegen. Ja, ja, ja, könnte passen, ja. Jo.
0: Es war ja ein super Konzert, hast du mir berichtet. In
1: aber sowas Köln. Von. Also, ich muss dazu sagen, das war mein zweites Konzert, was ich von ihm besucht habe. Das stimmt gar nicht, eigentlich sogar das dritte Konzert. Eins war bei uns damals in Bonn an der Museumsmeile gewesen. Das war das erste, was ich besucht habe. Und dann war ich jetzt vor kurzem am Konzert. Und davor, das war glaube ich circa 2 Jahre davor, war auch schon mal ein Konzert in Köln, der Lanxess Arena.
0: Jo,
1: so und heißt sie wirklich. Mein lieber Nachbar Alessandro, er hatte die goldene Idee übrigens gehabt, dass wir wieder zum Konzert gehen. Weil das ist die Musik aus unserer Jugendzeit, das mag man kaum glauben.
0: Ja, stimmt, irgendwie ja, aus den 90ern.
1: 90er Jahre, man mag es kaum glauben, dass ich jetzt mittlerweile schon so weit weg bin von den 90ern, das ist irre. Ja. Und meinem Nachbar geht es klar genauso.
0: Zeit vergeht.
1: Aber wir gehen da immer noch drauf ab, weil wir ja ich ziemlich viele Lieder von ihm kennen, also die alten Lieder kennen, er kennt auch die neuen eher als ich. Aber nichtsdestotrotz, es gab nichts Vergleichbares bis jetzt, was wir mal besucht haben.
0: Jo. Und was hören wir jetzt von DJ Bobo?
1: Oh. Soll ich mal gucken? Ich guck mal gerade in meiner schlauen Liste nach. Kleinen Moment. Ich guck da mal in die schlaue Liste rein, was ich da finde. Ja, somebody dance with me. Das hört sich doch gut an.
0: Genau.
1: Sollen wir mal zusammen tanzen gehen, Joachim?
0: Ja, bis dann auf hören die wir das jetzt erstmal, den Song. Jo. Viel Spaß.

0: Da sind wir wieder zurück hier. Und zwar jetzt darf ich noch ganz, ganz liebe Grüße ausrichten. Und zwar einmal an den Max und an den Erik.
1: Ja. Genau. Die haben vor 2 Jahren in Bonn, Bonn-Pützchensmarkt, bei deiner Heimkirmes
0: quasi. Richtig.
1: Rekommandiert. Richtig. Und die grüßen wir natürlich ganz herzlich.
0: Ganz herzlich. Wie gesagt, ich habe da mir jetzt meinen Part erfüllt und ich sag mal ganz einfach so, dadurch, dass ich Max kennengelernt habe, der hat ja, Kirmes ist sein Leben, Erik ist Kirmes ein Hobby, wie bei mir auch. Bei Max ist es halt so, Kirmes ist halt auch sein Leben. Er hat da was draus gemacht und hat sich dafür entschieden, beziehungsweise er macht es gerne einfach. Ich würde es mal so sagen, Kirmes gehört auch zu meinem Leben dazu, beim Erik wäre es das Gleiche. Und es gibt auch noch viele andere hier, die, sag ich mal, sehr Kirmes-Fans, also richtig Kirmes-affin sind. Und ich sag mal ganz einfach so, jetzt haben wir uns einen Song nämlich dazu ausgesucht, der boah, eigentlich auch was zum Leben sagt. Und zwar der Interpret hat einen Doktortitel. Ist eigentlich ein Wahnsinn, wenn er es ausüben würde, Zahnarzt. Aber er hat sich für die Musik entschieden, meines Wissens.
1: In den 90ern ganz groß.
0: In den 90ern groß geworden, richtig. Zu meiner Blütezeit, sag ich immer.
1: Zeit.
0: Genau. Dann hören wir jetzt mal Dr. Alban. It's my life.
1: Yo.

Jetzt gibt's gleich für euch Culture Beat mit Mr. Wayne aus den 90ern. Und ja, das wurde ja in Darmstadt hier produziert und auch wird nach wie vor noch neu interpretiert und auch andere Songs von dem Darmstädter Künstler, Sänger, wie auch immer, Noisy Katzmann aus Darmstadt ist er hier. Ja, und deswegen wieder Bezug zu Darmstadt mit Culture Beat und Mr. Wayne jetzt aus den 90ern. Das war der Dance-Hit aus den 90ern schlechthin hier aus Darmstadt Rhein-Main. Viel Spaß mit dem Song.

0: 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Das war jetzt Culture Beat mit Mr. Wayne.
1: Jetzt gucke ich ganz traurig auf die Uhr. Die 2 Stunden sind gleich rum. Was machen wir denn jetzt?
2: Wir sagen Tschüss bis Ende August. Und in der nächsten Ausgabe der Musikkiste geht es auch wieder um Kirmes. Unter anderem um die Hettesdorfer Pfingstkerwe von Pfingsten diesen Jahres. Und vieles mehr. Also hört auch da wieder uns fleißig zu. Am Mikrofon unter anderem auch dann wieder Uwe auf der Mauer und Joachim Stark. Bleibt gesund und munter bis in 4 Wochen. Würde mich freuen, wenn ihr da uns wieder zuhören würdet.
3: Da.
2: Tschüss.

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2: Und heute zu Gast bei uns ist Dennis Thuner aus Frankfurt. Für die nächsten 2 Stunden also fette elektronische Beats. Viel Spaß bei Dennis Thuner oder mit Dennis Thuner.

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1: 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Jetzt aber erstmal gehen wir in den Mix mit Dennis Tuna.

0: Ihr seid bei Radio Darmstadt. Hier ist Frank Fruit mit der Sendung Lost in Sound. Und heute, die nächsten zwei Stunden an den Decks, habe ich mir eingeladen.
1: Hi, it's Tuna.
0: Hi Tuna, schön, dass das geklappt hat.
1: Ja, danke schön, danke schön.
0: Freue mich sehr, dass du bei uns bist. Für den Anfang stell dich doch mal kurz den Leuten vor, die dich noch nicht kennen sollen.
1: Ja, okay, ich bin Tuna, ich komme aus der Türkei. Ich bin in Deutschland schon seit 8 Jahren. Also ich bin DJ geworden, so also in 2020. Also es war nach dem Corona. Ja, ich suchte etwas neu und ich war in ein paar Festivals. Das erste Mal habe ich die elektronische Musik kennengelernt.
0: Und auf welchem Festival war das?
1: Es war, der erste war Vibrance in Schwarzwald.
0: Ah, okay.
1: In einem Schloss und das zweite war Tomorrowland.
0: Aber bist du dann gleich in die Vollen gegangen, sozusagen?
1: Ja, genau. Und ich habe gesagt, ja, okay, die Musik ist toll. Also ich war immer Musik hören, aber nur Spotify oder so oder einfach Radio oder so. Aber ich habe nie gedacht, dass ich ein DJ geworden kann. Und dann, also ich habe einfach zu Hause ein bisschen angefangen mit dem kleinen DJ-Pult, 200 Euro oder so, habe ich bezahlt.
0: Ja, stark. Also auf dem Festival hatte ich dann die Musik so gecatcht, also warst du so fasziniert von der Musik, dass also, du direkt gedacht hast, oh, krass.
1: Nein, es war nicht ein großes Festival, es war einfach es war in Aschaffenburg und es war, Love and South. Ja, Lauf und Sauf, ja, es war Lauf und Sauf, also Weekender Festival, wir haben einfach einen großen Ort in meinem Wald, es war kein Handys, es war kein Signal, weißt du, und es ist schon ergeniert von einem Freund von mir, und er hat mir gesagt, vielleicht du musst einfach für uns erst einmal auflegen.
0: Und du hattest aber schon vorher auch zu Hause?
1: Ja, zu Hause. Ich habe schon viele gemacht, aber also ist etwas anders, weißt du? Also,
0: ja, klar.
1: Wenn du spielst zu Hause, also Bedroom-DJing.
0: Ja, auf
1: und
0: jeden
1: Leute,
0: Fall.
1: Und wir waren einfach 50 Leute dort. Und es geklappt sehr gut und dann einfach Leute. Karabik Joe war da. Kennst du Karabik Joe?
0: Ja,
1: oder?
0: Ja,
1: Karabik Joe war da und der hat gesagt: Bro, du lebst sehr gut. Aber ich war so, echt, das ist meine erste. Und ja, dann, also die erste Mal habe ich Karabik Joe dort kennengelernt und er hat mir viele gezeigt über DJing und Small Tricks und wir haben zu Hause zusammen aufgelegt, er hat mir viele gezeigt.
0: Also hattest du praktisch so einen kleinen Mentor?
1: Ja, klar, nicht kleinen Mentor, ist einfach Master, mein Meister, würde ich sagen.
0: So tun wir, bevor wir uns hier jetzt noch verquatschen, hören wir doch lieber weiter dein Set.
1: Ja.
0: Und wir hören uns dann später nochmal wieder.
1: Mhm.
0: Also auf geht's, let's go.
1: Okay, let's go.
0: Tuna.
1: Dankeschön.

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0: Und jetzt, wir sind sehr gut, also wir sind B2B-Dienst, also wir machen viele B2B
1: ja,
0: mit Joe. Also ja, also ich bin so glücklich, dass es geklappt ist. Ja.
1: Spielst du gerne B2B? Es gibt ja manche DJs, also nicht alle mögen B2B.
0: Ja, das
1: aber,
0: muss man einfach.
1: Wie sieht das bei dir aus?
0: Connection.
1: Du gerne mal ein B2B oder?
0: Connection, the pure connection, ja. Also DJ, also B2B, du musst einfach wissen, wie die andere DJ auflegt. Und ich habe so schlechte B2Bs auch, es klappt nicht. Der erste, ich glaube, muss man einfach einander ein bisschen kennenlernen. Ja, also,
1: ja, stimmt schon. Ja. Ja. Also ich mache ja auch öfters mal B2B mit der Rose.
0: Und, ja, mit Rose ist immer gut. Wild Girl, ja.
1: Ja, genau. Ja, genau. Wir haben ja auch schon B2B gespielt.
0: Ja, ja, schon zweimal gemacht. Ja, es war
1: ja,
0: sehr, sehr gut.
1: Ja. Mit manchen klappt es auf Anhieb, bei manchen aber auch gar nicht. Also das ist total unbeschwindig, finde ich.
0: Ja, also manchmal ist dein Tag und es geht und manchmal, also das ist wie einfach die Performance, ja, es ist nicht möglich, dass die jeden Tag du spielst also gute Performance.
1: Ja,
0: manchmal ist so, ja. Manchmal ist so, aber natürlich, es muss ein Standard sein, ja. Also,
1: ja. Ja. Und wenn du jetzt, stell dir vor, du sitzt jetzt in einem Zug und gegenüber von dir sitzt ein Kerl, und ihr kommt irgendwie ins Gespräch und dann fragt, und du sagst ihm halt, ich bin DJ und er hat von Techno und Hausmusik keine Ahnung. Wie würdest du ihm deine Musik beschreiben, was du für einen Style auflegst?
0: Ja, ja.
1: Könntest du so ein bisschen...
0: Also ich würde sagen, also ich spiele überhaupt nicht Hausmusik.
1: Okay. Ja.
0: Also, aber ich bleibe nicht nur ein House-Musik, ich spiele auch also Indie-Dance, Melodic House. Also ich mag Musik mit vielen Percussions und rhythmischen Elementen. Ja? Also deswegen in meinen Sets oft viele Percussion-Sounds und rhythmischen Elements.
1: Ja, du hast immer viel Groove in deiner Musik.
0: Ja, groovy, also es kommt darauf, welche Zeit das ich spiele.
1: Ja.
0: Aber ja, also die überhaupt Sachen in meinen Sets, also Bassline mit Techno und Detroit House Basslines, ich mag viele. Und melodisch mit Indie Dance House. Also ich mische

0: Hier ist Radio Darmstadt, am Mikrofon Frank Fruit und immer noch an den Decks zu hören heute Tuna. Hi Tuna.
1: Hi.
0: Produzierst du auch deine eigenen Tracks inzwischen und hast du jetzt schon veröffentlicht, auf welchen Labels und ist die Musik ähnlich wie das, was du auflegst oder beschreib doch mal.
1: Ja, also vor 2 Jahren habe ich Produktion angefangen. Ich bin zu Ableton und ich habe schon 4 Songs, also 4 ich glaube, also 2 EP und 1 Single, ja genau.
0: Ja, stopp.
1: Ja, und ich habe die letzte Song, The Archer, mit Rhythm, die Edel. Kennst du Edel? Der Edel Musik?
0: Also nee,
1: schon veröffentlicht mit Inner Vision.
0: Ah, Inner Vision,
1: ja, genau. Ja, stopp. Er hat viele Songs. Also Dixon.
0: Ah ja.
1: Ja, genau.
0: Und wie bist du zu diesem Label gekommen?
1: Es war März, also 20. März habe ich die Archer veröffentlicht. Und also bevor letztes Jahr von House Session, das ist auch ein deutsches Label von Stuttgart. Ja, also es geht gut. Also
0: hast du dann die Labels einfach angeschrieben oder dem deine Songs geschickt?
1: Ja,
0: oder
1: genau.
0: Wie ist der Kontakt zu
1: Ich schicke die alle Demos und dann ein paar Labels kommen hier zurück und dann ich einfach, ja, ich habe einfach geguckt, also welche Labels einfach mir zurückgeschrieben.
0: Das Produzieren. Hast du dir alles selber beigebracht? Weil ich meine, du weißt, ich mache es auch ungefähr seit knapp 2 Jahren, fast bei 2 Jahren.
1: Ja, mache ich gerne. Mache ich selber. Also die ersten 3 haben wir mit meiner Freundin Daria Zadekova gemacht und die letzten 2 habe ich selber gemacht, die ganzen Songs. Und ja, also ich habe schon gesagt, wie ich schon gesagt habe, also ich habe vor 2 Jahren angefangen zu produzieren. Ja. Es heißt nicht produzieren, zu Ableton benutzen, ja, also
0: ja,
1: lernen, also deswegen das erste Jahr war schon es war nicht so einfach, ja.
0: Ja, ich kenne das.
1: Ja, Ableton ist ein bisschen kompliziert, aber jetzt ist es geht sehr gut. Jetzt, ich gebe Schulung über Amazon auch.
0: Genau.
1: Ich hab schon 2 Studenten.
0: Okay,
1: ja, genau. Ich habe schon noch 2, aber nur für Beginners. Mhm. Ja, also ich sage nur für die Beginners. Aber ist Spaß, ja.
0: Ja, also, super. Ich hatte mir ja gleich Hilfe geholt. Ich bin ja bei den Jungs von Hearbeat.
1: Mhm.
0: Schöne Grüße an Daniel Algema an der Stelle. Der hat ja so eine Musik-Learning-Plattform und da hat man eine große Community.
1: Mhm.
0: Was mir da sehr gut gefällt, ist, dass er dich genau auf deinem Level abholt, wo du gerade stehst.
1: Okay.
0: Das heißt, du kannst da als völliger Anfänger hinkommen und er fängt bei dir bei 0 an. Oder auch als schon Bro oder weiterentwickelter Künstler hingehen und kannst dort auch mitmachen und er bringt dir trotzdem noch was bei. Also das ist ein super Coach, muss ich sagen. Wir haben eine sehr gute Community, das Ganze läuft halt online ab auch und wir haben 2 Mal im Jahr ein Treffen und haben jetzt auch schon veröffentlichen immer eine Compilation 2 Mal im Jahr.
1: Es gibt viele online, viele.
0: Und das macht echt Spaß. Ja. Das hat mir wirklich sehr geholfen. Ich glaube, alleine war ich habe auch am Anfang alleine, da war ich ziemlich schnell verloren. Sich Tutorial.
1: Ja, ich weiß. Also die erste Mal habe ich auch alles alleine gemacht und Dann ich habe von Gespone Unterricht genommen. Ja,
0: also okay.
1: Ich bezahlte ein bisschen viel, aber,
0: ja.
1: Aber es war halt also, es war sehr gut. Also drei Monaten, nach den drei Monaten meine Skills einfach.
0: Also du hattest schon gut. Auch.
1: Ja.
0: Hattest schon auch jemand, der.
1: Ja, genau. Ja. Also ich weiß, wenn es also ist ein bisschen teuer, aber ja. Ist komplett. Also
0: ich, das finde ich auch sehr wichtig. Ja. Sonst verlierst du dich, weil in diesen, also ich finde in diesen Tutorials, wenn du jetzt auf YouTube gehst zum Beispiel.
1: Es geht es auch. Sagt,
0: ja, es geht, aber.
1: ChatGPT. ChatGPT, ja, du kannst ja, einfach ChatGPT fragen, wie kannst du also
0: geht,
1: einfach Screenshots
0: ja,
1: schicken.
0: Auch.
1: Und dann es
0: aber,
1: geht auch.
0: Aber ChatGPT macht auch Fehler. Gerade bei Ableton Live erfindet er manchmal Knöpfe, die gar nicht da sind.
1: Es macht Fehler, ja. Du musst man muss einfach das zweite Mal vielleicht in YouTube oder so gucken, ja. So.
0: Genau. Ja. Und es gibt ja auch tausend Wege, wie man bei Ableton
1: ich weiß, sein man Ziel kommen kann. Verloren, ja.
0: Genau. Ja. Also ich kann jedem nur empfehlen, wenn ihr da Bock habt, mal reinzuschnuppern, könnt ihr gerne mal auf Hearbeat schauen, einfach im Netz eingeben und könnt ihr euch das mal anschauen. Ich kann es nur weiterempfehlen. Kostet zwar auch ein paar Euro, aber ist echt top, top, top. Ja,
1: ich glaub dir.
0: Und jetzt gehen wir weiter in dem Mix, die zweite Stunde mit Dennis Tuna. Let's go.

0: Ihr hört Lost in Sound, am Mikrofon Frank Fruit bei Radio Darmstadt. So, Tuna.
1: Hi, Frank.
0: Die zwei Stunden sind schon fast wieder um, ging ratzfatz. Geiles Set.
1: Dankeschön.
0: Wie immer, ging schön nach vorne.
1: Danke.
0: Und wo kann man dich, bist du im Netz unterwegs, Social Media Kanäle, wo kann man dich erreichen,
1: wie
0: kann
1: man dich erreichen? Ja, also mein Instagram ist denisdetuna, D-E-N-I-Z, Detuna auf Englisch, ja, T-E-H-I und T-U-N-A, denisdetuna. Und man kann einfach mal die andere Social einfach
0: über Facebook.
1: Ja, genau. Also habe ich kein Facebook selber, aber habe ich Spotify, Soundcloud, das ist alles im Bio.
0: Okay. Und Dennis Tuna oder nur Tuna?
1: Dennis D. Tuna. Ah. Instagram ist Dennis D. Tuna.
0: Und unter Spotify auch?
1: Tuna, einfach Tuna.
0: Unter Spotify einfach, ja. Tuna, ja, genau. Und dann findet man auf jeden Fall deine Tracks.
1: Ja, genau, meine Tracks und in Soundcloud auch meine Sets.
0: Okay,
1: kann man einfach hören und lesen.
0: Ja, super. Deine nächsten Dates, wo legst du als nächstes auf? Okay, also wenn ihr da die nächsten Dates von Tuna erfahren wollt, geht einfach auf seine Instagram-Seite. Ja, genau. Vielleicht ein Hinweis noch, am 31.07. da spielen wir nämlich sogar zusammen.
1: Ja, ja, machen wir B2B. Ja, ja, okay.
0: Und zwar am 31.07. können wir uns gemeinsam hören. In der Hausbar 55, in der Elbestraße 55 in Frankfurt. Da
1: Ende vom Juni, ja, Ende von Juli.
0: Am 31.
1: Juli. 31. Juli,
0: genau,
1: ja, genau.
0: 31. Juli. Und da wird Tuna vor mir spielen.
1: Das, ja, heißt, genau.
0: Tuna von 5 bis 8.
1: Ja.
0: Und ich mache dann das Ende,
1: ja,
0: 8
1: genau.
0: bis Open End.
1: Ja, genau.
0: Da freue ich mich schon sehr drauf. Wenn ihr da Bock habt, würden wir uns freuen.
1: Ja, also am 1. August, also einfach den nächsten Tag, also ich liege auf im Rummelfest 2 bis 4.
0: Okay.
1: In Offenbach. Mhm.
0: Tolles
1: Festival, ja,
0: super,
1: genau.
0: Gelände da hinten.
1: Ja, genau.
0: Ich kenn das.
1: Und ich habe auch in Fridas Restaurant, also Omitorium, ja, ist in Juli, und ich habe auch in September, ich glaube, Kinky Galore in K39.
0: Genau.
1: Ja, ich glaube, der 4. September.
0: Ehemalig Tokonoma.
1: Ja, ja, genau.
0: Ja, ja, super. Dann, Tuna, vielen Dank, dass du
1: vielen
0: da warst.
1: Vielen Dank für die Einladung,
0: ja,
1: es war toll.
0: Super klasse,
1: danke.
0: Ich hoffe mal bald wieder.
1: Dankeschön.
0: Wir sehen uns ja dann spätestens am 31.07.
1: Ja, natürlich.
0: Bei unserem Gig. Genau, also Leute, genießt das Leben, auch wenn es manchmal schwieriger aussieht, als es zu sein scheint. Vergesst auch nicht, ab und zu mal zu feiern. Ist ganz wichtig, mal ein bisschen Luft aufzulassen.
1: Ja.
0: Und hört gute Musik. Ich bedanke mich auf jeden Fall fürs Zuhören, freue mich schon auf das nächste Mal. Bis dann. Ciao, ciao.
1: Ciao, ciao.
0: Tschüss.

0: Aber den richtigen Moment muss man ja erahnen oder wollen oder sehen. Aber was ist ein richtiger Moment? Was macht den Moment wertvoll? Die ganze Reihe von Porträt macht die Geschichte. Das ist wie ein Film.
1: Herzlich willkommen auf dem grünen Sofa, dem Podcast des Hessischen Landesmuseums Darmstadt. Mein Name ist Martin Faas und ich bin der Direktor des Landesmuseums. Wir haben heute einen ganz besonderen Gast. Er ist ein Meister des Porträts. Er hat in seinen eindringlichen Bildnissen Prominente wie Andy Warhol, Angela Merkel und den Dalai Lama festgehalten. Aber auch von Tieren hat er eindrucksvolle Porträtstudien gemacht. In seinem aktuellen Langzeitprojekt begleitet er den Prozess der Geschlechtsumwandlung transidenter Jugendlicher. Und heute ist er Gast bei uns auf dem grünen Sofa, der Fotograf Walter Scheels, dessen Werke noch bis zum 8. Januar im Hessischen Landesmuseum Darmstadt zu sehen sind. Herzlich willkommen, Walter Scheels.
0: Danke.
1: Wir kennen uns schon ein wenig länger, weshalb ich in unserem Gespräch das freundschaftliche Du verwende. Du bist im Bayerischen Landshut aufgewachsen, als jüngstes von 6 Geschwistern. Du kannst auf ein Schaffen von über 50 Jahren zurückblicken, aber wie bist du überhaupt zur Fotografie gekommen?
0: Mein erster, der mit einer Kamera mir begegnet ist, war mein großer Bruder. Der war 14 Jahre älter und war in der Kriegszeit, ich bin ein Kriegskind im Militär, und hat hin und wieder so ein paar Wochen frei bekommen. Das gab's damals. Und er hatte eine Kamera. Und er hat nicht nur seine Erinnerungen während dieser Zeit gemacht, sondern er war der Einzige, der uns Kinder fotografiert hat. Und unsere Eltern und meine Großmutter noch. Und ohne seine Kamera hätte ich 0 Fotos aus meiner Kindheit. Und der hat mich inspiriert. Und er hat mir mal seine Kamera geliehen. Und das war für mich ein Festtag. Unglaublich. Also ein echtes, wie eine Zeremonie, eine echte Kamera in der Hand. Und da bin ich schon ein paar Stunden rum und habe fotografiert. Ja. Und ich habe dann eine Box bekommen. Und später als Lehrling habe ich mir dann die erste Kamera selber gekauft. Eine nagelneue Leica. Und das war einfach das Allerhöchste. Und ich bin als aufmerksamer Beobachter auch der Kleinigkeiten durch die Straßen gegangen und habe fotografiert. Und als Dekorateur war ich sowieso offen für die Schönheit. Und als ich Ende 20 war, habe ich mich dann entschlossen, Fotograf zu werden. Und ich war vorher schon in Barcelona und in Genf und bin dann nach New York und da wurde ich dann Berufsfotograf.
1: Kann man Fotografie so einfach lernen, so learning by doing? Oder wie hast du das in New York gemacht?
0: Ja. Es gibt Fotoschulen, aber das ist ziemlich, also für mich nicht sinnlos, aber unnötig.
1: Und was waren die ersten Motive in New York, die dich interessiert haben?
0: Ja, es war einerseits New York natürlich und Street Photography, aber ich wollte ja Modefotograf werden und wir hatten die Wochenende immer mit Fotos für unser Portfolio fotografiert. Ich sage unser, weil ich auch mit einem Assistenten befreundet war und wir haben da so zusammen uns inspiriert.
1: Du hattest ja sehr viele Persönlichkeiten vor der Kamera sitzen, ob Mensch oder Tier. Welches war für dich eigentlich das einprägsamste Erlebnis?
0: Also ich habe mit Porträts ohne Auftrag habe ich begonnen, eigentlich mit Boyce und Warhol. Ich hatte viele Jahre Geburten fotografiert, die mich besonders inspiriert haben, Gesichter überhaupt zu sehen und wie unterschiedlich Neugeborene aussehen. Die sind nicht alle gleich. Und ich habe die Geburten ja selber erlebt und die Zeit vorher auch. Also ich war mittendrin. Und das hat mich eigentlich neugierig gemacht, was wird aus diesen Gesichtern? Und dann vor allem die Schicksalsfrage, was bedeutet diese Geburt? Was wird aus diesen Menschen? Und wenn ich manchmal denke, dass die bösen Menschen, ja, bleiben wir bei Hitler und jetzt ist es ja Putin, dass die auch mal süße Babys waren. Und die Gefängnisse sind ja auch voll. Und wir wissen nicht, was dieses Baby im Leben mal macht. Und das war eine unglaubliche, spannende Geschichte für mich. Und auch das eine Weile zu beobachten.
1: Es sind ja überhaupt verschiedene Extremsituationen, in denen du Menschen fotografiert hast, auch beim Tod oder Sterben im Hospiz hast du Menschen begleitet. Wie kommst du zu deinen Themen oder kommen die Themen zu dir?
0: Die kommen eher zu mir. Also es waren keine Absichten. Und die Geburten zum Beispiel habe ich im Auftrag von der Zeitschrift Eltern fotografiert. Und daraus ergeben sich ja viele Nebenprodukte. Und die sind eigentlich genauso wichtig. Und der Tod, der hat mich immer schon fasziniert, schon als Kind. Ich habe den Krieg erlebt und habe große Ängste gehabt. Und das war immer ein Thema. Aber ich habe in der Zeit, war ich ja mit meiner Frau zusammen und die ist Journalistin und wir haben uns ja genauso mit dem Tod unterhalten und beschäftigt, von ihrem Vater, meine Geschwister und so. Und wir haben uns einfach mal entschlossen, ins Hospiz zu gehen und sehen, wie das aussieht. Mich hat auch immer sehr bewegt die Gesichter in diesen Büchern. Es gibt ja Bücher mit Totenmasken und Totenbildern. Und die waren oft so erlöst. Und ich wusste nicht, wie das geht. Und ich habe ja damals schon viele Porträts fotografiert, viele Musiker. Und es war irgendwie so ein unausgesprochener Wunsch. Ja, eigentlich möchte ich sie am liebsten tot fotografieren. Also so einfach selbstvergessen, das meine ich damit. Ja, gut, wir haben uns entschlossen, mal im Hospiz nachzufragen und mal zu sehen, ob das geht. Und es hat funktioniert und es hat uns genauso gefangen gehalten. Und wir haben ein Jahr, das erste Jahr, eigentlich nur das gemacht.
1: Das ist ja dann auch so eine Art Langzeitbeobachtung, wie du sie manchmal gemacht hast, wie du sie ja auch bei der Serie Trans gemacht hast. Auch da habe ich mich gefragt, wie ist dieses Thema transidenter Jugendlicher zu dir gekommen?
0: Nun, das ist zu mir gekommen, denn der Arzt, der sie behandelt, mit dem sind wir befreundet und der hat mich einfach auf die Idee gebracht und er kennt meine Fotos und ob ich denn nicht Lust hätte, mal diese Jugendlichen zu fotografieren. Und dann habe ich gesagt, ja, können wir probieren. Und er hat selektiert, also wer kommt in Frage und wer war von sich aus bereit, eventuell mitzumachen. Und so kam der Kontakt zustande.
1: Gab es nicht auf Seiten der Jugendlichen auch Zurückhaltung, Sorge oder Ängste? Ihr werdet ja darüber vorher gesprochen haben, bevor die ersten Fotos entstanden sind.
0: Ja, die gab es natürlich. Aber es war kein Problem. Also die meisten waren damit einverstanden. Und wir haben uns gut verstanden und damit haben wir begonnen.
1: Und wie hast du die Jugendlichen vor der Kamera erlebt?
0: Nun, wir fingen ja zum Glück vom Anfang an mit Videos an, also Gespräche. Und damit kommt ja schon ein ganz persönlicher Kontakt. Und wir erfahren von dem Menschen und umgekehrt entsteht ja ein Dialog. Und das, glaube ich, war sehr wichtig. Aber bevor ein Gespräch zustande kommt, treffen wir uns ja schon mal am Kaffeetisch. Und ich glaube, das ist sehr wichtig.
1: Diese Videos und Gespräche, die ihr aufgezeichnet habt mit den Jugendlichen, sind ja auch Teil der Ausstellung. Und das ist auch ein wichtiger Teil, indem man sie sprechen hört, indem wir aus ihrer Perspektive erleben, mit wie viel Schwierigkeiten sie in ihrem jugendlichen Leben zu kämpfen haben. Und das ist schon sehr eindrucksvoll zu sehen, was dahinter alles steht, hinter einer solchen Umwandlung in Richtung auf einen Körper, in dem sie sich dann auch richtig fühlen. Eine andere Frage. Wenn du auf Beuys und Warhol zugegangen bist, du hast ja gesagt, das waren eigentlich die ersten richtigen Porträtarbeiten, die du gemacht hast, hattest du doch schon etwas Bestimmtes im Kopf. Wolltest du diese großen Persönlichkeiten mit Fotografie festhalten? Oder warum sollten es nun ausgerechnet Beuys und Warhol sein?
0: Also ich hatte vorher schon Porträts gemacht, aber das waren keine so prominente. Und es waren alte Menschen. Mich hat das alte Gesicht auch interessiert. Und also das war kein so Kriterium. Und bei Beuys und Warhol war es anders. Ich habe Beuys in Kassel in den 70er Jahren erlebt mit seiner Honigpumpe. Und das hat mich sehr beeindruckt. Weniger die Kunst, mich hat die Person interessiert. Denn der hatte eine Energie, sich durchzusetzen. Und das, was er macht, ja auch nur Abfälle. Zumindest sieht so aus. Und also nichts. Und da gehört sehr viel Selbstvertrauen und Mut dazu, das als Kunst zu deklarieren. Und was er ja alles gemacht hat, ja, seine ganzen mit den Hasen und mit den Fuchs und den Wolf-Filmen oder Coyote, was das war, nach New York zu fahren. Und das ist auch, also ich könnte das nicht. Ja, und das hat mich sehr beeindruckt einfach. Und ich war in New York lange Zeit und habe in den 70er Jahren die Ausstellung im Guggenheim-Museum gesehen. Und ja, das war ein mächtiges Werk. Und gleichzeitig war die Ausstellung im Whitney-Museum von Andy Warhol. Auch mit großen Bildern, eine riesige Ausstellung. Das war zeitgleich. Und ich bin von der einen zum anderen. Und da habe ich Parallelen gesehen. Und ich war in der Zeit, als Warhol beispielsweise das Attentat erlebt hat in New York. Oh, da habe ich ja in New York gelebt. Also habe ich auch ganz nah erlebt. Und beide Künstler waren wir irgendwie vertraut. Und die waren zufällig gemeinsam in einer Ausstellung in München. Und das war für mich die Gelegenheit zu sagen, die möchte ich jetzt fotografieren. Das habe ich danach gemacht.
1: Du hast Warhol dann ja auch besucht und ihm die Fotos gezeigt und auch die Übermalungen gezeigt, ja, die du mit seinen Porträts gemacht hast.
0: Ja, ich war sehr begeistert zu meiner Überraschung. Und sein erster Satz war praktisch, you got to sell them. Ja, und dann hat er mich, hat ein Telefonat für mich gemacht zu seiner Galerie, Sunnerband. Und dann musste ich da mit meinen Bildern zu Sunnerband. Das war für mich eine ganz schreckliche Sache, weil das habe ich noch nie gemacht. Ja, Eigenwerbung liegt mir sowieso nicht. Tja, das war und er war sehr freundlich und also sehr kameradschaftlich fast, möchte ich sagen. Das war aber auch schon in München, als wir fotografiert haben. Und ich habe eine Persönlichkeit gespürt, ja, die man, wenn man so seine Bilder sieht, dann wird er ja manchmal so als der Popkünstler, ja. Da steckt mehr dahinter. Das war ein erfahrener Mensch. Ja, und das hat mich sehr beeindruckt.
1: Dann zeigen wir in der Ausstellung ja auch diese großartigen Tierporträts, die du gemacht hast. Da stellt sich ja jedem die Frage, wie ist es überhaupt zu dem ersten Tierporträt gekommen? Wie war das dann, als du plötzlich einem wilden Tier gegenüberstandest?
0: Nun, die ersten Tiere waren natürlich Katzen und Hunde. Mit denen bin ich auch groß geworden. Und die fotografiert man, wenn man irgendwo zu Besuch ist. Ja, und da ist eine Katze, ja, komm mit sie. Ja, und dann fängt man an zu fotografieren. Und so hab ich ja immer schon fotografiert. Aber das war dann auch ein Entschluss, ich möchte jetzt Tiere porträtieren. Ich hatte einen Auftrag für Volkswagen, Tiere in Schwarz-Weiß zu fotografieren. Und das war eigentlich die erste strenge Arbeit, denn da habe ich ja begonnen, für einen Zweck zu fotografieren. Und die Tiere wurden verbunden mit Eigenschaften des Volkswagens, also sparsam und so weiter, schnell, ja, wie der Jaguar, und also musste man einen Jaguar oder ähnliches fotografieren und so, oder den Bären stark und ja, so. Und das hat mich natürlich bewegt dann. Und ich habe weiter Tiere fotografiert.
1: Aber sag mal, wie kommt man denn zu einem Bären?
0: Ja, den muss man mieten. Ja, den muss man mieten und der kommt dann zu mir, muss man auch bezahlen. Ja, und das waren, ich habe viele Tiere, hab ich aus, nicht Tierheime, sondern aus diesen Agenturen geliehen. Und die kommen und bringen eine Schlange, ja, zum Beispiel.
1: Dann hast du also Besuch von einem Bären bekommen.
0: Ja.
1: Und den hast du auf deinem Sofa platziert.
0: Ja.
1: Und das Sofa
0: ist durchgebrochen. Und ich habe ihn aufs Sofa gesetzt, weil ich ihn am Boden nicht zum Sitzen gebracht habe. Und er hat sich am Boden rumgewühlt und gedreht. Und das war sehr gefährlich, auch weil die Lampen ganz nahe waren. Und dann sagte der Dompteur oder der Besitzer von dem Bären, sitz, also sehr höher könnte er sitzen. Ja, und dann und so kam er aufs Sofa. Und der saß auf dem Sofa und dann hat es krack gemacht und das Sofa lag am Boden. Und dann mussten wir erst einmal das Sofa wieder reparieren mit Brettern und so. Und dann kam die Majestät und setzte sich ganz ordentlich aufs Sofa. Und so habe ich dann die Porträts gemacht.
1: Aber er hat sich auf dem Sofa auch wohlgefühlt.
0: Ja. Sichtlich. Man sieht, man hat richtig gewartet, bis irgendjemand die Pantoffeln bringt und eine Pfeife in den Mund steckt. So war das.
1: Gibt es eigentlich einen großen Unterschied, wenn man Tiere oder wenn man Menschen fotografiert?
0: Ja, den Tieren muss ich keine Fotos zeigen. Da spielt es keine Rolle, wie sie aussehen. Das ist meine Sache. Und bei Menschen ist es eben nicht so. Ich habe später dann auch ähnlich reagiert wie bei Tieren. Ich habe keine Fotos gezeigt, weil diese Meckerei, die ging mir auf die Nerven. Das Problem ist immer das Alter. Das Alter. Oh, da sehe ich aber alt aus. Und ich bin doch ein freundlicher Mensch. Ich weiß, das ganze Theater mit der Freundlichkeit, ich kann es nicht leiden. Ja, ich habe eine Kiste, Sammlung von lächelnden Werbefotos. Ja, also so richtig blöde Kitschfotos. Und das wollte ich nicht. Ja. Und ich dulde dann in meinen Porträts auch nicht das leiseste Lächeln. Ich wollte diese Selbstvergessenheit, die man eben bei Tieren als selbstverständlich findet. Dass die Tiere wurden dann zum Vorbild für mich, für Menschen.
1: Du hast ja in deinem langen künstlerischen Schaffen wirklich viele Themen gehabt, die können wir gar nicht alle zeigen in unserer Ausstellung, so viele sind das. Ein wichtiges Thema, das wir zeigen, sind die verblühten Blumen, Blumensträuße. Ich habe noch nie so schöne verblühte Blumen gesehen wie bei dir. Was reizt dich daran?
0: Ja, die Blumen tun mir genauso leid, wie überhaupt die Blumen mir leid tun, die erst blühen und dann einfach weggeworfen werden. Und das ist eine Art Empathie. Und ich mag einfach diese Vergangenheit. Mir gefallen sie besser. Und frische Blumen sind auch schön, aber relativ langweilig und sind auch schon x-mal besser fotografiert, als ich sie fotografieren würde. Diese alten Blumen, die sind, ist alles offen. Ich weiß nicht, was dabei rauskommt. Und wenn ich so ein kleines Zweigchen habe und dann habe ich die Kamera davor, da wird mir genauso Angst wie ein Schriftsteller vom leeren Blatt Papier. Ja, was soll ich jetzt damit? Um das interessant oder schön zu machen. Und das ist ja dann die Kunst. Und da braucht man erstens Fantasie und zweitens den Zufall. Und den Zufall schätze ich überhaupt sehr.
1: Da kommen wir eigentlich zu der nächsten Frage. Du sagst an einer Stelle, der Zufall ist das Kreativste überhaupt. Was meinst du damit?
0: Weil vieles passiert, was man nicht plant. Das ist ja in der Medizin ähnlich. Ja? Ob das Penicillin ist oder ich weiß nicht, was noch alles zufällig entdeckt wurde. Das ist der Zufall. Und ohne Zufall gäbe es ja gar nichts. Ohne Zufall wäre ich mit Beate, meiner Frau, nicht zusammen. Und sie sind alles Zufälle. Ich ging nicht aus, um eine Partnerin zu suchen, ja, sondern wir mussten Fotos machen. Und der Zufall hat das gebracht. Das finde ich eben, als ich zum ersten Mal endlich Landshut verlassen konnte, ja, diese ganze Kriegsgeschichte und alles, und da fand ich ein Inserat in der Schaufensterkunst, ja, Dekorateur in Barcelona gesucht, größtes Kaufhaus in Barcelona. Und dann habe ich natürlich Herzklopfen gekriegt und habe gesagt, das bin ich. Aus einen ganzen Korb voll Bewerbungen aus Deutschland, ja, wurde ich herausgezogen. Das wie ein Sechser im Lotto, ja, zufällig das loszieht. Ja, und das ist Zufall. Ich konnte nichts dafür. Ich habe es nur versucht.
1: Aber bei deinen fotografischen Arbeiten, da provozierst du ja geradezu den Zufall, wenn du mit altem Fotomaterial arbeitest, wenn du mit alten Entwicklern arbeitest, wenn du also mit Dingen arbeitest, deren Reaktion man gar nicht vorhersagen kann und die dann die eigenartigsten Ergebnisse hervorbringen.
0: Ja, das ist zwar Zufall, aber es ist schon ein berechneter Zufall. Also ich will den Zufall. Das ist vielleicht der Unterschied. Und ich mache was ich nicht weiß, wie es wird. Und das ist einerseits Zufall, aber ich helfe dem schon nach. Ja, mit alten Entwicklern, alten Papieren, mit allen möglichen Sachen. Und es kommt auch daher, dass ich Dinge nicht gerne wegschmeiße. Ich bin leider ein Behalter. Ja. Und jeder Abfall ist für mich irgendwas Kreatives. Und so sammeln sich die Dinge. Hab bei Beuys droben in der Ausstellung, ja, ist es ja ähnlich. Und Picasso hat auch jeden Dreck nach Hause geschleppt. Ja. Man braucht nur mehr Platz dann. Aber das sind die Zufälle. Man findet was zufällig und man macht was damit.
1: Suchst du eigentlich auch gezielt nach altem Fotomaterial, das zu kaufen?
0: Nein.
1: Oder ist es eher das, was bei dir im eigenen Atelier
0: das meiste, ja,
1: übrig geblieben
0: ist? Ich habe auch auf dem Flohmarkt alte Sachen gekauft, also für ganz billiges Geld. Und da waren Filme vor dem Krieg noch. Ja, und das ist auch Zufall. Ja, und die Kiste habe ich natürlich mitgenommen. Und da habe ich sie nun. Und die lag jahrelang rum, bis man sich endlich mal entscheidet, ich will jetzt damit was machen. Ich wusste aber auch nicht, ob überhaupt noch was drauf ist. Und bei einigen Filmen war auch nichts mehr drauf. Die waren alle weg. Andere hatten wieder eine eigene Struktur und das habe ich dann benutzt.
1: Wenn ich so höre, was du erzählst, auch gerade über diesen Bereich der surrealen Fotografie, wird ja doch recht deutlich, dass die Technik der analogen Fotografie doch fast eine Voraussetzung ist für dein Arbeiten. Arbeitest du auch mit Digitalfotografie?
0: Ich spiele mich damit, aber arbeiten tue ich nicht. Und ich verstehe das System nicht. Also ich nutze es, das ist auch eine Digitalkamera und bin froh, kann man die Empfindlichkeit einstellen und traumhaft im Vergleich zu analog. Aber analog musste man erstens noch denken und zweitens, man weiß nicht, was rauskommt. Und man musste warten, bis der Film voll war und bis er entwickelt wurde und dann kommt das Ergebnis. Ah, ja, so und so oder falsch habe ich es gemacht. Und die Falschen, das ist ja wieder ein Thema für sich. Könnte eine Ausstellung machen, nur mit kaputten Fotos, nur mit misslungenen Bildern. Das ist super. Ja. Ich habe auch die Filmreste aufgehoben. Und wir hatten damit auch schon Ausstellungen gemacht. Ja. Sumi-e haben wir es genannt. Und Sumi-e ist die japanische Tuschmalerei. Und so sehen diese Bilder aus. Wunderbar.
1: Würdest du sagen, dass die Digitalfotografie den Wert des Porträts oder des Fotos allgemein verändert hat?
0: Also ich kann nicht mitreden, weil ich diese Erfahrung nicht gemacht habe. Aber es ist erstens, ob das ein Vorteil ist, weiß ich nicht. Aber man muss nicht sparen. Also ich drücke einfach drauf, kostet nichts mehr. Und das ist ein Vorteil, hat aber auch den Nachteil, dass man dann sagt, irgendwas ist schon dabei. Und es wird ja auch heute schon gefilmt. Und aus diesem Film nimmt man dann Porträts raus und eines ist schon dabei. Ja, das ist eine ganz andere Einstellung zum Sehen auch. Ich sehe nicht mehr. Ich muss ja, wenn ich ein Porträt mache, muss ich ja ganz genau sehen, wie die Augenstellung ist, wie der Kopf ist, ob der hoch oder tief ist. Denn ich habe Workshops gemacht mit die hießen Zentimeterarbeit, ja. Und ein Zentimeter Kopf- oder Kamerabewegung macht ein ganz neues Gesicht. Und auch die offenen Augen, wenn ich den Kopf zurückmache, senken und überhaupt einen Blickkontakt zum Objektiv, senken sich die Augenlider und die Augen werden schmaler. Und der Moment, wo die Augen schmaler werden, ist ein ganz anderer Ausdruck. Wenn ich den Kopf runter mache und den Blick beibehalte, ja, muss ich die Augen öffnen. Aber dadurch entsteht mehr Weiß unter den Augen. Und sieht man das Weiß unter den Augen, gibt es ein ganz neues Gesicht. Und das sind diese Kleinigkeiten. Und ich fürchte, dass man in der digitalen Welt das nicht mehr beachtet.
1: Das heißt, Fotografie ist die Kunst des richtigen Moments.
0: Ja, aber den richtigen Moment muss man ja erahnen oder wollen oder sehen. Aber was ist ein richtiger Moment? Ich kann jetzt fotografieren, was macht den Moment wertvoll? Und wenn ich ein Porträt mache, habe ich ja auch alles gemacht, wo man einfach schnell fotografiert. Da ist tatsächlich was dabei. Aber es ist manchmal die ganze Reihe vom Porträt macht die Geschichte. Das ist wie ein Film. Das kann man natürlich digital man kann es analog genauso, die haben wir auch sehr schnell fotografiert. Aber man macht es leichter digital, weil es nichts kostet. Und weil ich nicht entwickeln muss. Und weil ich gleich kontrollieren kann, ist es was, ist es nichts. Ja, und das ist schon ein großer Unterschied.
1: Das heißt, du bist immer wieder auch selbst überrascht, was du dann hervorziehst, wenn du aus der Dunkelkammer kommst.
0: Ja, ich weiß ja nicht, was ich weiß gar nicht, ob was drauf ist auf dem Film. Ja, es ist eine andere Spannung. Und das Resultat ist ja auch anders. Und ich fotografiere dann viel noch mit der Großbildkamera. Ja, und das ist wieder ein ganz anderes System als diese schnelle digitale Fotografie mit Millionen von Pixeln und so. Das ist eine sterile Welt. Also ich erlebe so unendliche Tiefenschärfe. Und das musste man mit der analogen Kamera, musste man selber vorher denken und einstellen.
1: Vielleicht eine letzte Frage über welche berühmte Persönlichkeit hast du dich eigentlich besonders gefreut, als sie zugesagt hat, sich von dir porträtieren zu lassen?
0: Das waren einige Künstler, unter anderem Horst Janssen. Mhm. Und ich habe ihn dann öfter besucht und da wurde so ein bisschen Freundschaft daraus. Und ich habe auch vieles mit ihm erlebt. Und das war ein für mich ein wertvoller Termin und ein nicht zu vergessendes Erlebnis. Und dann gab es natürlich auch, ich habe mich für Psychologen interessiert und da gab es auch also für mich sehr wertvolle Begegnungen. Das war zum Beispiel Ursula von Mangold und das wurde dann meine Handleselehrerin und die habe ich gelockt und die hat viele Bücher geschrieben über Handlesen und ich wollte was über mich erfahren. Und wie kommt man dahin? Und ich habe sie gelockt mit meinen Händen von Neugeborenen. Ich habe Hände von Neugeborenen, die im Ausschnitt von einer 90-Jährigen nicht zu vergleichen sind. Damit habe ich sie gelockt. Und ich habe dann einen Fototermin bekommen. Und das hat mich sehr gefreut. Oder den Leopold Szondi. Das ist ein Psychiater und Psychoanalytiker in Zürich. Der hat seinen eigenen Triebtest entwickelt, hochspannend. Und den wollte ich kennenlernen. Und da musste ich mich jetzt um den Termin bemühen. Und das sind so meine Freuden dann. Und weil ich auch sehr viel daraus gelernt habe, profitiert habe, ja. Ich habe über 100 Musiker porträtiert. Und wenn man dann einen besonderen Termin bekommt von Claudia Arau, ja, Pianist oder also Raritäten.
1: Dann, Leonard dann, Bernstein.
0: Bernstein zum Beispiel, ja. Ja, das ist ein Abenteuer für sich, Bernstein. Das ist dann so ein Gefühl des Sieges. Ja, ich hab das geschafft. Ja, und es waren Bemühungen. Also nicht Zufälle, sondern ich habe mich bemüht, diese Leute kennenzulernen. Und das hat wieder so seine Reize.
1: Und hat dich das dann nicht in dem Moment, wo du sie fotografiert hast, auch unter Stress gesetzt, dass du gedacht hast, jetzt muss es aber auch klappen, jetzt treffe ich ihn und jetzt muss aber auch bei der Session was rauskommen?
0: Nein.
1: Das nicht?
0: Nein, eigentlich gar nicht. Ja, also ich habe mein Bestes getan, aber ich habe immer mich bemüht, diese alten Leute nicht zu überstrapazieren. Und ich habe sie dann oft mit Tageslicht fotografiert und ich habe sie so fotografiert, wie ich ihnen begegnet bin. Und das war wieder ein Reiz. Und daraus in ihrer Umgebung entstanden Gespräche. Und die waren für mich wertvoll.
1: Lieber Walter Schiels, vielen Dank für den Einblick in deine fotografische Arbeit. Es war toll, mit dir zu sprechen. Herzlichen Dank an dieser Stelle und alles Gute.
0: Danke ebenfalls. Vielen Dank.

Die Natur nimmt für mich keine Rolle im Sinne einer abgeschlossenen Einheit ein. Im Gegenteil, ich betrachte die vom Menschen eingeführte Abgrenzung der Natur, ihre Klassifizierung als etwas Externes, als problematisch.

0: Tisch.
1: We are in deep problems.
2: Herzlich willkommen zum Grünen Sofa, dem Podcast des Hessischen Landesmuseums Darmstadt. Ich freue mich, unsere Gesprächsreihe zu aktuellen Fragen, die unsere Sammlung und unsere Ausstellungen betreffen, mit dem Künstler Thomas Saraceno beginnen zu können. Der international hochgeschätzte Künstler Thomas Saraceno wurde 1973 in Argentinien geboren und lebt und arbeitet seit 2001 in Berlin. Saraceno beschäftigt sich intensiv mit den Schnittstellen von Kunst und Wissenschaft und gesellschaftsrelevanten Fragestellungen. In unserer Ausstellungsreihe Carte Blanche wird Thomas Saraceno unter dem Titel Songs for the Air mit einem für unsere Gegenwart höchst dringlichen Thema sich beschäftigen. Die Luft, die wir zum Atmen brauchen. Welcome to our green sofa. Welcome.
0: Willkommen auf unserem grünen Sofa. Willkommen, Thomas Saraceno. Thomas, unter den Arbeiten, die du hier in Darmstadt zeigen wirst, sind auch dreidimensionale Skulpturen, die von unterschiedlichen Spinnenarten gewoben wurden. Wie hast du diese Spinnen dazu ausgewählt, ihre Kunst herzustellen, und wie bist du an sie gekommen? Hältst du Spinnen bei dir im Atelier?
2: Do you have own spider breeding in your studio right now?
1: Hello, thank you everybody for being here and for the
0: Hallo und vielen Dank. Ich freue mich sehr, hier zu sein. Die Natur gehört uns nicht. Wir gehören zur Natur.
1: Come with the idea that nature belongs to us, rather that we belong to nature.
0: Unzählige geopolitische Zuschreibungen entspringen dem Gedanken der menschlichen Überlegenheit. Ich habe die Spinnen also nicht ausgewählt. Vielmehr denke ich, dass die Spinnen mich ausgewählt haben. Dabei existieren Spinnen beispielsweise bereits seit 380 Millionen Jahren, während der Homo sapiens erst seit 200 bis 300.000 Jahren existiert. Und dennoch glauben wir offensichtlich, wir könnten Spinnen zu einer Ausstellung einladen. Dem wohnt, wie ich finde, eine enorme Arroganz inne. Wir sollten beginnen, Spinnennetze nicht als Plage zu begreifen, sondern als Vorreiter und Akteure anderer Lebenswelten. Wir leben die ganze Zeit mit unzähligen Spinnennetzen zusammen.
1: This means they live with us, or rather, I will say, we live with them.
0: They are partners. Du betrachtest die Spinnen in deiner Kunst also als Partner. Welche Rolle spielt die Natur in deiner Kunst?
1: I think so. Like I don't place nature like.
0: Ich unterscheide nicht zwischen Mensch und Natur. Spinnen werden im Allgemeinen als Schädlinge wahrgenommen. Wir sollten unsere persönliche und die kulturell übertragene Arachnophobie endlich überwinden. Mein Freund Peter Jäger ist Arachnologe und nimmt sich dem an. Menschen sollten Spinnennetze als lebende Organismen begreifen und die Schönheit, die Spinnen in ihren Wohnräumen weben, als solche anerkennen. Spinnen leisten einen großen Beitrag zu der Kunst, die wir gemeinsam produzieren. Das lässt sich auch in der App und in dem Projekt Arachnomancy nachvollziehen, das an unterschiedliche Traditionen der Wahrsagung durch Spinnen anknüpft. Dabei können die Nutzerinnen ihre Zukunft in einer Art Orakel von Spinnennetzen lesen lassen, denen sie in ihrem Alltag begegnen und mit denen sie im Laufe der Zeit in Einklang leben und aufeinander Acht geben werden.
2: Yeah, that mean Darmstadt with its technical.
0: Darmstadt, insbesondere die Technische Universität, war ein wichtiger Partner für die von dir entwickelten Technologien, richtig?
2: Scan spider web, wasn't it?
1: Yeah, that was amazing.
0: Ja, seit über 10 Jahren arbeite ich zusammen mit dem Fotogrammetrischen Institut der Technischen Universität Darmstadt, mit denen wir eine laserbasierte tomografische Methode entwickeln konnten, die die weltweit ersten 3D-Scans von Spinnennetzen ermöglicht hat. Dank dieser Technologie konnten wir zahlreiche wissenschaftliche Erkenntnisse sammeln und versuchen, die Anwendungsbereiche immer weiter auszubauen. In jüngster Zeit vor allem durch eine Zusammenarbeit mit Professor Markus Bühler vom Massachusetts Institute of Technology. Unser Ziel ist es, ein dreidimensionales Spinnennetzarchiv aufzubauen, das anderen Forscherinnen zugänglich gemacht wird und die Erkenntnisse über Spinnennetze und ihre Ökologie mit der Öffentlichkeit zu teilen.
1: The capacity to live. You know, we are today on a huge
0: Wir sehen uns in einem durch menschliches Leben bedingten globalen Insektensterben ausgesetzt. Dem müssen wir entgegenarbeiten.
2: Ja, but part of it isn't it we have to.
0: Du möchtest also eine neue Beziehung zwischen Natur und Geschichte etablieren?
1: Yeah, but as we said before, I'm against this idea that separate human from nature.
0: Die Natur nimmt für mich keine Rolle im Sinne einer abgeschlossenen Einheit ein. Im Gegenteil, ich betrachte die vom Menschen eingeführte Abgrenzung der Natur, ihre Klassifizierung als etwas Externes, als problematisch.
1: Something which is different from us, we are in deep problems.
2: I guess this is
0: Es gibt ein großes Interesse deinerseits, das Publikum in diesen Prozess des Umdenkens mit einzubeziehen, richtig?
2: Your process.
1: It became quite difficult to separate who is the artist, who is the audience.
0: We have Unsere Geschichte ist seit jeher natürlich. Es ist eine moderne Erfindung, menschliche Bereiche wie Kultur und Gesellschaft von der Natur abzugrenzen. Diese Diskussion wurde in den letzten 20 Jahren immer wieder von Anthropologen geführt und auch in jüngster Zeit von den bildenden Künsten. Viele hinterfragen die Unterscheidung von Kultur und Natur als eine konstruierte und historisch tradierte im Gegensatz zu einer wahrhaftigen, angeborenen Unterscheidung.
2: As the title of your Exhibition makes clear there is a strong
0: Der Ausstellungstitel Songs for the Air unterstreicht den musikalischen Fokus deiner Arbeit. Du nutzt Spinnennetze als musikalische Empfänger für irdische und kosmische Tremores. Wie hört sich diese kosmische Musik an? Kann sie jeder hören?
2: And what does the cosmic music sound like? Can everybody hear it?
1: Well, what we do is like we assign to each of these particles different tones.
0: Das versuche ich mit der Arbeit Songs for the Air, in der winzige Staubpartikel durch eine von uns entwickelte Technologie hörbar gemacht werden. Stellen wir uns einmal den unbefleckten White Cube eines Museums oder einer Galerie vor, in der es eine Vielzahl von Partikeln, Lebewesen, Spinnen und Staub gibt. Wir können noch so sehr putzen, um sie loszuwerden. Sie werden wiederkommen. Also stelle ich mir die Frage, wie wäre es, ihre Stimmen mit einzubeziehen? Vielleicht kann uns der Staub, der sich auf einer Vitrine sammelt, oder ein Spinnennetz in der Ecke eines Regals eine ganz andere Geschichte erzählen, wenn wir uns an ihre Form der Kommunikation gewöhnen. Darüber hinaus hoffe ich, dass die Besucherinnen durch die hörbar gewordenen Partikel der Luft beginnen, über ihre eigene Umwelt nachzudenken, die auch von Luftverschmutzung gekennzeichnet ist. Wir müssen dringend vermeiden, dass Museen die vermeintlich moderne Unterscheidung von Natur- und Kulturgeschichte bekräftigen, wie Philippe Descola als wesentliche Idee bezeichnet. Man sieht, welche große Gefahr von dieser Unterscheidung ausgeht, wenn man beobachtet, welche Kunst in Kunstmuseen und welche in Naturkundemuseen ausgestellt wird. Westliche Kunst landet im Kunstmuseum und die Kunst indigener Gruppen, afrikanische oder asiatische Kunst, kommt ins naturgeschichtliche Museum. Wir müssen diesen Unterscheidungen etwas entgegenhalten, unsere Denkweise dekolonisieren und das komplexe Netzwerk, dem wir angehören, besser verstehen.
1: That will help us to maybe sound differently.
2: Seit ich damit begonnen habe, für das Hessische Landesmuseum mir Ausstellungen zu überlegen, war mir klar, dass kein Künstler so gut ins Hessische Landesmuseum passt wie der Künstler Thomas Saraceno. Denn wie unser Haus unter einem Dach die Naturkunde und die Kunst verbindet, so verbindet auch Thomas Saraceno in seinem Werk Natur mit Kunst und schafft damit einzigartige Bilder und Rauminstallationen. Das hat mich von Anfang an für den Künstler eingenommen. Das hat es für mich von Anfang an klar gemacht, dass wir Thomas Saraceno hier nach Darmstadt einladen müssen, um ihn einzuladen, hier im Hessischen Landesmuseum eine Rauminstallation zu machen. Das Hessische Landesmuseum ist mit dem Block Beuys einer der wichtigsten Standorte für die zeitgenössische Rauminstallation. Deshalb hatten wir uns überlegt, diesen Block Beuys zukünftig mit einer Reihe von Rauminstallationen zu kontextualisieren und zeitgenössische Künstler einzuladen, hier im großen Saal des Hessischen Landesmuseums Darmstadt Rauminstallationen zu schaffen, die sich zeitgenössisch mit dieser Frage auseinandersetzen, was hat Beuys uns heute zu sagen und wie sieht Rauminstallation heute aus? Die Herausforderung des Formats Carte Blanche ist es, dass wir uns natürlich völlig ins Ungewisse begeben, dass wir den Künstlern eine Einladung geben, ohne zu wissen, was wird im Ende dabei herauskommen. Und dass es natürlich schwierige Abstimmungsprozesse auch gibt, bis dann am Ende ein Werk vor unseren Augen steht, das wir bewundern können. Es ist ein Weg ins Offene, ins Ungewisse, und wir lassen uns auf diesen Prozess als Museum ebenso ein, wie der Künstler, die Künstlerin sich auf diesen Prozess einlässt, weil immer wieder etwas Neues entsteht. Neue Dinge, die ganz neue Erfahrungsbereiche schaffen. Und so ist das, was hier im Rahmen der Reihe Carte Blanche entsteht, immer wieder etwas Neues und immer wieder eine neue Möglichkeit, auch den Block Boys wahrzunehmen. Thomas Saraceno ist in unserer globalisierten Welt ein Superstar der Kunst. Und deshalb sind wir sehr froh und stolz, dass er hier zu uns nach Darmstadt gekommen ist, um hier eine Rauminstallation zu gestalten, die ganz speziell hier für Darmstadt, hier auf diesen Raum zugeschnitten ist. Er arbeitet mit Natur, er bettet sich in die Natur mit seinen Arbeiten ein. Er experimentiert mit den Kräften der Natur, er entdeckt Staubpartikel in der Luft und macht sie im Lichtstrahl sichtbar. Er präsentiert uns die faszinierende Präzision von Spinnennetzen und macht sie zum Teil eines großen Ganzen. Thomas Saraceno hilft uns dabei, die Welt mit neuen Augen zu sehen.

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2: Selbstverständlich ist Liebermann ein jüdischer Künstler. Hat er sich als jüdischer Künstler verstanden? Da bin ich mir zum Beispiel schon nicht mehr sicher. Und ist das jüdische Kunst? Ich würde sagen, an vielen Stellen sicher nicht.
3: Herzlich willkommen auf dem grünen Sofa, dem Podcast des Hessischen Landesmuseums Darmstadt. In dieser Folge geht es um die Ausstellung Ich, Max Liebermann, ein europäischer Künstler. Der Maler, der 1847 in Berlin geboren wurde und dort 1935 auch starb, hat die Moderne in Deutschland maßgeblich vorangetrieben. Zu verdanken ist dies nicht zuletzt seinen Verbindungen in andere europäische Länder, Frankreich und Holland vor allem. Weil Liebermann seinerzeit auch Teil des jüdischen Lebens war, haben diesmal gleich zwei Experten auf dem grünen Sofa Platz genommen. Mirjam Wenzel ist Direktorin des Jüdischen Museums Frankfurt und Professorin für jüdische Studien an der Goethe-Universität. Martin Faas übernahm 2019 die Leitung des Hessischen Landesmuseums Darmstadt. In gleicher Funktion war er zuvor 11 Jahre lang am Berliner Museum Liebermann-Villa beschäftigt. Mein Name ist Katinka Fischer, Journalistin und Kunsthistorikerin in Frankfurt. Frau Wenzel, die Darmstädter Ausstellung Ich, Max Liebermann, ein europäischer Künstler, ist Teil des Festprogramms, mit dem derzeit 1700 Jahre jüdisches Leben in Deutschland gewürdigt werden. Was markiert eigentlich den Beginn dieser Zeitrechnung?
2: Mit diesem Festjahr 1700 Jahre wird sich bezogen auf das Edikt des Kaiser Konstantin, in dem er auf Anfrage der Kurie der Stadt Köln gewährt, dass ein jüdischer Bewohner der damaligen Stadt Köln Mitglied der Kurie werden kann. Und eben dieses Edikt, was eine Reaktion auf eine Anfrage gewesen ist, gilt gemeinhin als Beweis, dass vor 1700 Jahren Jüdinnen und Juden auf dem Territorium des heutigen Deutschland gelebt haben. Wichtig dabei ist zu sagen, dass es natürlich vor 1700 Jahren noch kein Deutschland gab. Das war ein römisches Reich. Jüdinnen und Juden kamen als Bestandteil sozusagen des Römischen Reiches hier in diese Lande. Es gibt insbesondere archäologische Funde, die belegen, eher südlich der Alpen, dass sie hier siedelten und hier auch Gemeinden gründeten. Aber eben für das Territorium des heutigen Deutschland ist dieses Edikt ganz maßgeblich. Und das spiegelt, dass es sozusagen jüdisches Leben gab, bevor hier eine Idee eines Heiligen Römischen Reichs der deutschen Nationen entstand.
3: Ich mache jetzt mal einen riesengroßen Zeitsprung, nämlich mit der Frage, wo darin Max Liebermann zu verorten ist. Also können Sie beschreiben, wie das jüdische Leben zu Max Liebermanns Lebzeiten aussah?
2: Das ist natürlich in der Tat ein sehr, sehr großer Sprung, weil zwischen Edikt und Max Liebermann, also dem Mitte ausgehenden 19., Beginn des 20. Jahrhunderts, liegen enorme Entwicklungen. Max Liebermann wurde in eine Zeit geboren, in der die bürgerliche Gleichstellung von Jüdinnen und Juden erkämpft worden war. Hatte natürlich ganz andere Voraussetzungen, auch durch seinen Familienhintergrund, was Bewegungsfreiheit angeht, was Zugehörigkeit angeht. Also es war sozusagen eine Selbstverständlichkeit, dass Jüdinnen und Juden im ausgehenden 19. Jahrhundert und Beginn des 20. Jahrhunderts Teil der deutschen Gesellschaft waren. Das ist eine Errungenschaft und auf die konnte Max Liebermann aufbauen. Und die hat sicherlich sein Selbstverständnis auch sehr stark geprägt. Wobei ich immer sagen würde, wenn man sich anschaut, was sein Werdegang prägt, er war in Amsterdam, er war in Paris, dann ist das doch ein sehr europäisches Leben und ein europäischer Wirkungsraum, der sich in seiner Biografie widerspiegelt. Und vielleicht ist diese Art von europäischem Leben auch etwas, weil es sich in vielen anderen Biografien bürgerlicher Jüdinnen und Juden wiederfindet, was auch bezeichnend ist für jüdisches Leben um die Jahrhundertwende vom 19. zum 20. Jahrhundert.
3: Aber er war ja auch gleich, das hat er auch immer betont, gleichzeitig auch Berliner und Preuße und ist in Berlin geboren und ist dort sozialisiert. Gab es denn da sowas auch wie eine jüdische intellektuelle Szene, die ihn da beeinflusst haben könnte?
2: Also wir sagen, wenn wir über das lange 19. Jahrhundert sprechen, dass zunächst mit den Salons, am bekanntesten sicherlich dem Salon von Raoul Varnhagen, so etwas auch entsteht, ist wie, heute würden wir vielleicht sagen, Jewish Spaces, also jüdische Räume, die sich gar nicht unbedingt als jüdisch verstanden haben, die Räume der Begegnung waren, von Schriftstellern, von Intellektuellen, von Wissenschaftlern und Künstlern unterschiedlicher Provenienz, die sich in diesen Räumen begegnen. Das ist etwas, was Berlin auszeichnete. Das andere, was das Berlin auszeichnete, war, dass es wirklich ein Ort der jüdischen Aufklärung war. Das heißt, ein Ort, an dem die Zugehörigkeit zur jüdischen Tradition und Traditionspflege anders verstanden wurde, als es in den Jahrhunderten davor war. Das hat maßgeblich mit Moses Mendelssohn zu tun, damit, dass die Bibel ins Deutsche übersetzt wurde, damit, dass man quasi nicht mehr unbedingt zum Beispiel Hebräisch lernen musste, um die Bibel zu lesen, dass man gleichzeitig jüdisch und deutsch war und sich auch genauso verstand. Da entstanden auch neue Traditionen, nicht nur im Gottesdienst, sondern zum Beispiel auch in der Ausprägung der Zeremonialkultur. Und da entstand eben auch dieses dezidiert deutsche Judentum, also Jüdinnen und Juden, die sich ganz klar als Deutsche verstanden, als zugehörig zu der damaligen deutschen Gesellschaft, trotz aller Ausgrenzungen, die insbesondere in der zweiten Hälfte des 19. Jahrhunderts, Ausgrenzungsversuche, die sie erfahren mussten, durch die antisemitischen Parteien, die damals entstanden sind.
3: Herr Faas, wissen Sie, ob Liebermann damals Teil eben dieser jüdisch-intellektuellen Szene war, ob er da Austausch auch mit Künstler-, Malerkollegen hatte, wo er sich daran, wie man ihn da verorten muss?
0: Es sind die Berliner Maler für ihn entscheidend. Das sind Figuren wie Menzel oder Steffek, sind wichtig für ihn. Bei Steffek lernte er im Atelier, und es ist dann danach die Weimarer Akademie, die für ihn wichtig wird, mit den, aber ganz schnell dann auch die Bezüge zu Frankreich, die er schon auch in den Berliner Galerien dann kennenlernt, die damals moderne Malerei Frankreichs mit Millet, mit Corot, mit den Meistern der Schule von Barbizon, die werden für ihn wichtig. Und es ist interessant zu sehen, wenn wir schon bei diesem europäischen Aspekt sind, dass Liebermann immer bestritten hat, dass es so etwas wie nationale Kunst gibt. Das ist sehr interessant zu sehen. Deshalb nennen wir ja auch ganz bewusst unsere Ausstellung im Untertitel ein europäischer Maler. Denn es gibt ein schönes Zitat, wo er sagt, er könne mit nationaler Kunst nichts anfangen. Könne Millet nicht vielmehr auch ein Deutscher gewesen sein oder Menzel ein Franzose? So von der Malweise her hat er das da argumentiert, sodass er einer nationalen Kunst eigentlich eine Absage erteilte und von vornherein der Überzeugung war, dass Kunst Grenzen sprengt und ein internationaler Austausch die Grundlage für alle künstlerische Kreativität ist.
3: Wie streng hat er denn eigentlich seinen Glauben praktiziert? Hat das überhaupt eine wesentliche Rolle gespielt, die Glaubenstradition in der Familie, im Alltag?
2: Es gibt einen ganz netten jüdischen Witz, der darin besteht, dass ein jüdisches Mädchen sozusagen an Weihnachten aus dem Fenster schaut und im gegenüberliegenden Haus einen Weihnachtsbaum sieht und dann zu ihrer Mutter sagt, guck mal, ich wusste gar nicht, das sind auch Juden. Ich will sagen, es gehört zu dem deutschen Judentum, gehört Weihnachten sehr häufig mit dazu. Und zwar Weihnachten in dem Sinne von, da gibt es einen schönen Tannenbaum, da gibt es die entsprechenden Lieder. Das ist etwas, was relativ bezeichnend ist. Und ich denke, man muss, wenn man über Judentum in der Zeit spricht, deswegen vermeide ich immer das Wort Glaube. Es geht nicht um die Frage des Glaubens in einem christlichen Sinne, sondern es geht um Traditionspflege und um die Frage, was ist die Tradition, die gepflegt wird? Und dort gibt es eben die großen Unterschiede. Ist die Tradition, die gepflegt wird, quasi eine orthodoxe Tradition, die sich orientiert an den 613 Geboten und Verboten? Das ist bei Liebermann mit Sicherheit nicht so. Oder ist die Tradition, die gepflegt wird, eben die, die diese Gebote eher überträgt in die moderne Welt. Und dazu gehört dann eben auch, dass man sich meinetwegen gesellschaftlich engagiert und auf Gesellschaft einwirken will und Gesellschaft und Zugehörigkeit verbessern will, etwa zum Beispiel. Oder dazu gehört natürlich Bildung, und Goethe ist natürlich der Inbegriff von Bildung. Und das ist eine andere Form der Traditionspflege, die sich sehr weit gelöst hat von quasi der religiösen Tradition oder diese weiterentwickelt hat, die man auch als Traditionspflege durchaus noch verstehen kann.

0: wo es vielleicht schon so ein bisschen spezifischer jüdisch wird, mit so einem kleinen, ja fast schon ironischen Fingerzeig, mit dem Bild von Liebermanns Selbstbildnis mit Gemüsestilleben, auf dem man ja unter anderem ein Huhn sieht, an dessen Schnabel ein Koscher-Etikett hängt.
1: Ja, aber da muss man ja sagen, da würde ich sagen, das ist eine beiläufige Notiz. Das ist vielleicht so ein persönlicher Joke, dass er da einen Huhn unterbringt, dass dieses Koscherzeichen zeigt, vielleicht auch als kleines Augenzwinkern an seine Familie oder an seine Mutter, der er zeigt, ja, ich habe den alten Glauben noch nicht so ganz verlassen. Ich mache zwar vieles, mit dem ihr euch nicht einverstanden erklären könnt, auch überhaupt diese ganze Karriere, dass er Maler wurde, das wurde von der Familie als großes Unglück erlebt. Das war wirklich ein Desaster. Er hatte sich ja auch erst eingeschrieben an der Universität, hatte angefangen Chemie zu studieren, aber das war alles nur pro forma. Tatsächlich hatte er den ganzen Tag im Atelier von Karl Steffek verbracht und schon seine Malereistudien betrieben. Und erst als er dann wegen Studienunfleißes aus der Akademie, aus der Universität rausgeschmissen wurde, kam das dann raus, sodass er seinen Eltern dann stehen musste, ja, ich will Maler werden, das ist mein Weg. Und dann haben sie zähneknirschend auch zugestimmt, dass er nach Weimar ging und dort studierte. Aber es war tatsächlich, sein Vater betrachtete es als Unglück, dass der Sohn diesen Weg einschlug. Und so mag dieses Stillleben auch so ein bisschen, ja, jedenfalls dieses genannte Augenzwinkern sein und sagen, ich beschäftige mich jetzt mit Dingen, mit denen ihr nicht so ganz einverstanden seid, mit Bauern und den Früchten des Feldes und Kohl und alter Malerei. Aber so ganz habe ich meine Herkunft noch nicht vergessen.
2: Im 19. Jahrhundert gibt es die ersten jüdischen Maler überhaupt? Es ist also die als solche, also Kunstmaler. Es gibt natürlich davor schon die Tradition, die Schriften zu illuminieren. Und das sind durchaus auch Zeichnungen. Also das heißt, das Schriftgelehrtentum, was eben auch zum Teil Illustrationen hervorbringt. Aber diese Form von sozusagen Gemälde, das ist im Prinzip eine Entwicklung des 19. Jahrhunderts. Moritz Daniel Oppenheim nennen wir häufig den ersten jüdischen Maler. Und da ist eben im Unterschied zu, das ist auch die gleiche Unglücksgeschichte, dass er sich von den Eltern absetzen muss, um überhaupt Kunst studieren zu können. Und also das ist sozusagen nicht naheliegend, aus der jüdischen Tradition heraus diesen Weg zu gehen. Und das ist das erste Mal im 19. Jahrhundert, dass das überhaupt entsteht in bürgerlichen Familien. Und das ist eine Abgrenzungsbewegung, die damit für alle erstmal einhergeht. Dass man sich für den Beruf des Malers entscheidet, das geht in der Zeit wirklich mit Konflikten einher. Das ist anders als zum Beispiel Opern zu schreiben. Es gibt viele Söhne von Kantoren, also nennen wir zum Beispiel Offenbach oder auch Meyerbeer, die Opern oder Operetten schreiben. Das ist sozusagen naheliegender, weil es eine jüdische Musiktradition gibt. Gibt es Momente in der Motivwahl, wo wir noch etwas finden wie einen Bezug auf jüdische Tradition? Dieses Stillleben, wo er sich selbst als Koch porträtiert und man so ein bisschen entfernt erkennen kann, ein koscher Stempel, was an das Huhn angeheftet ist, da würde ich sagen, nein. Das hat eigentlich mit jüdischer Tradition reichlich wenig zu tun. Ja? Da sind irgendwie Reminiszenzen ins Bild gesetzt, aber damit verbindet sich nichts. Das ist zum Beispiel anders bei Moritz Daniel Oppenheim. Da ist wirklich noch ein Programm, wo eine jüdische Perspektive in eine christliche Bildtradition eingetragen wird.
0: Max Liebermann gilt ja auch als oder vor allem als Maler des einfachen Lebens, der etwa Gänserupferinnen oder Bauern bei der Rübenernte zur Bildwürde verhalf. Man kennt von ihm aber auch explizit jüdische Motive, von denen einige auch in der Ausstellung zu sehen sind. Drei Ansichten der Judengasse in Amsterdam aus den Nullerjahren des 20. Jahrhunderts zum Beispiel. Klagen diese Bilder die Ghettoisierung von Juden an oder sind das Milieustudien, für die Max Liebermann eben bekannt ist und die auch ein nichtjüdischer Maler gemalt haben könnte, Herr Faas?
1: Ja, also es gibt ja auch die Frage, ob seine Bauerndarstellungen so etwas Sozialistisches haben vom Thema her. Also das ist die mühsame Arbeit der Landbevölkerung dargestellt sei. Nein, da muss man einfach sagen, das waren ja fast touristische Motive, die Judengassen in Amsterdam oder auch in anderen Städten, die finden Sie ja damals auch in jenem Reiseführer als kuriose Ziele für touristische Stadttouren. Es gab auch Führungen dadurch. Das war zum Teil, hatte es einfach auch von der Architektur und von der Lebenswelt etwas, ja, etwas Kurioses. Ich weiß nicht, wie Sie das sehen, Frau Wenzel.
2: Ich sehe es ganz ähnlich. Die Frage ist ja immer bei so einer Motivwahl, auch was für ein Anliegen sich damit verbindet. Und gerade wenn man die Judengassenbilder von Liebermann vergleicht mit den Bildern aus dem altjüdischen Familienleben von Moritz Daniel Oppenheim, die wir hier im Jüdischen Museum auch in Ausschnitten zeigen. Dort sehen wir einen Blick auf die Frankfurter Judengasse. Bei Liebermann ist es ja die Amsterdamer Judengasse. Bei Oppenheim die Frankfurter Judengasse, die stark idealisierend ist. Also da wird die Judengasse wirklich als der Ort, an dem die Familie am Schabbat oder an Sukkot, also dem Laubhüttenfest, die Tradition pflegt, beisammensitzt. Man sieht alle Accessoires, die zur Zeremonialkultur dazugehören. Und es ist wirklich sozusagen der Ort der Traditionspflege, der anders als der Ort in der Moderne etwas Vergangenes ist. Ja? Und diesen Blick ist der von Oppenheim. Bei Liebermann würde ich hingegen sagen, wie er die Judengasse in Amsterdam malt, da ist das ein belebter, ein bunter Ort. Man kann sich vorstellen, die Gerüche, die dort sind. Er hat offensichtlich eine Faszination auch von der Dichte der Gasse und den vielen Menschen, die dort sind. Es hat ein bisschen vielleicht etwas Exotisierendes, aber ich sehe überhaupt kein Bildprogramm, was in die Richtung gehen könnte, dass hier irgendeine Art Gefühl mit dem, was er da sieht, verbunden ist. In dem Sinne von, hier ist was ursprünglich Jüdisches, hier ist etwas, was anders ist als jeder Marktplatz in einer gewissen Enge. So habe ich den Eindruck.
1: Er hat ja genauso Rindermarkt oder den Schweinemarkt gemalt. Es ist eine ganz viele Orte, wo Menschen zusammenkommen, wo das öffentliche Leben stattfindet. Man könnte auch sagen, das ist so eine Art impressionistischer Stimmungsmalerei im Stadtbild. Und da hat ihn das Motiv einfach angezogen.

0: Die Darstellung des 12-jährigen Jesus im Tempel hat er auch antisemitische Anfeindungen über sich ergehen lassen müssen. Und dabei hat er doch mit dieser 1879 ins Bild gesetzten Szene aus dem Leben Christi ein genuin christliches Thema gewählt. Was war auf dem Bild zu sehen und welchen Vorwurf hat man daraus abgeleitet?
1: Der 12-jährige Jesus im Tempel zeigt den Jesusknaben doch sehr knapp bekleidet. Barfuß steht er auf dem Fliesen des Tempels und umringt von alten Männern, mit denen er diskutiert. Die sind eindeutig erkennbar als Rabbiner und haben Gebetsschals um die Schultern. Und auch der Raum, den er darstellt, in dem das stattfindet, ist für die Zeitgenossen Liebermanns eindeutig erkennbar als ein Synagogenraum. Er hat zum Vorbild sich genommen die Synagoge in Amsterdam und Teile stammen auch aus der Synagoge in Venedig. Also er hat aus beiden Architekturen dann eine Architektur für sein Bild geschaffen, in der diese Szene dann stattfindet. Und anders als frühere Darstellungen in der Ikonografie dieser Szene, die ja dann immer in eher antikisierende Räume zurücktransponiert ist, mit Säulen und antiken Gewändern und wo das so völlig aus der Zeit genommen ist, das eher entspricht der akademischen Tradition, verortet Liebermann diese Situation, diese Szene und in der realistischen Malweise, das kommt ja auch noch dazu, in der realistischen Malweise, die Liebermann gewählt hat, so unerträglich für die Zeit. Nicht, dass Jesus nicht im Zentrum steht, mit dem Gesicht zum Betrachter des Bildes gewandt, der Heiligenschein fehlt, sondern ganz im Gegenteil, es ist ein junger, die Kritik sagt zum Teil auch, es ist ein Lausebengel, der da steht. Und das ist auch durchaus ganz richtig beobachtet, ein Lausebengel, der da barfuß einfach rein kommt in die Synagoge und mit erkennbaren Schläfenlocken auch an seinem ganz wuschelig schwarzhaarigen Kopf. Das ist eine tolle Situation und er gestikuliert sehr stark, indem er auch diskutiert mit den Schriftgelehrten. Und das war etwas ungeheuer Neues, etwas ungeheuer Provokatives und hat den Widerstand ganz vieler konservativer Betrachter und gerade christlicher Betrachter hervorgerufen. Und ich bin mir sicher, dass Liebermann das so nicht gedacht und auch nicht erwartet hat. Denn für mich ist das so ein großes Konzeptbild. Auf der einen Seite die Historienmalerei und ihre Tradition und die Erfahrung des Realismus, die er in dieser Zeit ja gemacht hat. Also genau zu gucken, wie stellt sich das denn da, wie sieht es denn wirklich aus, Dinge nicht zu heroisieren, sondern sie so darzustellen, wie sie nun einmal sind.
0: Das Bild sieht ja heute anders aus. Also er hat ja offenbar dem Druck, oder wie muss man es sehen, hat er dem Druck nicht standgehalten, denn er hat es übermalt. Heute sieht man einen blonden Jungen mit einem langen Hemd.
1: Es ist wirklich sehr rätselhaft, warum Liebermann das verändert, warum er das übermalt hat, weil aus meiner Kenntnis auch das Bild gar nicht so viel ausgestellt war in der Folge. Es hat gar keiner mehr gesehen, welche Veränderungen er dort vorgenommen hat. Insofern ist es auch kein Bußgang gewesen, wo er gesagt hätte, ja, ich habe da wohl wirklich was falsch gemacht, ich mache es nochmal besser und anders. Ich bin aber sehr überzeugt, dass Liebermann eines nicht wollte, dass er keine religiösen Gefühle verletzen wollte und dass ihm das, glaube ich, ziemlich aufgestoßen ist, dass dieses Bild eine solche Wirkung gehabt hat, dass Menschen sich in ihren religiösen Gefühlen getroffen fühlten. Er hat sonst ja sehr viele Skandale hingenommen. Er hat, glaube ich, schon sein erstes Bild, die Gänserupferinnen, sind ein großer Skandal gewesen. Das hat er gut ausgehalten. Als Avantgarde war das irgendwie Teil des Geschäftes. Aber religiöse Gefühle zu verletzen, und vielleicht haben ihm da auch seine Eltern möglicherweise auch noch zugesetzt oder ihm ins Gewissen geredet und gesagt, das darf Kunst ja vielleicht doch nicht. Es bleibt vergleichsweise dunkel.
2: Dieses Gemälde, also auf der einen Seite zeigt es natürlich ganz klar Jesus den Juden, also Joshua den Juden, in der Diskussion auf Augenhöhe, das finde ich eben auch noch ganz wichtig, mit den Rabbinern. Das ist also, man könnte auch sagen, gerade 12-jährig, das ist auch sicherlich kein Zufall, weil 13 ist ja das Alter in der jüdischen Tradition der religiösen Mündigkeit, wo man also seine Bar Mitzwa macht. Also Jesus ist quasi dabei, kurz vor der religiösen Mündigkeit und diskutiert auf Augenhöhe mit den Rabbinern. Das ist, wenn man so will, aus der jüdischen Tradition eine relativ klare Szene, eine eigentlich Vorbereitung meinetwegen auf die Bar Mitzwa und der Auseinandersetzung. Das andere, was interessant ist auch noch, also Liebermann, wie gesagt, deutscher Jude, zeigt auch eine Zugehörigkeit quasi in den sephardischen, also in den orientalischen Raum, was eben Jesus angeht. Das ist nicht dein eigener Raum und wahrscheinlich ist die Synagoge, die Liebermann kennt, da sieht das auch vielleicht etwas geordneter aus im Rahmen des Gottesdienstes und auch bei der Vorbereitung auf die Bar Mitzwa. Also das ist eine programmatische Auseinandersetzung.
1: Ja, und es ist ja letztlich auch noch genau das richtige Bild zur richtigen Zeit, wenn man bedenkt, dass es genau in dem Jahr entstanden ist, als der sogenannte Antisemitismusstreit in Berlin ausbricht und von Treitschke nicht diese Diskussion angeregt wird. Wie ist es denn mit der Rolle der Juden in Deutschland und wie gehören sie zur Kultur und inwiefern gehört das dazu? Also Liebermann kommentiert tatsächlich eine ganz, ganz wichtige Diskussion noch in dieser Zeit, auch die Diskussion des Reformjudentums letztlich unter Abraham Geiger, die ja auch eine ganz eigene und neue Deutung dieser Figur Jesus sehr propagiert haben, also Jesus als einen Reformrabbiner zu betrachten, der eigentlich keine neue Religion gründen wollte, sondern dem es darum ging, das Judentum zu reformieren. Also eine ganz moderne Diskussion, zu der Liebermann mit diesem Bild letztlich auch Stellung nimmt.
0: Einige Jahre vorher und danach noch mehrfach hat es ihn nach Paris gezogen. Ausgerechnet da hat er auch seinen ersten Erfolg, ja auch als Künstler. Warum ist ihm der in Deutschland zunächst denn verwehrt geblieben? Hat das auch womöglich mit seinem Judentum zu tun?
2: Das finde ich jetzt etwas spekulativ, ehrlich gesagt, das auf Herkunft zurückzuführen. Ich würde doch auch sagen, ich meine, sein Stil verändert sich ja auch sehr stark. Wenn wir die Bilder, über die das wir jetzt gesprochen haben, ist sicher ein anderer Stil als der impressionistische Liebermann, den wir aus späteren Jahren kennen. Und er entwickelt seinen Stil ja auch sehr stark, denke ich, in Auseinandersetzung. Auf der einen Seite sicherlich auch mit der niederländischen Malerei, gerade was diese eben etwas Historien, von der Historienmalerei inspirierten Bilder angeht, aber dann doch vor allen Dingen im Wechselspiel mit den französischen Impressionisten. Und das ist doch der Kontext, in dem er bekannt wird und auch so etwas wie seinen Ort findet in der Kunstszene. Und das ist eben Impressionisten des 19., ausgehenden 19., frühen 20. Jahrhunderts sind einfach doch ein zum großen Teil Franzosen.
1: Ja, absolut, absolut. Man muss einfach sagen, Deutschland ist damals ein sehr konservativer Kunstmarkt gewesen, beherrscht von der Akademie oder den Akademien, muss man sagen, in München, Berlin oder auch in Düsseldorf. Da junge Künstler, die etwas Neues gesucht haben, neue Anregungen, neue Wege, Kontakt zur Avantgarde, die mussten damals nach Frankreich gehen. Die sind nach Barbizon gegangen, haben die Maler der Schule von Barbizon kennengelernt, Millet, Corot und andere, haben in Paris diese großen, sensationellen, wir können uns das gar nicht mehr vorstellen, diese Salons gesehen, in denen ja wirklich mehr als 5.000 Künstlerinnen und Künstler gleichzeitig, das waren 7.000, 8.000 Kunstwerke, die zur selben Zeit dort zu sehen waren. Also es war wirklich das, was an Kunst produziert wurde in Europa. Und das Neueste und Beste war in Paris zu sehen. Man hatte dort einen Überblick über die Kunstentwicklung der Zeit und es waren auch die fortschrittlichsten Kunstströmungen dort vertreten. Deshalb ist es ganz klar, dass Liebermann zum einen sich nach Paris und Frankreich überhaupt wandte, um dort zu lernen, das Neueste kennenzulernen und dann gleichzeitig das dann auch der Ort war, wo er mit seiner Kunst am ehesten Erfolg hatte. Und das war recht früh. Er war ja ab 1873 für 5 Jahre in Paris und hat dann dort auch im Salon ausgestellt und bekam dann auch als erster Deutscher nach dem Deutsch-Französischen Krieg, 71, das war ja ein Einbruch in den Beziehungen, bekam als erster Deutscher dann tatsächlich auch eine ehrende Anerkennung im Salon. Das war eine große Auszeichnung und das weit bevor er in deutschen Städten und überhaupt bevor er in Berlin überhaupt eine Chance hatte, eine Ehrung zu bekommen. Das war ja so ein bisschen auch der Schmerz, den er und den auch seine Familie hatte, dass der Vater früher starb, als er eine goldene Medaille in Berlin vorweisen konnte. Das war nämlich erst 1895 der Fall. Und der Vater hat immer in der Wunde gebohrt und gesagt, na ja, jetzt hast du sie in Paris, jetzt hast du sie in München. Wann endlich kommt sie in Berlin? Und er hat es leider nicht mehr erlebt.

0: Muss man Liebermanns Affinität zu Paris, ist es ausschließlich aus der Perspektive des Künstlers zu bewerten, dass man da eben viel mehr werden konnte und innovativer sein konnte und nicht mehr so in den Zwängen der Akademie feststeckte? Oder ist auch das Teil so ein bisschen der, auch der zu der Zeit ja, glaube ich, auch sehr ausgeprägten jüdischen Frankreich-Liebe zu betrachten? Ist es in diesem Licht auch zu sehen? Frau Wenzel.
1: Es gibt natürlich viele Künstlerinnen und Künstler, deutsch-jüdische Künstlerinnen und Künstler, die im 19. Jahrhundert nach Paris gehen. Und das hat natürlich auf der einen Seite mit dem Status von Paris als Kunsthauptstadt zu tun, es hat aber auf der anderen Seite auch und vor allem damit zu tun, dass in Frankreich Napoleon, dem Code Napoleon oder dem Code Civil, natürlich die bürgerliche Gleichstellung erreicht ist. Das heißt, das, was in Deutschland mühevoll errungen werden muss, in der ersten Hälfte des 19., in der zweiten, meistens sich erst realisiert eher in der zweiten Hälfte des 19. Jahrhunderts, nämlich die Gleichstellung, die wirklich vollkommene gleichberechtigte Teilhabe für jüdische Männer an der deutschen Gesellschaft, ist in Frankreich schon realisiert. Gleichzeitig gibt es natürlich in Frankreich im 19. Jahrhundert diverse Formen auch von Auseinandersetzungen darüber, wie diese Gesellschaft verfasst sein soll. Liebermann lernt sie kennen nach der Pariser Kommune. Und auch das ist etwas, wo viele, vielleicht würde man heute sagen, jüdische Intellektuelle ihren Ort finden in diesen Auseinandersetzungen in Frankreich, die offenere Auseinandersetzungen sind, die weniger geprägt sind wie in Deutschland noch von dem Werden eines Nationalstaates. Frankreich ist schon ein Nationalstaat, es geht um die Frage von Gesellschaft. Wie soll diese Gesellschaft verfasst sein? Wie soll sie regiert werden? Und das ist eine andere Auseinandersetzung als die Auseinandersetzung der Nationenwerdung. Und in dieser Auseinandersetzung finden eben viele jüdische Intellektuelle oder Künstler ihren Platz. Häufig geht dieser Platz, muss man auch sagen, mit einem Übertritt einher. Das ist bei Liebermann jetzt nicht der Fall. Aber es sind sozusagen Fußstapfen, in die er steigt und Auseinandersetzungen, auf die er aufbauen kann. Und ja, wir können wirklich sagen, also bis in die 30er Jahre hinein, und wir sehen das auch an vielen der Immigrantenbiografien, die dann vor den NS fliehen, erstmal nach Paris fliehen, war in bestimmten gebildeten, bürgerlichen, kunstaffinen jüdischen Kreisen waren frankophil.

0: warum ist das so, dass wir heute über den jüdischen Künstler Max Liebermann, warum definieren wir ihn? Oder ist das, wird das immer gleich so in einem Atemzug genannt, der jüdische Künstler Max Liebermann? Wie kommt das?
1: Naja, es gibt ja immer Rahmungen, ja. Also die eine Rahmung, die wir jetzt haben, ist natürlich die Rahmung der 1700 Jahre. Die andere Rahmung ist auch natürlich eine Entwicklung der letzten Jahre, dass wir immer deutlicher und bewusster darauf hinweisen in den Biografien und von Künstlerinnen und Künstlern, ob sie jüdischer Herkunft sind oder nicht. Das hat vor 20, 30 Jahren in Deutschland noch nicht üblich. Dann ist es aber auch so, und da wäre ich eben vorsichtig. Wir sehen Liebermann natürlich auch ein bisschen durch die Brille quasi seiner ganz allerletzten Lebensjahre des NS und der Ausgrenzung durch den NS. Und da wird Liebermann zu dem Juden. Und ich denke eben, Liebermann, das ist eine vielschichtige Zugehörigkeit. Ich finde das sehr schön, dass Sie mit der Ausstellung die europäische Zugehörigkeit betonen. Das ist ein Künstlerleben, das ist natürlich auch ein Großbürgertum. Ja, ein jüdisches Großbürgertum, aber es ist eben auch ein Großbürgertum, was dort im Hintergrund lebt und diese Art von Karriere und auch Selbstverständnis ermöglicht. Und ich denke, dass es wichtig ist, diese Vielschichtigkeit auch zu sehen. Ich würde immer sagen, zu dieser Frage, selbstverständlich ist Liebermann ein jüdischer Künstler. Hat er sich als jüdischer Künstler verstanden? Da bin ich mir zum Beispiel schon nicht mehr sicher. Und ist das jüdische Kunst? Ich würde sagen, an vielen Stellen sicher nicht. Wofür ich plädiere, ist, das sozusagen differenziert zu betrachten, Liebermann als eine facettenreiche, differenzierte Künstlerpersönlichkeit zu betrachten. Und ich denke, dadurch wird man seinem Werk und auch seiner Person gerecht.
2: Denn es sind ja im Grunde genommen auch immer seine Gegner und Kritiker gewesen, die ihn zum Juden gemacht haben, die ihn mit Antisemitismus konfrontiert haben, Dingen mit Fragen konfrontiert haben, mit denen er sich nie konfrontiert gesehen hat in seiner eigenen Persönlichkeit. Es gibt ja dieses schöne Zitat, dass er sagte, wenn er vor 1933 gestorben wäre, wäre er als glücklicher Mann gestorben. Und er war letztes Jahr ein großer Prominenter. Er war eine der wichtigsten Kulturpersönlichkeiten der Weimarer Republik. Das kann man sich kaum größer denken. Noch zu seinem 80. Geburtstag ist er zum Ehrenbürger Berlins ernannt worden. Er hat von Hindenburg den höchsten Orden erhalten, den man damals in der Weimarer Republik aushändigen konnte. Er war da natürlich auch noch Mitglied der französischen Ehrenlegion, hat sämtliche in- und ausländischen Ehrungen erhalten, war so anerkannt als auch im Ausland als der deutsche Maler. Das ist natürlich völlig unverständlich auch für ihn war, was 1933 dann mit ihm und mit Deutschland passierte und dass er ausgestoßen wurde aus einer Gesellschaft, als deren essentiellen Teil er sich betrachtete. Und da gibt es ja dann dieses Zitat, ja, er sei dann doch sehr jäh aus dem Traum der Assimilation aufgewacht. Wobei ich gar nicht glaube, dass das ein solcher Traum war. Es gab diese Assimilation. Es war ein Teil und es war einfach undenkbar, dass der Antisemitismus, mit dem er ja immer wieder auch punktuell zu tun hatte, der Teil auch der deutschen Gesellschaft war, dass der einmal Staatsräson werden sollte. Und das war ja dann eine Art von Kulturbruch, der dann klar auch unsere ganze Wahrnehmung von der Rolle von jüdischen Deutschen in der deutschen Gesellschaft völlig verändert hat.
0: Ich danke Miriam Benzel, Martin Faas, für das differenzierte und einsichtsreiche Gespräch, das uns Max Liebermann, glaube ich, sehr viel näher gebracht hat.

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4: Und hier ist er, euer Sonntagnachmittag. Hier ist Hallo Darmstadt. Ich bin Jürgen Raderstock.
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0: Toy Story 5 Musik von Taylor Swift.
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0: Und damit geht's schnell raus. 13:03 Uhr. Vorsicht auf der A3 Frankfurt Richtung Köln. Zwischen dem Mönchhof-Dreieck und Raunheim steht ein defekter Wohnwagen auf dem rechten Fahrstreifen. Bitte fahrt ihr unbedingt.

Hallo Darmstadt von 13 bis 15 Uhr und wir starten heute die Sendung mit gesenktem Kopf. Heute sind unser aller Gedanken in Berlin, wo gestern Abend der Christopher Street Day abgebrochen wurde, nachdem ein Van am Rande der Großveranstaltung im Tiergarten in eine Menschenmenge gefahren war. Wir nehmen deshalb hier und jetzt die komplette LGBTIQ+-Gemeinde in den Arm. Parteiübergreifend haben Politikerinnen und Politiker die Gewalttat beim CSD als Angriff auf Toleranz und Weltoffenheit verurteilt. Für den Nachmittag ist um 14 Uhr eine Gedenkveranstaltung in Berlin geplant. Auch hier in Darmstadt wird es eine Solidaritätsbekundung geben, eine Mahnwache gegen Queerfeindlichkeit. Um 19 Uhr auf dem Luisenplatz. Bundespräsident Frank-Walter Steinmeier hat den tödlichen Angriff mit einem Auto am Rande des Berliner Christopher Street Days scharf verurteilt. Seine Gedanken seien bei Angehörigen und Freunden der getöteten Frau und den Schwerverletzten, denen er vollständige Genesung wünsche. Er sagte: "Wir alle sind erschüttert und entsetzt über den mutmaßlichen Anschlag auf den Christopher Street Day in Berlin, bei dem hunderttausende Menschen aus aller Welt friedlich und fröhlich feiern wollten und ein Zeichen setzen für Toleranz und Vielfalt, für ein selbstbestimmtes und gleichberechtigtes Leben." Das ist ein Angriff auf unsere Gesellschaft, schrieb Bundeskanzler Friedrich Merz heute Morgen auf X. Wir sind offen und freiheitsliebend und das werden wir auch bewahren und verteidigen. Bundesinnenminister Alexander Dobrindt sprach von einer feigen, abscheulichen Attacke auf friedliche, feiernde Menschen, die ihn zutiefst erschütterte. Das ist der Grund, warum wir heute nach Berlin schauen. Wir versuchen jetzt trotzdem einen kleinen Schwenk zu machen. Hallo Darmstadt hat eine Sommerpause hingelegt. Die 40 Grad haben wir im Kühlen ausgehalten. Die letzte Sendung ist ein bisschen her. Da lief aber ein großer Hitvergleich mit diesem Song hier.

0: Zeit. Schau her,
1: die Toten Hosen haben wir gespielt. Immer nur geliebt. Im Original von dieser Band hier. Da klingt es doch ein bisschen anders. Element of Crime haben Immer nur geliebt im Original gesungen und haben das jetzt neu aufgenommen mit den Toten Hosen. Wir freuen uns heute auch noch auf eine große Runde im Hallo Darmstadt Hitvergleich und kommen darauf in rund 10 Minuten. Ein neues Cover, ein großartiges Original. Da dürft ihr euch schon drauf freuen. Hallo Darmstadt hier!

0: neu von Sombre.
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0: Und damit geht's raus auf die Straßen, 13 Uhr und 13 Minuten. Vorsicht auf der A5 Frankfurt Richtung Darmstadt zwischen Langenmörfelden und Weiterstadt liegt ein Plastikteil im Baustellenbereich. Bitte hier auch unbedingt besonders vorsichtig fahren.
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0: Kommen wir jetzt wohl mal zur regulären Übersicht.
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0: Um 13 Uhr und gleich 17 Minuten, das hier sind die Meldungen. Vorsicht, auf der A3 Frankfurt Richtung Köln. Zwischen Mönchhof-Dreieck und Raunheim steht ein defekter Wohnwagen auf dem rechten Fahrstreifen. Bitte fahrt hier vorsichtig. Vorsicht, auf der A5 Frankfurt Richtung Darmstadt zwischen Langenmörfelden und Weiterstadt liegt ein Plastikteil im Baustellenbereich. Auch hier bitte vorsichtig fahren. A5 Frankfurt Richtung Kassel zwischen Nordwestkreuz Frankfurt und Friedberg. 8 Kilometer Stau nach einem Unfall auf dem linken Fahrstreifen. Vorsicht, dadurch staut sich auch der Verkehr auf der Gegenfahrbahn. A5 Frankfurt Richtung Heidelberg zwischen Gronau und Waldorf-Wiesloch. 6 Kilometer stockend. Im Kreuz Waldorf sind die Verbindungen zur A6 gesperrt. Vorsicht, auf der A6 Mannheim Richtung Heilbronn zwischen Kreuz Mannheim und Mannheim-Schwetzingen liegen nach einer Autopanne Fahrzeugteile auf der Fahrbahn. Bitte auch hier vorsichtig fahren. A661 Egelsbach Richtung Oberursel. Hier ist die Auffahrt Frankfurt-Eckenheim wegen einer Baustelle gesperrt. Eine Umleitung ist eingerichtet. Überall, wo es geht, wünschen wir eine gute und sichere Fahrt.
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0: Am heutigen Sonntagnachmittag ist es in Südhessen noch länger sonnig. Zum Abend hin ziehen dann von Norden her dichtere Wolken auf. Meist bleibt es aber trocken. Höchstens vereinzelt kommt es zu Schauern. Die Temperatur erreicht Höchstwerte von 31 Grad in Darmstadt. In der Nacht zum Montag ist es mal dicht bewölkt, mal aufgelockert und hier und da kommt es zu Schauern. In den südlichen Landesteilen ist es oft trocken. Hier bleiben Schauer sogar die Ausnahme. Die Luft kühlt sich morgen ab auf bis zum Morgen. So muss es heißen. Die Luft kühlt sich bis zum Morgen ab auf 17 Grad. Und die weiteren Aussichten. Am Montag wechseln sich dichtere Wolken mit Sonnenschein ab. Dabei ist es meist trocken. Vereinzelt treten Schauer auf. Richtung Südwesten zeigt sich die Sonne am häufigsten. Die Höchstwerte erreichen 28 Grad bei uns in Südhessen. Wir hatten es gerade vom CSD in Berlin und unseren Gedanken, die dort sind. Ich habe gerade noch gelesen und rausgefunden, auch in Frankfurt gibt es eine Solidaritätsmahnwache. Die ist um 18 Uhr auf dem Römer. Wer da irgendwo hingehen möchte, da wünschen wir euch auf jeden Fall durchhalten. Viel Spaß dabei und nehmt alle mal kräftig in den Arm.

Sophie and the Giants zusammen mit Purple Disco Machine. Hier ist Hallo Darmstadt, der Sonntagnachmittag, 613. Ausgabe für die Chronisten unter euch. Damit ihr auch wisst, wo wir heute stehen, hier an diesem 26. Juli. Wir hatten es gerade eben schon in der Vorschau, die Toten Hosen und Sven Regener, Immer nur geliebt, ist ein Song, der dieses Jahr veröffentlicht wurde. Das ist natürlich ein Cover, haben wir euch vorgestellt hier in Hallo Darmstadt. Auch ein Cover, Max Giesinger, ich lieb dich überhaupt nicht mehr, kam auch 2026 raus. Oder von Avril Lavigne, Ironic, auch das kam 2026 raus. Alles nur Coverversionen und die nehmen wir hier bekanntlich am Sonntagnachmittag in Hallo Darmstadt unter die Lupe und schauen, was an diesen Songs so besonders ist, dass sie jemand gecovert hat. Damit gehen wir rein in die heutige Runde, in die heutige Aufgabe. Ein fantastisches Cover, möchte ich sagen. Und ein noch größeres Original. 4 Minuten 48 geht das Cover. Ihr habt also eine Menge Zeit heute zu überlegen, von wem das Original stammt. Wer es weiß, der meldet sich gerne und ruft an. 06151 87000. Wer singt das heutige Original hier im Hitvergleich? 06151 87000.

Wir schicken ein Danke raus. Die Antwort, die richtige, war nach weniger als 30 Sekunden schon im Studio. Hat jemand schnell gewusst, was das heutige Original ist? Wir sprechen jetzt darüber. Gehört haben wir You Know I Am No Good in der Coverversion der britischen Rockband Rolling Stones. Mit Foreign Tongues haben die Stones ein neues Album veröffentlicht und stehen damit auf Platz 1 in Deutschland. Die Band stand schon häufiger mit einem Album auf Platz 1 der deutschen Albumcharts. Das erste Mal vor 61 Jahren. Eine so lange Zeitspanne zwischen zwei Nummer-1-Alben hat bislang noch keine Band geschafft. Das neue Studioalbum der Stones umfasst 14 Tracks und wurde in weniger als einem Monat in den Metropolis Studios in London aufgenommen. Produziert wurde es erneut von Grammy-Gewinner Andrew Watt, der bereits für das Album Hackney Diamonds verantwortlich war. Die Rolling Stones haben ihr 25. Studioalbum mit prominenten Gästen aufgenommen. Darunter Paul McCartney, Robert Smith von The Cure, Steve Winwood und Chad Smith von Red Hot Chili Peppers. Die 14 neuen Songs verbinden den unverwechselbaren Stones-Sound mit frischen Ideen, von der bluesgetriebenen Energie von Rough and Twisted über die neue Single Jealous Lover bis hin zu einer besonderen Interpretation von You Know I Am No Good. Im Original stammt der Song von Amy Winehouse. Ein Markenzeichen von ihr war die Marge Simpson-Frisur. Sie selbst sagte einmal in einem Interview, dass ihre Mähne Ausdruck ihres Selbstbewusstseins sei. Auf dem Höhepunkt ihrer Karriere gewann Amy Winehouse 5 Grammys, doch die Sucht überschattete ihr Talent. Am 23. Juli 2011 stirbt Amy Winehouse mit nur 27 Jahren an einer Alkoholvergiftung. 15 Jahre nach ihrem Tod erinnern Fans in diesen Tagen an eine Stimme, die niemand ersetzen kann. Amy Winehouse war eines der größten musikalischen Talente des 21. Jahrhunderts. Ihre Songs brachten den Pop-Soul der 60er Jahre zurück in unsere Zeit. Und sie öffneten einer neuen Generation von Singer-Songwritern den Weg, unter ihnen Lily Allen, Adele und Lady Gaga. Amy Winehouse kommt 1983 in London zur Welt und wächst im Norden der Metropole in einer großen jüdischen Gemeinde auf. Ihr Gesangstalent bleibt nicht verborgen, genauso wie ihre aufmüpfige, freche und selbstbewusste Art. Mit 15 wechselt sie zum 5. Mal die Schule, macht den Abschluss, will Musiktheater studieren, bricht aber ab und singt lieber in Kneipen und Bars ihre eigenen Songs mit ihrer eigenen Art. 2003 unterschreibt sie im Alter von 19 Jahren ihren ersten Plattenvertrag. Das in Miami produzierte Album Frank wird viel beachtet, verkauft sich aber nicht wie gewünscht. Amy Winehouse liebt es, nach ihren eigenen Regeln zu leben und verbringt viel Zeit mit Freunden in Kneipen. Der Song Rehab machte sie 2006 dann auf einen Schlag berühmt. Es ist der Vorbote ihres zweiten Albums Back to Black. Mit über 20 Millionen verkauften Exemplaren gehört es zu den weltweit meistverkauften Musikalben. Als zweite Single dieses Erfolgsalbums folgt das grandiose

Ach ja, was war das für ein schönes Konzert gewesen in Berlin? Muss ich mich ja gerade noch mal dran erinnern, wo hier Bruno Mars läuft. Bei uns am Sonntagnachmittag mit einem Song, den er natürlich auch groß vor Ort präsentiert hat. On My Soul vom aktuellen Album. Damit schauen wir rein in die weltweiten Spotify-Charts und schauen auf das, was ihr streamt. Auf der 10 Olivia Rodrigo, The Cure. Die 9 geht an Katy Perry mit The One That Got Away. Auf der 8 BTS, Swim. Platz 7 belegt Dominic Fike und Baby Doll. Auf der 6 zu finden Michael Jackson, Billie Jean. Platz 5 Malcolm Todd und Earrings. Auf der 4 Oasis und Wonderwall. Ihr merkt schon, da ist viel Altes mit dabei. Wir schauen in die Top 3 der weltweiten Spotify-Charts. Auf der 3 finden wir Ariana Grande, Hate That I Made You Love Me. Die 2. Beauty and a Beat, Justin Bieber und Nicki Minaj. Und die aktuelle Nummer 1 bei Spotify ist belegt von Shakira und Burner Boy, Die Die. Den hören wir gleich und wir starten mit der aktuellen Nummer 3, Ariana Grande.

0: Der heutige Blick auf die weltweiten Spotify-Charts.
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0: Und damit geht's raus auf die Straßen, 13 Uhr gleich 47 Minuten und es ist sehr viel los. Vorsicht, auf der A3 Frankfurt-Köln, zwischen Raunheim und dem Wiesbadener Kreuz liegen Reifenteile auf der Fahrbahn, hier bitte vorsichtig fahren. Vorsicht, auf der A3 Frankfurt Richtung Köln, zwischen Mönchhofdreieck und Raunheim steht ein defekter Wohnwagen auf dem rechten Fahrstreifen. Vorsicht, auf der A5 Frankfurt Richtung Darmstadt, zwischen Langenmörfelden und Weiterstadt liegt ein Plastikteil im Baustellenbereich, bitte fahrt hier vorsichtig. A5 Frankfurt Richtung Kassel, zwischen Nordwestkreuz Frankfurt und Friedberg, 2 Kilometer Stau, die Unfallstelle ist geräumt. A5 Frankfurt Richtung Kassel, zwischen Bad Homburger Kreuz und Nordwestkreuz Frankfurt ist in beiden Richtungen der jeweils linke und rechte Fahrstreifen wegen einer Baustelle gesperrt. A5 Karlsruhe Richtung Heidelberg, zwischen Kronau und Heidelberg streckenweise Stau und stockender Verkehr. A6 Mannheim-Heilbronn, zwischen Kreuz Mannheim und Mannheim-Schwetzingen streckenweise stockend wegen eines Unfalls auf der Standspur. Und A661 Egelsbach Richtung Oberursel. Hier ist die Auffahrt Frankfurt-Eckenheim wegen einer Baustelle gesperrt. Eine Umleitung ist eingerichtet. Wir wünschen allen da draußen eine gute und sichere Fahrt an euer Ziel.

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1: Kleiner Nachschlag, Vorsicht auf der A5 Frankfurt Richtung Kassel zwischen Butzbach und dem Gambacher Kreuz. Eine ungesicherte Unfallstelle auf dem linken Fahrstreifen. Hier bitte besonders vorsichtig fahren und jetzt raus nach Westerland. Wir spielen die Ärzte. Könnte ja daran liegen, dass es nachher Spaghetti-Eis gibt, zumindest bei mir, und es warm ist.

0: ja, ich weiß, wir sind die Besten. Und am Ende quatschen die immer noch so in diesem Song. So witzig, oder? Wer das da produziert hat, ich weiß ja auch nicht. Gut, Westerland, wer schon mal da war, weiß, da ist es schön. Ansonsten sprechen wir über dieses hier. Vor 40 Jahren war ja wohl der 26. Juli 1986. Der Soundtrack zum Film Top Gun landet damals auf Platz 1 der US-Album-Charts. Und der Titel Take My Breath Away von der kalifornischen Band Berlin war ja wohl der Song des Films. Geschrieben haben den Giorgio Moroder und Tom Whitlock. Und der Song hat 1987, also ein Jahr nachdem der Film rauskam, den Oscar für den besten Originalsong gewonnen. Heute, vor 40 Jahren, kam er raus zum Film Top Gun. Den Song spielen wir gleich. Und dann freuen wir uns ja wohl auch schon auf, genau, Alfred Clausen und Hans-Werner Baumann.
1: Na, ich bin so genervt, Hans-Werner. Team Ella und Timmy rebelliert.
2: Was?
1: Gestern ist die Bombe geplatzt.
2: Welche Bombe?
1: Wir essen zu Abendbrot und nachdem ich den letzten Bissen verschlungen habe, stehe ich auf und will Richtung TV-Sessel gehen. Also ganz normal. Da ruft Timmy: Stopp! Papa, wir müssen reden.
0: Papa, wir müssen reden. Darüber sprechen wir. In 10 Minuten in dieser Show. Und jetzt Berlin. Take My Breath Away. Nummer 1 aus dem Film Top Gun.

Der Sonntagnachmittag mit Hallo Darmstadt und mit Aha und Alex Warren. Das eine lange nicht gehört, das andere noch ziemlich neu. Gleich noch mehr Musik, aber für den Fall, dass ihr heute Mittag noch rausgeht und trefft andere Menschen und wollt ihnen Dinge erzählen, die sie vielleicht gar nicht hören wollen. Ich hätte wieder ein paar Vorschläge. Weder Michelle Rodriguez noch Jordana Brewster waren im Besitz eines Führerscheins, als die Dreharbeiten zu Fast and Furious begannen. Einem Film, in dem es um sehr rasante Autofahrten geht. Oder das hier. In Kansas gilt jeder nach dem Gesetz so lange als nüchtern, bis er oder sie nicht mehr aufrecht stehen kann. Und last not least, und das ist süß, in Griechenland tragen die Bräute ein Stück Zucker in ihrem Hochzeitshandschuhen. Es soll ihr Eheleben versüßen. Nehmt das mit, tragt es in die Welt hinaus und erzählt es Menschen, die es vielleicht gar nicht hören wollen. Gleich bei uns in der Show. Wir freuen uns in der nächsten halben Stunde auf KT

0: Gleich auch noch, wir freuen uns auf Alanis Morissette. Und damit haben wir es. 9 Minuten nach 2, Zeit für Käffchen, Zeit für Comedy.
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2: Ja, Oberamtsrat Alfred Klausen.
3: Morgens, Alfred. Na, wie ist?
2: Na, ich bin so genervt, Hans-Werner. Team Ella und Timmy rebelliert.
3: Was?
2: Gestern ist die Bombe geplatzt.
3: Welche Bombe?
2: Wir essen zu Abendbrot und nachdem ich den letzten Bissen verschlungen habe, stehe ich auf und will Richtung TV-Sessel gehen. Also ganz normal. Da ruft Timmy, stopp, Papa, wir müssen reden. Ich sag, hol dir einen Termin, dann können wir reden. Da faucht Ella dazwischen. Alfred, wir müssen jetzt reden. Ist es ernst?
3: Aha.
2: Ich hab verstanden, es ist wegen Ernst, also Onkel Ernst. Und ich sag, das mit Ernst kann auch bis morgen warten.
3: Okay.
2: Da fauchen die mich an. Es reicht. Du bleibst jetzt sofort hier.
3: Krass.
2: Und jetzt kommt's. Timmy hält mir eine Statistik vor die Nase. Es geht in dieser Statistik um Hausarbeit. Ich sag, was geht mich das an? Er sagt, 20,5 Stunden pro Woche, geht dich das was an?
3: Ja, das hatte ich im Radio gehört. Das sind die offiziellen Zahlen, die ein Mann wöchentlich mit Hausarbeit verbringt.
2: Sag mal, wollt ihr mich jetzt alle hops nehmen? 20,5 Stunden? So viel arbeite ich nicht mal in meinem Hauptjob als Bauamtsleiter.
3: Umso mehr könntest du dich dann zu Hause einbringen.
2: Sag mal, steckst du mit Ella unter einer Decke oder wie?
3: Nein, aber...
2: Kein Aber! 20,5 Stunden, weißt du, wie viel Dick- und Doof-Filme man in dieser Zeit schauen kann?
3: Alfred, komm runter. Das klären wir bei einem Beruhigungskäffchen.
2: Bingo.

0: So, ihr Lieben, ich sortiere mich noch kurz und dann holen wir noch einmal ganz groß Luft und dann kann es ja eigentlich auch schon losgehen, oder?
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0: Wir haben es 14 Uhr und 14 Minuten und wir haben eine Menge Meldungen. Vorsicht auf der A3 Frankfurt-Köln zwischen Raunheim und dem Wiesbadener Kreuz liegen Reifenteile auf der Fahrbahn. Vorsicht auf der A3 Frankfurt Richtung Köln zwischen dem Mönchhofdreieck und Raunheim steht ein defekter Wohnwagen auf dem rechten Fahrstreifen. Vorsicht auf der A5 Frankfurt Richtung Kassel zwischen Butzbach und Gambacher Kreuz eine ungesicherte Unfallstelle auf dem linken Fahrstreifen. Vorsicht, auf der A5 Frankfurt Richtung Darmstadt zwischen Langenmörfelden und Weiterstadt liegt ein Plastikteil im Baustellenbereich. Bitte fahrt hier vorsichtig. A5 Frankfurt Richtung Kassel zwischen Raststätte Wetterau und Butzbach 5 Kilometer Stau nach einem Unfall auf dem linken Fahrstreifen. A5 Frankfurt Richtung Kassel zwischen Alsfeld West und dem Ohmtal-Dreieck ein Unfall ebenfalls auf dem linken Fahrstreifen. A5 Karlsruhe Richtung Heidelberg zwischen Kronau und Waldorf-Wiesloch 5 Kilometer stockend. Im Kreuz Waldorf sind die Verbindungen zur A6 gesperrt. A5 Frankfurt Richtung Kassel zwischen Bad Homburger Kreuz und Nordwestkreuz Frankfurt ist in beiden Richtungen der jeweils linke und rechte Fahrstreifen wegen einer Baustelle gesperrt. A5 Karlsruhe Richtung Heidelberg zwischen Kronau und Heidelberg streckenweise Stau und stockend. Vorsicht auf der A66 Wiesbaden Richtung Frankfurt. Zwischen Wiesbaden-Erbenheim und Wiesbaden-Nordenstadt steht ein defekter Schwertransport und es liegen Reifenteile auf der Fahrbahn. Und A661 Egelsbach Richtung Oberursel, hier ist die Auffahrt Frankfurt-Eckenheim wegen einer Baustelle gesperrt. Eine Umleitung ist eingerichtet, überall wo es geht. Gute und sichere Fahrt.
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0: Am heutigen Sonntagnachmittag ist es in Südhessen noch länger sonnig. Zum Abend hin ziehen dann von Norden her dichtere Wolkenfelder auf. Meist bleibt es aber trocken, höchstens vereinzelt kommt es zu Schauern. Die Temperatur erreicht Höchstwerte von 31 Grad bei uns in Darmstadt. In der Nacht zum Montag ist es mal dicht bewölkt, mal aufgelockert und hier und da kommt es zu Schauern. In den südlichen Landesteilen ist es oft trocken, hier bleiben Schauer sogar die Ausnahme. Die Luft kühlt sich bis zum Morgen ab auf 17 Grad. Und die weiteren Aussichten: am Montag wechseln sich dichtere Wolken mit Sonnenschein ab. Dabei ist es meist trocken. Vereinzelt treten Schauer auf. Richtung Südwesten zeigt sich die Sonne am häufigsten und die Höchstwerte erreichen 28 Grad bei uns in Südhessen. Wir schreiben heute den 26. Juli und kommen gleich zu den Geburtstagskindern des heutigen Tages. Und ein Geburtstagskind könnte möglicherweise dieses hier sein. Ja, kennen wir, oder? Kevin allein in New York, Doll in Love, hat den All Alone on Christmas Song gemacht. Und möglicherweise feiert sie heute am 26. Juli Geburtstag. Wir schauen da gleich drauf in 3 Minuten.
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schreiben den 26. Juli und schauen auf die Geburtstagskinder. Die in Los Angeles geborene Sängerin und Schauspielerin Darlene Law feiert ihren 85. Geburtstag. Bekannt wird sie vor allem als Interpretin zahlreicher Songs des Produzenten Phil Spector. All Alone on Christmas aus dem Kinoklassiker Kevin Allein in New York wird ihr größter Hit. 2010 wird sie für ihr Lebenswerk in die Rock'n'Roll Hall of Fame aufgenommen. Der in Dartford geborene britische Musiker, Sänger und Songschreiber Mick Jagger wird 83. Berühmt geworden ist er als Frontmann der britischen Rockband Rolling Stones. Er wirkte aber auch als Schauspieler, Produzent und Komponist bei mehreren Filmen mit. Mit Foreign Tongues, ihrem 25. Studioalbum, stehen die Rolling Stones erneut an der Spitze der Charts. Der in Kings Lynn geborene britische Multi-Instrumentalist Roger Taylor wird 77. Bekannt wird er als Gründungsmitglied der Rockgruppe Queen. Seine bekanntesten Beiträge zu deren Songkatalog sind unter anderem Radio Gaga, A Kind of Magic und These Are the Days of Our Lives. Roger Taylor ist das Queen-Mitglied, das sich am meisten politisch engagierte. Und der in Meldon im US-Bundesstaat Massachusetts geborene Rocksänger Gary Cherone wird 65. Berühmt wird er als Sänger und Mitbegründer der Bostoner Rockband Extreme. Mit More Than Words landen sie weltweit ihren größten Hit. Von 1996 bis 1999 wird er als Sänger bei der Hardrockband Van Halen verpflichtet. Wir von Radio Darmstadt sagen herzlichen Glückwunsch. Und das heutige Geburtstagsständchen, das gibt's von Mick Jagger und von Queen.

Geburtstagskind Mick Jagger zusammen mit Dave Stewart. Old Habits Die Hard. Fast 30 Jahre lang waren sie das prägende Merkmal der Banknoten im Europaraum. Brücken, Tore und Fenster, alle in einem abstrakten Baustil gehalten, um kein Land zu bevorzugen und um alle Euro-Staaten zu vereinen. So die Idee der Gründerväter. Doch damit ist bald Schluss. Die Europäische Zentralbank hat 10 Entwürfe präsentiert für die geplante neue Banknotenserie und befragt nun die Bürgerinnen und Bürger. Die dürfen bis zum 21. September jetzt an einer Online-Umfrage teilnehmen und schauen, was sich die Designerinnen und Designer aus ganz Europa, wie die neuen Banknoten interpretiert haben. Wahrscheinlich Ende 2026 wird der EZB-Rat dann einen Vorschlag auswählen. Und bis die Menschen die neuen Banknoten dann in Händen halten, wird dann allerdings noch einige Zeit vergehen. 21 Länder nutzen den Euro und die EZB-Präsidentin Christine Lagarde sagte bei der Vorstellung der von Grafikdesignern gestalteten Vorschläge, es sei der Notenbank wichtig, die Stimme des Volkes dazu zu hören, denn die Banknoten gehören ihnen. Bundesbankpräsident Joachim Nagel appelliert, nutzen Sie die Gelegenheit, Ihre Meinung einzubringen und die Zukunft des Euro mitzugestalten, denn je mehr Menschen abstimmten, desto besser spiegeln die neuen Euro-Banknoten künftig die Vielfalt und die Werte Europas wieder. Was gibt's zu sehen? Vögel oder Flüsse sind in der Auswahl, also europäische Persönlichkeiten zum Beispiel, Porträts davon. Unter dem Stichwort europäische Kultur auf der Vorderseite der Scheine sind dann nämlich berühmte Europäer wie zum Beispiel Ludwig van Beethoven, Marie Curie oder Leonardo da Vinci verewigt und die Rückseiten zeigen etwa Darstellungen von Straßen, Künstlern oder einem Sängerfest. Und unter dem Stichwort Flüsse und Vögel ist der Fokus dann gelegt auf die Widerstandskraft und Vielfalt der natürlichen Ökosysteme Europas, unter anderem der Eisvogel und der Weißstorch kommen zu Ehren. Auf der Rückseite der Scheine werden dann europäische Institutionen abgebildet, zum Beispiel das Europäische Parlament oder die Europäische Kommission. Eins ist auch sicher, die Grundfarben der jeweiligen Scheine, also zum Beispiel Grau für die 5 Euro oder Rot für 10 Euro, die sollen erhalten bleiben. Wer mitmachen möchte, der googelt am besten mal selber EZB Euro-Scheine. Es gibt einen spannenden Link, den möchte ich hier gar nicht vorlesen, so kompliziert wie der ist. Ihr findet das aber bestimmt raus, haben auch schon viele darüber berichtet, so auch wir. Ich habe mich schon durchgeklickt. Meine Meinung ist schon quasi da mit ins Tool gewandert und ich muss sagen, einige Scheine, die sehen ganz fantastisch aus und bei anderen, da hatte ich ein paar Fragezeichen und hoffe einfach, dass diese Vorschläge am Ende nicht durchlaufen werden. Schaut rein, es gibt neue Euroscheine, es wird allerdings noch etwas dauern.

Giant Rooks und der Slow Dance for a Minute am Sonntagnachmittag hier in Hallo Darmstadt und ganz neue Musik vor allem. Gleich Katy Perry, Watch It Burn. Ja, seit dem 4. Juli läuft die Frankreich-Rundfahrt. Die 21. und letzte Etappe der Tour de France heute wird aufgrund schwerer Waldbrände um 44 Kilometer verkürzt. Damit werden nur 89 Kilometer gefahren. Der offizielle Start erfolgt um 17.50 Uhr, nicht mehr in Thury, westlich der Hauptstadt, sondern an der Ziellinie in Paris. Die Fahrer absolvieren zwei zusätzliche Runden auf den Champs-Élysées, bevor sie zum Rundkurs am Montmartre fahren. Planmäßig enden soll die Tour um 19.45 Uhr. Am Vorjahressieger Tadej Pogacar wird wohl auch in diesem Jahr kaum einen Weg vorbeiführen. Der Slowene strebt einen 5. Tour-Gesamterfolg an und präsentierte sich in diesem Jahr konstant auf absolutem Top-Niveau. Verfolgt wird er vom Belgier Remco Evenepoel und dem Italiener Isaac Del Toro. Die Tour de France heute der Zieleinlauf in Paris, die Ankunft der 21. Etappe mit anschließender Siegerehrung. Wer es schauen wird,

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1: Und damit gehen wir nochmal raus. 14 Uhr und 45 Minuten. Viele Meldungen für diesen Sonntagnachmittag. Vorsicht, auf der A5 Frankfurt Richtung Darmstadt. Zwischen Langenmörfelden und Weiterstadt liegt ein Plastikteil im Baustellenbereich. Bitte fahrt hier vorsichtig. A5 Frankfurt Richtung Kassel zwischen Bad Homburger Kreuz und Friedberg. 8 Kilometer Stau nach einem Unfall. A5 Karlsruhe Richtung Heidelberg zwischen Kronau und Waldorf-Wiesloch. 5 Kilometer stockend. Im Kreuz Waldorf sind die Verbindungen zur A6 gesperrt. A5 Frankfurt Richtung Kassel zwischen Raststätte Wetterau und Butzbach. 6 Kilometer Stau nach einem Unfall auf den beiden linken Fahrstreifen. A5 Kassel Richtung Frankfurt zwischen Alsfeld West und dem Ohmtal-Dreieck. Ein Unfall auf dem linken Fahrstreifen. A5 Frankfurt Richtung Kassel zwischen Bad Homburger Kreuz und Nordwestkreuz Frankfurt ist in beiden Richtungen der jeweils linke und rechte Fahrstreifen wegen einer Baustelle gesperrt. A5 Karlsruhe Richtung Heidelberg zwischen Kronau und Heidelberg streckenweise Stau und stockend. Und A661 Egelsbach Richtung Oberursel. Hier ist die Auffahrt Frankfurt-Eckenheim wegen einer Baustelle gesperrt. Eine Umleitung ist eingerichtet. Überall, wo es geht, wünschen wir euch eine gute und sichere Fahrt. Noah Kahn jetzt. The Great Divide. In Hallo Darmstadt, eurem Sonntagnachmittag. 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
1: Und hier noch kurz ein Nachschlag um 14.51 Uhr. Vorsicht auf der A5 Frankfurt Richtung Kassel zwischen dem Bad Homburger Kreuz und Friedberg liegen Reifenteile auf der Fahrbahn. Hier bitte auch unbedingt besonders vorsichtig fahren. Ja, das war ein Sonntag, oder? So viele Verkehrsmeldungen haben wir auch selten. Da kann man lange Luft holen und viel üben für. So, wir gehen raus. Wer heute noch was erleben möchte, wir schreiben ja den 26. Juli, das haben wir schon geklärt in der Show. Heute in Darmstadt auf der neuen Bühne um 18 Uhr. Mögen hätte ich schon wollen. 18 Uhr auf der neuen Bühne. Oder Theater Mollerhaus, Kafka in a Suitcase. Die Show um 18 Uhr. Und ich habe gesehen, in Trebur gibt es das große Open Air. Das läuft wieder heute zum Beispiel mit Lynn, der King Nugget Gang oder Lila und ihr Koffer. Da könnt ihr euch vergnügen. Ansonsten sind wir heute mit ein paar Stunden nach dem mutmaßlichen Anschlag auf dem CSD noch beschäftigt. Wir nehmen die komplette LGBTIQ+-Community in den Arm und stehen mit ihnen zusammen. Es gibt kurzfristig, das ist sehr, sehr, hier passieren kurzfristig noch viele Dinge auf jeden Fall, sehr in Flow. Hier in Darmstadt gibt es eine Solidaritätsbekundung, eine Mahnwache gegen Queerfeindlichkeit um 19 Uhr auf dem Luisenplatz, wer hingehen möchte. Und in Frankfurt gibt es die Mahnwache Liebe ist stärker als Hass um 18 Uhr auf dem Römer. Also, wir stehen alle zusammen, wir stehen für Liebe. Und für Liebe ist stärker als Hass. Das war Hallo Darmstadt. Ich bin Jürgen Radestock, sag danke fürs Zuhören und freue mich, wenn ihr dann in der nächsten Ausgabe wieder mit dabei seid. Ciao!

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1: Und da hören wir uns noch einmal, Vorsicht bitte, auf der A5 Frankfurt Richtung Kassel. Zwischen der Europabrücke Frankfurt und Westkreuz Frankfurt liegen Plastik- und Reifenteile auf der Fahrbahn. Bitte auch hier unbedingt besonders vorsichtig fahren. Und damit jetzt einen schönen Sonntag. Tschüss.

Etwa 120 erfahrene Sängerinnen und Sänger bilden den Chor der Technischen Universität Darmstadt. Damit gehört er zu den größten Ensembles in der Stadt. In den vergangenen Jahrzehnten, seit 1951, dem Gründungsjahr des Chores, wurden viele bedeutende geistliche und weltliche Werke für Chor und Orchester aufgeführt. Dazu gehören auch Uraufführungen aktueller Kompositionen. Ein wichtiges Anliegen des Chors ist die Zusammenarbeit mit anderen Ensembles und Institutionen im Rhein-Main-Gebiet. Das Orchester der TU Darmstadt wurde 1947 ins Leben gerufen und von dem Gründer Dr. Karl Magier geleitet. Seit 1981 hatte die Leitung Martin Knell und danach ab dem Wintersemester 2010 Christian Weidt. Anfangs bestand das Ensemble aus kaum 30 Musikern, schließlich aus 60 Mitgliedern und je nach Werken bis zu 100 Instrumentalisten. Das Orchester setzt sich zusammen aus Studierenden, Angestellten, ehemaligen und externen Mitgliedern. Zum 75-jährigen Bestehung von Chor und Orchester fand ein Konzert in der Pauluskirche Darmstadt statt. Hören Sie zunächst von dem Live-Mitschnitt die Ouvertüre in D-Moll von Edward Elgar. Diese Ouvertüre ist ein Arrangement nach einem deutlich älteren Werk von Georg Friedrich Händel. Elgar lebte von 1857 bis 1932.

Friedrich Delius wurde 1862 in Bedford geboren. Den größten Teil seines späteren Lebens verbrachte er in Frankreich. Trotz seines umfangreichen Schaffens wurden zu seinen Lebzeiten nur sehr wenige Werke regelmäßig aufgeführt. Hören Sie nun Summer Evening von Friedrich Delius mit dem TU-Orchester Darmstadt.

Den dritten Beitrag zum Jubiläumskonzert spielt das TU-Orchester Darmstadt von Gustav Holst, A Somerset Rhapsody. Diese Komposition gehört zu den frühen Orchesterwerken Gustav Holsts und markiert einen wichtigen Schritt in seiner künstlerischen Entwicklung. 1910 wurde sie uraufgeführt. Gustav Holst starb 1934.

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Heute präsentieren wir einen Live-Mitschnitt aus der Pauluskirche in Darmstadt, das Jubiläumskonzert der TU Darmstadt, des TU-Orchesters und des TU-Chors. Hören Sie nun Ethel Smith. Sie gehört zu den außergewöhnlichsten Persönlichkeiten der europäischen Musikgeschichte. Als Komponistin, Dirigentin, Schriftstellerin und Frauenrechtlerin durchbrach sie zahlreiche gesellschaftliche Grenzen ihrer Zeit. In einer Epoche, in der Frauen nur selten eine professionelle musikalische Laufbahn einschlagen konnte, erkämpfte sie sich Anerkennung als Schöpferin großformatiger Werke und hinterließ ein vielseitiges Werk mit Opern, Orchesterwerken, Kammermusik und Chorkompositionen. Die Messe in D-Dur, die Sie gleich hören werden, entstand zwischen 1889 und 1891. Die Uraufführung erfolgte 1893 in der Royal Albert Hall in London. Ihr Werk der Messe in D-Dur gilt als bedeutendste geistliche Komposition des späten 19. Jahrhunderts und als Zeugnis einer Künstlerin, die ihrer Zeit weit voraus war. Hören Sie Chor und Orchester der TU Darmstadt unter der Leitung von Salome Niedecken. Die Solisten sind Lisa Schramm, Sopran, Lena Heun, Alt, Konstantin Glomb, Tenor und Luis Germann, Bariton.

Sie hörten den ersten Teil der Sendung Radio Darmstadt Klassik. Wir präsentierten Chor und Orchester der TU Darmstadt. Die Solisten waren Lisa Schramm, Sopran, Lena Heun, Alt, Konstantin Glomp, Tenor und Luis Germann, Bariton. Die Leitung hatte Christian Weidt und Salome Niedecken. Aufnahmen Helmut Buchholz. Bis zum Beginn der nächsten Sendung hören Sie das Marinsky-Orchester mit dem Konzert für Cello und Orchester Nummer 2 von Dmitri Schostakowitsch. Der Cellist ist Jan Vogler. Es dirigiert Valery Gergiev.

Das war Radio Darmstadt Klassik, die monatliche Sendung an jedem vierten Sonntag des Monats. Im ersten Teil hörten Sie einen Live-Mitschnitt des Jubiläumskonzert von Chor und Orchester der TU Darmstadt. Im zweiten Teil spielte das Malinsky-Orchester Schostakowitsch Konzert für Cello und Orchester Nummer 2. Durch die Sendung führte sie wie immer Helmut Buchholz, der sich nun von Ihnen verabschiedet.

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In der heutigen Sendung führe ich ein Interview mit Oliver Nedelmann, einem Theater aus Rödermark-Urberach, Theater und Nedelmann.

0: Lieber Oliver Nedelmann, ich freue mich, dass du die Zeit gefunden hast für uns ein Interview über dein Theater, über deine Geschichte, über dein langes Wirken hier in Rödermark zu geben. Und ich steige mal mit ein, dass du vielleicht ein bisschen was sagst, wieso du vor vielen Jahren nach Rödermark gekommen bist und aus welchen Gründen du da hier bist.
1: Ja, ich bin sozusagen zweimal Zugezogener. Das heißt, das erste Mal bin ich mit 7 Jahren zugezogen, also mit meinen Eltern natürlich. Wir zogen von Norddeutschland nach Waldacker und da bin ich dann groß geworden, habe in Heusenstamm Abitur gemacht und ja, dann bin ich also Zivildienst, Studium, erste Theaterengagements in der großen, weiten Welt gewesen sozusagen. Und dann war ich 1993 in Eisenach am Landestheater, dort wurde die Schauspielsparte geschlossen. Dann habe ich mit Kollegen zusammen eine freie Theatergruppe gegründet, das Freie Eisenacher Burgtheater. Und dort haben wir bis 2004 Theater gemacht. Dort habe ich auch dann meine Frau Friederike getroffen und geheiratet. Und sie brachte 2 Kinder mit in die Ehe. Und dann war das also nach 11 Jahren, ist die Finanzierung wurde schwieriger. Und wir haben das salopp immer so gesagt, es war so ein bisschen wie in einer Wohngemeinschaft. Also einer sieht immer, dass das Klopapier alle ist und die anderen sehen es nie. Auf jeden Fall hatten wir also dann den Wunsch, zu zweit weiterzumachen und zwar Wohnen und Arbeiten zu verschränken, also möglichst an einen Ort zu bekommen. Und der erste Punkt, der erste Ort, wo ich angefangen habe zu suchen, war Rödermark, einfach weil ich es kannte. Also um es mal so zu sagen, wenn wir jetzt in Seligenstadt was gefunden hätten, dann wären wir jetzt in Seligenstadt. Aber so war das damals der Bürgermeister Maurer, der ja an Kultur sehr interessiert ist und uns dann den Tipp gegeben hat, dass also auf dem ehemaligen Gelände von Telefonbar und Normalzeit eine in der alten Villa so etwas Ähnliches wie eine Fabriketage frei wird. Und wir haben uns das angeguckt und das war für unsere Zwecke nach gerade ideal. Und außerdem hatten wir ja mit Telefonbau und Normalzeit und T und N dann spontan auch unseren Namen Theater und Nedelmann. Und dann wollten wir das gar nicht wieder hergeben.

0: Ja, natürlich eine tolle Geschichte. Vor allen Dingen deswegen, weil es schon sehr lange jetzt mittlerweile schon eine Institution ist. Das Theater und Nädelmann, wie ihr euch bezeichnet. Und ihr zu zweiter, wie du angesprochen hast, im kleinen Theater schon gewirkt habt, mehrfach im Monat dann Aufführungen gemacht habt und dergleichen. Ich habe das auch schon ein paar Mal miterleben dürfen. Das war ja doch immer wie ein großes Wohnzimmer mit Bücherregal, mit vielen Stühlen, mit einer kleinen Bühne, mit einem abgedeckten Vorhang für die ganzen Dinge, die man so braucht für die Bühne. Also es war schon eine tolle Sache. Wie viele Leute gingen da eigentlich rein?
1: Ungefähr 50. Also 50. Wir konnten auch mal mehr reinquetschen, aber es war auch mit 40 also schon gut besucht. Und ja, das war von 2004 an unser Einkommen. Also die Zuschauer, die zu uns gekommen sind. Und wir haben auch noch viel in Schulen gespielt und wir haben auch auf privaten Feiern von Leuten gespielt. Also so hat sich das zusammengesetzt, dass wir also ohne Subventionen zu zweit leben konnten. Und das waren also wirklich also viele, viele, viele Vorstellungen. Ich glaube über 3000 in den Jahren. Und naja, dann, wie wir alle wissen, kam Corona und da war natürlich erstmal der Schrecken groß und wir mussten natürlich unser Theater schließen. Das war also dann der zweite Lockdown, der sogenannte Wellenbrecher-Lockdown. Ich glaube, Oktober 2020 zog sich dann für uns hin bis Ende Mai 2021. Aber wir sind durch die Corona-Zeit eigentlich ganz gut gekommen. Dank staatlicher Hilfen, verschiedener Projekte, die wir machen konnten, also auch mit der Stadt Rödermark, Ornwegen, all solche Sachen, das hat uns also finanziert. Danach passierte aber etwas, was nicht nur uns passiert ist, sondern auch anderen Theatern, Clubs, Museen, nämlich dass das Publikum nicht in der Zahl wieder zurückgekommen ist, wie es notwendig gewesen wäre. Man muss ganz ehrlich sagen, das Publikum des Sprechtheaters war also damals schon eher 75 Jahre und älter. Und die sind zwar noch zum Weinabend in den Dinjerhof gekommen, aber nicht mehr so in der Zahl, dass es für uns möglich gewesen wäre, davon zu leben. Also sprich, und es war schlicht und ergreifend wirtschaftlich nicht mehr führbar. Und dann mussten wir leider also im Sommer 2023 unser Theater schließen, sind umgezogen in eine kleine Wohnung. Und dann saßen wir da in unserer Küche und sagten, also naja, so ein bisschen Theater können wir ja doch noch machen, ne? Also ja, seitdem gibt es also seit Herbst 2023 in der Küche von Theater und Nädelmann für maximal 12 Personen regelmäßig einmal, zweimal im Monat Theateraufführungen und wir sind damit das kleinste Theater Deutschlands, das einen regelmäßigen Repertoirebetrieb unter professionellen Bedingungen hat.

0: spielt Theater.
1: Ja, es ist natürlich toll, dass es ja sehr weiter existieren und auch die Leute begeistern könnt. Das war ja schon immer ein Aushängeschild dafür, dass ja auch nach einer Theateraufführung man sich zusammensetzen konnte und diskutieren und vielleicht noch was trinken konnte. Das war schon sehr familiär und das hat auch vielen Leuten sehr gut gefallen. Ihr habt aber auch oft Gastschauspieler mitgehabt, oder?
2: Eigentlich gar nicht so sehr. Also wir haben natürlich im Laufe der 20 Jahre ein paar Gastspiele gehabt, aber das waren nicht mehr als ein oder zwei pro Jahr. Und das einzige Mal, wo wirklich also regelmäßig quasi ein Gast oder Gästin da waren, war die Pubertierreihe, weil die habe ich dann also am Anfang mit Joy Dubanek und Eineke Arndt gemacht und dann also viele Stücke mit Eineke Arndt und später dann mit Caro Henning und Sina im Laufe der Jahre verschiedene Pubertierstücke gemacht.
1: Jetzt das neue Wohnzimmertheater oder Küchentheater, wie man es bezeichnen will, als das kleinste, was ja schon ein gutes Aushängeschild ist. Da habt ihr ja, ich sag mal, die Stückeauswahl etwas reduzieren müssen, nehme ich an, weil ihr ja auch dann sonst noch irgendwie in anderen Projekten gebunden seid oder unterwegs seid, wie auch immer, ne?
2: Also es ist so, dass jetzt das Theaterspielen für uns wirklich eine Nebenbeschäftigung geworden ist. Also meine Frau ist jetzt hauptamtlich Rentnerin, macht weiter Kultur mit Grundschulen und hier ein Projekt, dort ein Projekt. Und ich habe jetzt einen anderen Brotberuf und fahre also in 30, 33 Wochen im Jahr durch die Republik und betreue Seminare von Betriebsräten. Also dieses Theaterspielen bei uns im Wohnzimmer ist jetzt wirklich dezidiert, man kann auch sagen Hobby. Die Stücke haben wir natürlich zum allergrößten Teil mitgebracht. Das sind jetzt die Kompaktversionen von Stücken, die wir bei uns in dem großen Theater, in unserem großen Wohnzimmer gespielt haben. Das ist Der Gutschein, das ist Wetten, dass, Born in the GDR, Parmesan und Autofahren, aber auch Faust 1 zu 2, das wir auch in diesem Jahr wahrscheinlich wieder für die Nell-Bräuning-Schule spielen werden. Und ein Stück ist dazugekommen, das also extra für die Küche dann auch produziert und inszeniert wurde. Blind Date kommt dann auch nochmal in unserem Spielplan.
1: Das heißt also, die Leute, die sich dafür interessieren, können ja auf der Webseite bei euch die Informationen holen, wann was ist. Die können auch dann die Karten bestellen online. Im Prinzip ja gar kein Problem.
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1: Ihr seid aber auch außer diesen Theaterspielen in minimierter Form ja auch an anderen Projekten beteiligt gewesen. Ich erinnere mich zum Beispiel, wir haben das auch im Radio gesendet, vor ein, zwei Jahren gab es das Demokratieschützen, die große Geschichte vor der Kulturhalle in Rödermark, wurde ja auch dann engagiert mit mehreren Leuten und Gastrednern und so weiter. Also du bist da auch nebenbei noch engagiert in der Form, dass du dich irgendwo mit einbringst, ehrenamtlich oder von mir aus auch offiziell, bist auch parteipolitisch eingebunden in die Welt von Rödermark. Das ist ja auch normal, das ist auch vollkommen in Ordnung. Ich wollte aber noch im Prinzip darauf hinweisen, dass mir unwahrscheinlich gut gefallen hat, was du vor zwei Jahren gemacht hast. Dieses Projekt 750 Jahre Feier Urbach. Da war ja drei Tage oder vier Tage Tamtam. Du hast mit dem Jakob Gams von den Rödermark-Freunden hier in Rödermark ein Riesentheater-Spektakel aufgezogen, was ja wirklich der Hammer war. Anfangs habe ich gedacht, ich könnte da noch mitmachen, aber ich war selbst theatermäßig gebunden. Das hat mir unwahrscheinlich Spaß gemacht und vor allen Dingen der Aufwand, das war so toll gemacht und ich habe das alles, wie gesagt, auch als Sendung dann noch mit ins Radio gebracht und so weiter. Ich war total begeistert. Kannst du da nochmal was sagen, außer dass du den Kulturpreis der Stadt für Rödermark deswegen bekommen hast mit Jakob?
2: Ja, die 750 Jahre waren letztes Jahr, das geht alles so schnell in diesem Leben, ne? Das ist Wahnsinn. Das Projekt war kaum zu Ende, ich hatte mich darauf gefreut, dass ich jetzt mal ein bisschen Zeit habe und schon kam das nächste Projekt. Also die 750 Jahre kamen daher, dass ich also in der Zeit, als ich gesucht habe, was für Projekte ich machen kann, also gegen Ende unserer Theaterzeit, ich also die Chronik von Urbach durchblätterte und dann darauf stieß, dass also im Jahr 1975 700 Jahre Urbach gefeiert wurde und dachte ich, naja, wenn man das jetzt addiert, dann kommt ja also irgendwie 2025 raus und das war dann also für einige Beteiligte in der Stadt also eine Überraschung, aber wir haben dann daraus schnell einen Schuh gemacht und dann war das also ein ganz kurzes Gespräch mit Jakob zusammen, ob wir das zusammen angehen wollen und dann haben wir also eine grobe Konzeption gemacht und haben uns an verschiedene Geldgeber gewandt und das war vor allen Dingen dank des Kulturfonds Rhein-Main und des Kreises Offenbach, dass wir also dieses Projekt umsetzen konnten. Ja, und da wurden dann halt einfach wirklich ganz, ganz viele verschiedene Leute eingebunden von einer dafür gegründeten Theatergruppe über verschiedene Leute, die wir kannten hier in Urbach, die dann also für kleine Filmchen vor der Kamera standen oder eben in kleinen Szenen auf der Bühne standen. Und das waren dann also von bekannten Promis, also von Henny Nachtsheim bis zu Jörg Rotter und Roland Kern und Andrea Schülner und Farah Gäbler waren also ganz viele auf der Bühne. Und es hat also einen großen, großen Spaß gemacht. Und ja, dann war ja die Verleihung des Kulturpreises damit verbunden, dass gesagt wurde, na ja, und dann würde ja im Jahre 2027 Rödermark 50 Jahre. Und so ist es tatsächlich, dass also Jakob und ich auch jetzt schon die Köpfe zusammenstecken und überlegen, was wir da machen können. Und nächste Woche werden wir wieder mal zusammensitzen. Aber da gibt es jetzt noch nichts Spruchreifes. Aber aktuell läuft gerade das Projekt Rosels Weg. Da gab es im November schon mal die Gedenk- und Geburtstagsfeier für Rosel Hecht, eine Oberröder Jüdin, die vor 100 Jahren geboren wurde. Und jetzt im März, am 22. März, wird Rosels Weg eröffnet. Das wird dann also werden auf der einen Seite im physischen Sinne verschiedene Schautafeln sein zum Dorfleben der 20er, 30er Jahre, die dann in der Innenstadt, im Innendorf von Oberroden aufgehängt werden. Und auf der anderen Seite wird es also über eine Website, eine Homepage, Rosels Weg, den Zugang geben zu einer Instagram-Reel-Serie, zu einem Podcast und diversen weiteren Informationen zu Rosels Leben hier in Oberroden, dann in Frankfurt und schließlich die Deportation nach Minsk.

0: Nochmal zu sprechen zu kommen auf dieses neue Projekt 50 Jahre Rödermark. Da können ja im Prinzip noch Vereine, die das noch nicht so richtig mitbekommen haben, sich ja melden, Beiträge zu liefern. Was könntest du da noch allgemein dazu sagen?
1: In unserer Vorstellung sollen die 50 Jahre Rödermark sich aus diversen Beiträgen zusammensetzen. Ob wir eine Geschichte erzählen werden oder ob es wie bei den 750 Jahren eher auf eine Szenencollage hinausläuft, wissen wir schlicht und ergreifend nicht. Aber wir werden auch da versuchen, wieder möglichst viele Kräfte aus Rödermark zusammenzubekommen. Und insofern sind alle Akteure, alle Leute, alle Vereine herzlich eingeladen, sich bei uns zu melden. Wir werden aber auch auf Sie zukommen, wenn es soweit ist. Ich denke mal, da werden wir im Laufe der nächsten 2 Monate ein bisschen schlauer werden.
0: Wunderbar, also dann besteht noch Möglichkeit, aktiv mitzuwirken, wie auch immer. Ich nehme an, der hat auch auf dieses Potenzial an Leuten, die bei der 750-Jahre-Feier mitgewirkt haben, als Statisten oder wie auch immer, oder als Akteure, zurückgreifen wollen oder können.
1: Das wissen wir dann, wenn wir eine nähere Vorstellung haben, was wir machen wollen. Also wir würden, glaube ich, erstmal den Inhalt festlegen und dann die Besetzung, aber...
0: Ja, vollkommen klar.
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0: Für die Zukunft, jetzt bezogen auf die Theaterschiene oder wie auch immer, oder für euer weiteres Leben, ihr seid ja Eltern von zwei Kindern und bist vierfacher Großvater oder ihr seid Großeltern.
1: Ja.
0: Habt ihr eigentlich noch Zeit für die Family, sagen wir so?
1: Also meine Frau ist gerade in Bonn bei unserer älteren Tochter. Also deswegen sitzt sie nicht mit hier vor dem Mikrofon. Aber ja, also natürlich haben wir die Zeit. Aber wie das so ist, wenn die Kinder eben nicht am Ort wohnen, sieht man sich nicht jede Woche, sondern ich bin, glaube ich, nächstes Wochenende in Bonn und dann nach Wiesloch fährt man schon mal eher. Aber natürlich, es gibt so vieles, was dann auch liegen bleibt. Und also meinem Brotberuf geschuldet, reduzieren sich halt zwischendurch immer mal Wochen darauf, dass ich wirklich nur Freitag und Samstag da bin. Und dann drängt sich wirklich von einer Theateraufführung über Theaterproben, weil wir die, noch ein Projekt, das ich vergessen habe, also mit der Theatergruppe, die für die 750 Jahre gegründet wurden, machen wir ein Stück, das dann also im Mai herauskommen wird. Also das drängt sich dann schon immer sehr. Aber ehrlich gesagt war das vorher auch nicht anders. Also das sind wir gewohnt. Alles das gut.
0: Ist irgendwo im Griff, ja, wunderbar. Gut, für die Zukunft selbst noch, ist irgendwas geplant, außer den angesprochenen Dingen, oder?
1: Friedrich und ich werden mit Sicherheit nochmal ein Stück gemeinsam produzieren. Ich habe auch eine Idee im Kopf, was die Grundkonstellation sein könnte. Aber erstmal muss ich das schreiben. Also wir haben uns irgendwann mal geschworen, Stücke erst dann auf den Spielplan zu bringen, wenn sie fertig sind. Und das hat uns einmal wirklich in die Bredouille gebracht. Also ich habe ja viele, viele Stücke geschrieben und es hat eigentlich auch immer funktioniert. Aber irgendwann war es tatsächlich mal so, dass ich also zwar eine schöne Idee hatte, aber die setzte sich einfach nicht um. Ich war dann sehr dankbar, dass ich in weiser Voraussicht mal ein Stück geschrieben hatte für die Schublade, wo ich gesagt habe, das hole ich dann raus, wenn es nicht weitergeht. Und insofern mussten wir nur quasi den Spielplan ändern. Aber seitdem sagen wir, wir machen einen Spielplan erst, wenn das Stück fertig ist. Das wird auch realistisch eher die zweite Jahreshälfte, aber wird mit Sicherheit nochmal was kommen.
0: Wird was Frisches gebacken.

0: Ich komme nochmal auf den einen Punkt zu sprechen, Kultur auf Rädern, ein Begriff, den ihr ja pflegt und im Prinzip auch den Hörern oder den Zuschauern anbietet. Was versteckt sich dahinter und was bietet ihr da an?
1: Also analog wie zu Essen auf Rädern, Kultur auf Rädern. Also wir kommen gerne in fremde Wohnzimmer oder Gärten oder auch in Gaststätten und spielen zu irgendwelchen Anlässen. Also vom Gartenfest oder die silberne Hochzeit oder der Kindergeburtstag oder was auch immer. Dann 25 Minuten Theater ungefähr und wir bringen also in einer Kiste und einem Koffer das mit, was wir brauchen. Und wir sind es gewohnt, mit keinem Platz zurechtzukommen. Also man kann uns buchen. Das wird auch sehr rege angenommen und macht im Allgemeinen wirklich allen Beteiligten einen großen Spaß, weil es für die Gastgeber sehr unkompliziert ist und uns macht das Spaß, mal woanders aufzutauchen.
0: Das ist natürlich ein tolles Angebot. Ich denke schon drüber nach, wenn ich jetzt dieses Jahr 80 wäre, ob man was machen könnte. Auch in dem Zusammenhang vielleicht noch die Stücke, die man auswählen kann, kann man auf der Webseite in Erfahrung bringen. Und kann auch euer Küchen-, Wohnzimmer-, Theater ja auch direkt mieten, also in einem kleineren Kreis.
1: Man kann sozusagen eine geschlossene Veranstaltung buchen, auch das ist reduziert auf maximal 12 Personen. Genau, und unsere Homepage, wenn man die Worte Theater und Nädelmann eingibt, dann landet man da und dann kann man sich sehr schön orientieren, was wir so im Angebot haben.
0: Wunderbar, also mir gefällt es dann ganz gut, dass es so noch weiter existiert. Oder ist ja doch eine ganz wichtige Institution für Rödermark und auch ein Höhepunkt. Und viele kennen dich ja oder euch ja und möchten euch nicht missen. Gut, ich bin, sagen wir mal, zufrieden mit dem Interview und ganz dankbar und wünsche euch für die Zukunft alles Gute für dich, für deine Frau, für die Familie, für die Enkel und so weiter. Und hoffe, dass ihr weiterhin so aktiv bleibt wie bisher und sage Dankeschön.
1: Vielen Dank und ich danke dir und dem Radio und hoffe, dass es dem Radio auch in Zukunft gut gehen wird.
0: Alles klar, okay, danke.
2: Im Theater ist nichts los. Sobald ich eines betrete, bin ich ganz konsterniert. Dort ist alles rigoros, als wäre seit dem seligen Reinhard nichts mehr passiert. Die Schauspieler, die warten in den Dielen, die wollen nicht etwas tun, die wollen nur spielen. Im Theater ist nichts los, man denkt nicht mehr drüber nach, man bietet sich an. Egal, ob man gut ist, Hauptsache ist, man kommt dran. Ja, Herr Direktor, wie Herr Direktor, nie Herr Direktor, nein Herr Direktor, ja Herr Direktor, oh Herr Direktor, gut Herr Direktor, fein Herr Direktor, was die so und so ist krank, Gott sei Dank, Gott sei Dank, krieg ich Ihre Rolle jetzt? Ach, die haben Sie schon besetzt? Ja, Herr Direktor, ich Herr Direktor, Busen hab ich auch Herr Direktor, ja Herr Direktor, mich Herr Direktor, ich lieg schon am Bauch Herr Direktor, hören Sie dieses Lied von mir kreiert? Dann krieg ich die Rolle garantiert. Ich

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Na, wie fanden Sie das, Herr Direktor? Gut, Herr Direktor. Was, Herr Direktor? Wie, Herr Direktor? Mies, Herr Direktor? Nicht genug Paris, Herr Direktor? Keine Sorge, das ist comme il faut. Wenn in Paris spielt, bitte sehen, dann mache ich das so. Ja! 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

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Küss die Hand, Herr Direktor. Das passt nicht ins Stück, Herr Direktor. Zieh es schon zurück, Herr Direktor. Ist schon abgesetzt, Herr Direktor. Welche Masche jetzt, Herr Direktor? Was, die Frau ist Ungarin aus Budapest? Joi, dann ist mir die Rolle auf die Leib geprescht. 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

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Oi! 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Na, was sagen Sie nun, Herr Direktor? Hören Sie mir noch zu, Herr Direktor? Wo spielt denn das Stück, Herr Direktor? Bundesrepublik, Herr Direktor? Das ist ganz genau in meinem Sinn. Denn dann spiele ich das Ganze, nur raten Sie mal, also natürlich in Berlin. Kopf hoch, wenn der Hals auch dreckig ist, das macht ja nix. 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Ich hab die Liebe in einen Koffer. Und der Koffer steht natürlich in Berlin. Dein Gesicht hat Sommer. Mensch, wenn ich den Text höre, wäre ich wahnsinnig. In diesem Koffer ist nicht nur Liebe, ne Junge. In dem Koffer sind eine ganze Menge andere Sachen drin. Da lasse ich dir nicht reinkicken, dass du Bescheid weißt, ja?

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1: Welche Masche noch, Herr Direktor? Sagen Sie es doch, Herr Direktor. Zorn, Herr Direktor, Charme, Herr Direktor, kühl, Herr Direktor, warm, Herr Direktor, herb, Herr Direktor, echt, Herr Direktor, schwank, Herr Direktor, brecht, Herr Direktor, Sex, Herr Direktor, Funk, Herr Direktor. Ich mach keinen Stunk, Herr Direktor. Ich tu, was ich kann, Herr Direktor. Ja, ich ruf Sie an, Herr Direktor. Ja, Herr Direktor, schön, Herr Direktor. Auf Wiedersehen, Herr Direktor.
0: Im Theater ist nichts los, die Leute gehen dran vorbei, verdrossen und müd. 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

Na, wie wär's, wenn Sie wieder mal ins Theater gehen? Gönnen Sie sich das doch mal wieder. Entspannen und lachen. Na los, auf geht's!

Zitat: Ich betrachte das Theater als die größte aller Kunstformen, als den unmittelbarsten Weg, auf dem ein Mensch einem anderen das Gefühl vermitteln kann, was es heißt, Mensch zu sein. Pablo Picasso.

0: Das war's für heute.
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0: Tschüss!

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2: Hallo, lieber Schallplattenfreund. Du hast eine deutsche Schallsprachplatte erworben. 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Das ließ sich leider nicht verhindern, da wir mit einem tschechischen Tontechniker im Tonstudio hatten. Bitte beschweren Sie sich über die tschechischen S-Laute nicht bei der deutschen Schallsprachplattenfirma, sondern beschweren Sie sich gleich
1: 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Ja, damit sphärischen Klängen im Hintergrund die Sendung Vinyl XL für heute anmoderiert. Heute ist der erste Titel auch durchaus Thema der Sendung. Der kommt von der Gruppe Grobschnitt und heißt Traveling, also reisend. Und ja, das ist auch das Motto. Wir reisen durch die Welt. Wir reisen mit Kran durch den Schwarzwald. Da reitet Sarah durch. Kansas haben wir im Programm. Mike Oldfield, Bruce Hornsby, Pink Floyd, Jane Eloy, deutsche Bands, Brian Auger, Grobschnitt, Mythos, Volker Kriegel, Edgar Winter, Ozzy Osbourne, Bub, Chris Rea und Colosseum, wenn es keine bunte Mischung ist. Also wir machen uns in dieser Sendung heute einmal rund um die Welt. Viel Spaß dabei.

Ja, da wird es leider ausgeblendet. Man könnte es noch stundenlang hören. Schönes Lied, Traveling, von der ersten Scheibe, die Band Grobschnitt rausgebracht. Wir schreiben das Jahr 1972. Und die Musiker mit dem illustren Spitznamen Lupo, Wildschwein, Erok, Felix, Bär und Quicksilber haben im Hamburger Studio Windrose das erste Album Grobschnitt eingespielt. Ja, Gastmusiker unter anderem zum Beispiel ein Streichquartett der Hamburger Staatsoper. Ursprünglich hatten sie ja den Bandnamen Kapelle Elias Grobschnitt. Das war aber dann ein bisschen lang und ja, dann haben sie das Ganze auf Elias Grobschnitt verkürzt. Später kam dann nur noch Grobschnitt raus. Der Titel Symphony, der die Hälfte oder zwei Drittel der ersten Plattenseite einnimmt, den habe ich an dieser Stelle schon öfters gespielt. Auch den Sundtrip, ich glaube Traveling, ist hier zum ersten Mal zur Geltung gekommen und statt so richtig für das Thema heute Reisen ja, durchaus sehr bedeutsam. Und jetzt haben wir aus demselben Jahr eine Platte aufliegen von der Band Kran. Da spielt Sarah in vielen Songs eine Rolle. Auf dem ersten, den hören wir jetzt gleich, Sarahs Ritt durch den Schwarzwald. Dann gibt es noch Sarah auf der Gänsewies und ja, später, das dann eine Demo-Version ist noch drauf und dann reitet sie nochmal durch den Schwarzwald und nochmal auf der Gänsewies. Das sind dann Nachbearbeitungen, die mit auf der Platte sind. MC Escher, Gran Arabia und Head sind die anderen Titel dieser Platte, die wir aber heute nicht hören werden. Dafür begeben wir uns jetzt, wie gesagt, mit der Band Kran und Hatzler am Bass durch den Schwarzwald und so stellen sie sich das vor.

0: Ja, so stellen sich die Band Gram, Sarahs Ritt durch den Schwarzwald vor. Und Helmut Hattlers Bass ist hier sehr laut mal. Ballum, ballum. Ja, genau. Super, ne? Wer kennt's nicht? Gram, mal wieder in den Umgerufen. Den nächsten Song, den ich aufliegen habe, rausgesucht habe. Und wir sind ja in der Sendung Vinyl XL. Nicht nur Langspielplatten kommen mir hier zum Tragen, sondern auch extra lange Titel. Die ersten beiden waren ja schon jeweils über 7 Minuten lang. Und jetzt kommen wir fast 9 Minuten mit der Band Kansas Journey from Maria Bronn. Und ja, Maria Bronn, darin, da verbirgt sich, das ist eine Anlehnung an die Erzählung Narziss und Goldmund von Hermann Hesse, die Geschichte, die im Mittelalter spielt, von Freundschaft zweier Hauptfiguren, nämlich dem Narziss und dem Goldmund, einem frommen Lehrgehilfen der Klosterschule, und Goldmund seinem Schüler zeigt. Und das Ganze spielt wohl im Kloster Maulbrunn, und dieses Maulbrunn ist dann im übertragenen Sinne überliefert dann an Maria Bronn. Also Hermann Hesses Geschichte hat da Grundlage. Das Kloster Maulbrunn ist heute noch aktiv. Da gibt es also ein Internat, Schule, Musikveranstaltungen finden da statt. Also im Herzen Baden-Württembergs bei Pforzheim-Enz-Kreis gelegen. Wer sich also mal näher damit beschäftigen möchte, auf jeden Fall. Wir haben jetzt die Band Kansas aufliegen. Die nächsten, wie gesagt, knapp 9 Minuten gehören dieser tollen Band mit der Geige.
1: Right now we'd like to take you back, all the way back to the very first album, the one we call Kansas. I'd like to do a song for you, we hope most of you remember, entitled Journey from Maria Bronn.

Die Band Kansas, Sie haben es ja selbst gesagt, von ihrer ersten LP. Ja, damals hat man LPs gemacht, deswegen heißt auch diese Sendung Vinyl XL, weil hier LPs aufliegen. Das vom späteren Live-Album. Und das kam zwar jetzt vom Tonträger, aber ich habe es hier mal live im Studio eingespielt. Und das ist also wirklich auch die Original-Platten-Einspielung. Insofern habe ich jetzt nicht gelogen, dass hier Vinyl XL läuft. Jetzt kommen wir zum ganz begabten ehemaligen jungen Mann, Mike Oldfield. 1953 geboren, als er bekannt wurde, war er wirklich noch jung, nämlich mit seinem legendären Album Tubular Bells. 72 wurde das aufgenommen, 73 veröffentlicht, also da war er 20 Jahre alt und er zeichnete sich dadurch aus, dass er bis zu 20 Instrumenten spielte, die er nach und nach alle auf einer Tonspur aufnahm, also wirklich ein One-Man-Band, One-Man-Recording, das er gemacht hat, deswegen ist er auch nie live aufgetreten, weil er das gar nicht so mit den ganzen Instrumenten halt live hingekriegt hat. Später hat er das dann auch mal gemacht mit erfahrenen Studiomusikern, die ihm dann zur Seite gingen und das erste Album Tubular Bells, Konzeptalbum, weiß gar nicht, ob ich es hier schon mal ganz gespielt habe, aber ich glaube von Hurtress Twitch haben wir schon mal was gespielt, Amadorn habe ich mal eine Seite gespielt im Laufe der Jahre und jetzt habe ich mal wieder dieses, ich habe da so ein schönes Boxed-Album, da sind sind drei der vier LPs drin, also Tubular Bells, Hurtress Twitch, Amadorn. Und die Platinum, die habe ich dann reingepackt. So richtig bekannt geworden, mit Five Miles Out, natürlich Shadow of the Wall, genau, mit dem Roger Chapman, der ist ja dann richtig bekannt geworden. Wir hören jetzt sozusagen aus dem Frühwerk zwei Titel, und weil der eine so kurz ist, können wir es auch hintereinander hören. Hat auch jetzt was mit Reisen zu tun, nämlich das ist quasi sein erster Ausflug, First Execution, und danach noch das kleine Stückchen, das da heißt Portsmouth, also die englische Hafenstadt, und das zeigt ja, wo er herkommt. Und dann gucken wir, wo er vielleicht hin könnte.

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Ja, ziemlich typisch für Mike Oldfield von seinen ersten Platten, dass hier sehr viele ländliche Melodien und so Tanz-Jigs, solche Lieder hier Aufnahme gefunden haben. Also kleiner Einblick Portsmouth. Damit sind wir jetzt auch ja schon ein bisschen weit gekommen. Also wir haben uns jetzt mal in England bewegt. Jetzt machen wir uns mal neutral mit Eloy nochmal auf die Straße, on the road, bis wir dann mit Pink Floyd einen Tag in Saint-Tropez verleben. Das ist ein Song, den Roger Waters geschrieben hat und der auf der 1971 entstandenen LP Metal ist, genau die mit dem Wasser und dem Ohr hinten dran, ne, oder was auch immer sein soll. Ja, da ist es her. Ja, zwei kleine Liedchen, 2,5 und 3,5 Minuten lang, die verkürzen uns jetzt die Zeit, bis wir uns dann mit Pink Floyd vom Soundtrack More in eine Bar in Ibiza begeben und dann zum Schluss der ersten Stunde uns mit der Band Chain nach Spanien dann auf den Weg begeben.

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Innerhalb von 8 Tagen haben sie das Ganze aufgenommen, im März 69. Und ja, man merkt den Stücken an, dass sie ja nicht durchkomponiert sind, sondern dass sie mehr auch zur szenischen Untermalung geschrieben worden sind. Ob das jetzt hier Up the Khyber zum Beispiel, das ist ein Lied, wo es dann den Khyber-Pass hochgeht, oder jetzt hier die Ibiza Bar, das Spanish Piece gibt es noch, das hätte ich jetzt auch noch spielen können, aber das haben wir an einer anderen Stelle schon mal gespielt. Insofern, ja, lassen wir es mal hier mit dem psychedelischen Einfluss mit Pink Floyd. Denk mal, das gehört ja auch in jeder Sendung immer dazu. Ist ja immer eine Zeitreise, die wir hier in der Sendung Vinyl XL machen. Und heute sind wir nicht nur auf der Zeit, sondern auch wirklich auf der geografischen Reise. Und da haben wir jetzt die nächste Reiseroute gewählt mit der Band Jane, die uns ja auch hier immer wieder durch die Sendung Vinyl XL begleitet hat in den letzten Jahren und denken wir auch immer weiter begleiten wird. Eine der typischen Vertreter des Krautrock, könnte man sagen. Ja, mit denen begeben wir uns jetzt nach Spanien, nach Spain, Neudeutsch.

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3: Der herzlich willkommen sagt hier zur zweiten Stunde Vinyl XL heute. Das Thema heute auf Reisen. Wir sind mit deutschen Bands im Krautrock-Sound unterwegs. Gehört haben wir schon Grobschnitt, Kran, Eloy und zuletzt Jane, aber auch international renommierte Bands wie Kansas, Pink Floyd, auch Mike Oldfield haben wir hinter uns. Vor uns haben wir noch Brian Auger, der uns die Straße nach Kairo jetzt öffnet. Begeben uns mit Grobschnitt in die Sahara, mit der Band Mythos begeben uns auf eine orientalische Reise, bis wir dann erst den Volker Kriegel, der passt natürlich in die Sahara mit dem Buschtaxi dann drunter. Dann begeben wir uns auf die Reise ins Orient mit Mythos und mit Edgar Winter auf die Straße des Tabaks, die Tobacco Road. Bruce Hornsby haben wir dann aufliegen. Mit Bab werden wir an die Leitplanke fahren. Und der Schluss der Sendung wird dann Chris Rea. Mit dem begeben wir uns dann in die Hölle. Ganz zum Schluss Ozzy Osbourne haben wir noch dabei und Colosseum. Und das ist der Fahrplan für die zweite Stunde. Lange Rede, kurzer Sinn, lassen wir gleich mal Brian Auger und sein Trinity Express hier los. Wir waren ja schon jetzt in Spanien mit Pink Floyd und der Band Jane und jetzt sitzen wir über nach Nordafrika und sind gleich in Kairo in 5 Minuten 15 Sekunden. Nichts vergessen, Julie Driscoll, die hier singt.

0: 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Nicht nur in Kairo, sondern auch in der Sahara, wo wir jetzt uns mit Grobschnitt hinbegeben für die nächsten 5,5 Minuten. Und ebenso lang ist das Stück vom Volker Kriegel, der ehemalige gebürtige Darmstädter Bub, kongenialer Jazz-Gitarrist, leider viel zu früh gestorben, dürfte auch schon, ne, ich glaube, der ist auch schon an die 15 oder wie viele Jahre tot. Aber auf jeden Fall behalten wir die Musik gerne hier im Andenken, auch mit dem United Jazz and Rock Ensemble war er auch viel unterwegs und hat aber auch tolle Solo-Platten gemacht, nicht zuletzt, wie gesagt, mit dem Buschtaxi, das wir im Anschluss hören an Grobschnitt Sahara.
1: Ah, hello, my dear friends. Here I am again with my music. Well, it's very nice that I can speak to you now from this very fine record. And I am freuing me that you are freuing you to hear my voice again. Isn't it nice? Yes, it is. Well, I want you to listen to my very new song, which I have brought along from a trip through Africa, and I hope you like it. Do you like it? 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

Ja, sind wir mal ein bisschen neueren Datums, 83 im dem Tonstudio Zuckerfabrik in Stuttgart aufgenommen, deswegen auch schon auf CD habe ich das Teil bei Mood Records erschienen und Mood Records wurde mal von 2001 vertrieben und da habe ich mir auch mal die ganzen Volker Kriegel-Teile von diesem Mood-Label zugelegt. Gibt es übrigens im Georg Büchner Buchladen, der hat den Vertrieb von 2001. Kann man mal nach Schnäppchen gucken, immer eine ganz gute Adresse, wenn man mal Musik so aus den 70er, 80er Jahren sucht. Und Volker Kriegel, hab ja auch hier schon in der Sendung Gehörgang, haben wir in Post dann vorgestellt, ist ja ein Darmstädter Bub, der hier seine Wurzeln hat. Leider ist er ja gestorben vor ein paar Jahren. Auf jeden Fall ein schönes Stück hier, Buschtaxi. Den nächsten Song, den habe ich von einem Sampler Krautrock. Ich kenne die Band selbst nicht, aber entdecke jetzt, weil es nämlich hier auch bei Wikipedia einen Eintrag gibt über die Band Mythos, dass die LP dieser gleichnamigen Band 1972 veröffentlicht wurde, zwischen Oktober und November 71 ist eingespielt worden, irgendwie ist ein Zufall. Ohne dass ich jetzt auf die Jahreszahl geachtet habe, ist jetzt schon der fünfte, sechste Titel aus diesem Jahr. Was will uns das sagen? Dass wahrscheinlich in diesem Jahr hier wirklich auch nachhaltige Musik produziert wurde. Ja, wir waren jetzt ja mit der Band Jane in der Sahara und begeben uns jetzt mit Mythos auf die orientalische Reise. Nicht Weise, Reise. Ist auch nicht so lang, knappe 4 Minuten. Gleich in einem werde ich dann eine Aufnahme spielen von Edgar Winter, Tobacco Road. Und das ist aus der Zeit von Woodstock, also von 1969. Da gibt es nämlich in der Nachfolge gab es da Veröffentlichungen und Edgar Winter hat übrigens auch auf Woodstock gespielt, allerdings ist natürlich nicht alles veröffentlicht worden, wurde erstmal das bekannt, was auch im Film zu sehen ist, aber in Posthum haben sie natürlich jetzt nach 40 Jahren Woodstock da mal die Archive geöffnet und alle möglichen Live-Mitschnitte rausgebracht, die in Woodstock entstanden und auch meistens noch Doppelalbum. Ich habe zum Beispiel von Janis Joplin, von Johnny Winter eins, da ist eine CD ist dann im Prinzip von Woodstock und die andere CD mit Musik eben aus der Zeit von Woodstock und ebenso verhält es nämlich hier mit dieser Edgar Winter Aufnahme, das ist auch von diesem Label eine Live-Aufnahme, Tobacco Road, aber Beginn tut wie schon angesagt Mythos mit der Oriental Journey.

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0: Edgar Winter mit seinem Bruder Johnny hier live bei Woodstock. Ich habe sie irgendwie jetzt auch hier gefunden. Es gibt nämlich eine wunderschöne Seite bei wikia.com, woodstock.wikia.com. Da sind die ganzen Acts aufgeführt und hier steht nämlich auch, also erstmal, dass der Edgar hier mit dem Johnny aufgetreten ist und dass das auch eine Aufnahme von Woodstock war. Das war nämlich bei meiner Aufnahme nicht so ganz ersichtlich. Hätte ich es aber ahnen können, ich hätte auch von Johnny Winter das Teil mitbringen können und da wäre es dann auch drauf gewesen. Das habe ich nämlich als CD. Auf jeden Fall geht hier hervor, dass das Ganze um Mitternacht, Sonntag, Montag, 17. auf 18. August 1969 entstanden ist bei der Woodstock-Aufnahme. 65 Minuten lang haben sie gespielt. Zuvor war The Band auf der Bühne, die um 22 Uhr begonnen haben, Ortszeit, und danach kam noch Platz für den Tears um 1.30 Uhr. Also ihr merkt also einen Haufen Leute, die ja nicht unbedingt so hier im Fokus waren, weil die nicht im Film zu sehen waren, auch nicht auf diesem Dreifach LP, da gab es dann nochmal eine Doppel-LP danach, sondern viele haben ja auch nicht der Veröffentlichung nicht zugestimmt, weil ja auch Tantiemenfrage, zum Beispiel The Band, die hat sich das ja, die hat das ja untersagt, dass ihre Musik da veröffentlicht wird, haben sich ein bisschen ins Knie geschossen, zum Teil. Auf jeden Fall hier legendäre Aufnahme. Drei Stücke sind hier mit dem Bruder Edgar entstanden, nämlich I Can Stand It, Tell the Truth und eben gehört Tobacco Road. So, hier sind wir da auch ein bisschen schlauer. Jetzt sind wir ja heute auf Reisen und das Reisen nicht immer glücklich enden, das erzählt jetzt Bab Wolfgang Niedegens Band in dem Stück Anne Leitplank.
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Ja, Mörderzahl, Wolfgang Niedigen. Und weltweit sind wir dann unter www.radiodarmstadt.de. Ja, hier zu vernehmen bei Radio Darmstadt. Und ich habe auch die Playlist gerade online gestellt. Könnt ihr also mal die Titel nochmal nachlesen unter www.radiodarmstadt.de, durchklicken, Redaktionen, Unterhaltungsredaktion, dann bei der Unterhaltungsredaktion ganz unten unter V für Vinyl XL. Und da habt ihr die Playlist der heutigen Sendung, die sich jetzt dem Ende zuneigt. Ich moderiere im Prinzip schon mal ab, denn wir haben noch, ich glaube, mit drei Titel kann man noch spielen. Colosseum habe ich ausgepackt, The Road She Walked Before, also die Straße, die sie zuvor ging. Ja, dann Chris Rea, der geht einen Schritt weiter, nämlich viele stehen ja einen Schritt vorm Abgrund, wir sind schon einen Schritt weiter. Er ist auf der Straße in die Hölle, und in der Hölle, da passt ja auch Ozzy Osbourne mit seiner Stimme dazu, Road to Nowhere. Ja, das war die Sendung Vinyl XL heute auf Reisen. Ich hoffe, es hat Spaß gemacht mit, ja, viel Reminiszenzen an die alte Zeit, 1972 und folgende. Ja, Colosseum dürfte auch so etwa aus der Zeit sein. Aber das vor allen Dingen alles zeitlose Musik, das merkt man nämlich, die man immer wieder gerne hören kann. Und ich hoffe, ihr schaltet das nächste Mal auch wieder ein, wenn es wieder heißt hier Vinyl XL, wenn wieder Vinyl und extra lange Songs aufliegen. Mikrofonmoderation hat der Michael Schabichard. Gerne noch. Schönen Restsonntag wünscht.

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1: Oh, das habe ich sogar noch umdisponiert. Nein, Bruce Hornsby hatte ich nämlich auch noch dabei, Down the Road Tonight. Und ja, das ist ein bisschen jazziger und das passt nämlich zu Colosseum auch viel besser. Aber mit Chris Rea on the Road to Hell enden wir dann wirklich. Für den Ozzy Osbourne reicht es dann heute nicht mehr. Aber der kommt dann das nächste Mal dran. Versprochen.
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Hallo zusammen. Unser heutiger Brisk Opener CCR, das ist Creedence Clearwater Revival mit Susie Q.

Ja, was war das doch für ein magischer Name in der zweiten Hälfte der 1960er Jahre? Creedence Clearwater Revival, abgekürzt CCR. Ja, der Stern von CCR ging in der Mitte der 1960er Jahre auf in der Bay Arena, der bezaubernden Region um San Francisco, gründete ein junger Bursche eine kleine Musikformation. John Fogerty, der Gitarrist und Sänger, war quasi das Gesicht mit seinem charakteristischen Gitarrenspiel und natürlich der unverkennbaren Stimme. Bald gehörte auch Johns Bruder Tom dazu. Aus einer Schulband wurde durch eine Reihe von Hits eine Formation, deren Songs bald weltweit gehört wurden. Den Höhepunkt erreichte CCR sicher auf dem legendären Woodstock Festival. Das war im Jahre 1969. Bereits im November 1972 löste die Band sich dann leider auf. John Fogerty startete eine Solokarriere. Bis heute tourt der 1945 in Berkeley. Das ist da, wo die berühmte Universität ist. Dort war er geboren, der Künstler. Noch mit wechselnden Musikern spielte er weiter. Viele seiner Hits wurden von mehreren Weltstars erfolgreich gecovert, wie zum Beispiel Proud Mary von Tina Turner oder Rockin' All Over the World von Status Quo. Die machten den Song erst populär. Dann hören wir nun drei weitere Hits von CCR: Proud Mary, Green River und Bad Moon Rising.

Ja, meine Lieben, eure feinen Ohren haben es natürlich gemerkt. Der kleine Fehlerteufel wollte den Bad Moon nicht aufgehen lassen. Bad Moon Rising versuchen wir irgendwie noch nachzuliefern. Stattdessen mischte sich einfach Mick Jagger in die Plattenreihe ein. Und damit sind wir bei den Rolling Stones. Die sind ja offensichtlich unermüdlich. Gerade am 10. Juli haben sie mit Foreign Tongues ihr 25., man will es gar nicht glauben, Studioalbum veröffentlicht. Mick Jagger hatte das beim Erscheinen von Hackney Diamonds, das war im Jahr 2023, schon angekündigt. Das Albumcover, wenn ihr es seht, ist nach meinem Geschmack ziemlich spektakulär. Näher möchte ich mich dazu nicht äußern. Es stammt von dem Künstler, habe ich nachgelesen, Nathaniel Mary Quinn, der eine surreale Collage mit den Gesichtern von Mick Jagger, Keith Richards und Ronnie Wood geschaffen hat. Das Material für die neue Produktion lag schon geraume Zeit parat. Es sind auch Schlagzeugarbeiten des längst verstorbenen Charlie Watts noch dabei. Sie wurden eingearbeitet, das kann man ja heute ganz leicht machen mit den technischen Möglichkeiten. Bei den meisten Titeln ist Steve Jordan, der Drummer, der ja auch bei Live-Auftritten die Trommeln bedient. Ein ganz hervorragender Schlagzeuger, der in allen Studios gefragt ist. Bei verschiedenen Songs wirkt neben der Stammbesetzung Jagger, Richards und Wood auch manche Prominenz mit, wie Stevie Winwood oder Paul McCartney. Ja, sogar Bruno Mars macht mit. Er schlägt oder schüttelt eine Kuhglocke. Man will es gar nicht glauben. Ausgewählt habe ich für euch Rough and Twisted, das habt ihr soeben gehört. You Know I'm No Good, das ist ein Coversong von Amy Winehouse. Also Mick Jagger covert Amy Winehouse. Das ist sozusagen eine Hommage an die früh verstorbene Künstlerin. Des Weiteren noch Jealous Lover. Vom Vorgängeralbum folgt dann noch, wenn es klappt, von dem Vorgängeralbum, das ja den Titel Hackney Diamonds trägt, der Titel Mess It Up. Also ab geht die Post, Mick Jagger und Genossen.

Die unermüdlichen Rolling Stones mit drei Titeln aus dem neuesten Album Foreign Tongues und danach ein Titel aus dem vorletzten Album. Mess It Up war der Titel und das Gesamtalbum hieß Hackney Diamonds. Ja, für diejenigen, die sich zufällig auf unsere Sender verirrt haben, das soll es ja auch geben, hier eine kleine Aufklärung. Ihr befindet euch also auf Radio Darmstadt und Creative Radio. Creative Radio, der letztgenannte Sender, ist ein reiner Musiksender, der bringt aber alle möglichen Sparten, ich glaube sogar vom Schlager, der ist ja auch nicht zu verachten, bis hin zu Rock'n'Roll, Soul und das, was wir hier in diesem Format gerade hören. 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Ja, und ihr könnt dieses Format, das ich hier anpreise, hören an jedem ersten Sonntag. An jedem ersten Samstag im Monat auf Creative Radio und an jedem vierten Monat auf Radio Darmstadt. Ja, das mal zur Information. 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Ja, kommen wir zurück zu den Rolling Stones. Die sind ja vor 60 Jahren sozusagen, ja, aus heiterem Himmel auf die Plattform in London getreten und dann auf einmal waren sie weltweit berühmt. Bis heute geben sie sich beste Mühe. Mick Jagger scheint noch bei guten Kräften zu sein, wenn man bei der WM jetzt gesehen hat, wie er im Stadion von New Jersey da auf der Tribüne war. Er war ein bisschen traurig, dass die Tommys rausgeflogen sind. Ja, vor mehr als 60 Jahren wurden diese Jungs, da waren sie 18, 19, 20, da wurden sie vom schwarzen Blues inspiriert. Ich möchte diesen schwarzen Blues den Nährboden ihrer Musik nennen. Sie kauften sich die Platten und spielten sie einfach zu Hause mit ihren, ja, billigen Gitarren nach. Und ja, bei diesem Nährboden, da stoßen wir natürlich auf viele berühmte Namen. Ich habe einen jetzt rausgesucht, der liegt mir besonders am Herzen. Ich könnte auch 10 andere nennen. Das ist B.B. King, Blues Boy King. Der ist einer der zahlreichen Galionsfiguren des Blues. 3 Klassiker darf ich in Erinnerung rufen oder in Erinnerung bringen. Dieses hervorragenden Künstler des Gitarrenkönigs sozusagen. Aus Mississippi stammte er. Berühmt The Thrill Has Gone. Das fabriziert er hier zusammen mit Tracy Chapman. Dann Nightlife zusammen mit dem berühmten Willie Nelson. Und Help the Poor auch mit einem nicht ganz unbekannten Künstler zusammen, nämlich mit Eric Clapton.

Ja, das war dreimal der große, wunderbare B.B. King, jeweils im Duett beim ersten Lied mit Eric Clapton, Help the Poor, dann mit Tracy Chapman, The Thrill is Gone und schließlich mit Willie Nelson, dem Country-Heroen, Nightlife. Ja, meine Lieben, wo der Blues ist, ist der Jazz nicht fern. Da gebe ich gern ein paar Dollar ins Phrasenschwein. Aber es stimmt ja wirklich. Unsere heutigen Prätendenten dieses Genre des Jazz sind Jimmy Smith, der Großmogul an der Hammond-Orgel. Er lebte von 1928 bis 2005. Er hat somit viele Wandlungen des Jazz miterlebt und mitgestaltet. Von Smith habe ich ein Leckerli rausgesucht. Müsst ein bisschen Ausdauer haben, ein bisschen Kondition mitbringen. 9 Minuten Midnight Special. Aber es ist wunderbar. Von Art Blakey, der mit seinem Schlagzeug den Hardbop entscheidend geprägt hat. Das ist eine Jazzrichtung. Nach dem Zweiten Weltkrieg in den frühen 50er Jahren, Mitte der 50er Jahre, Art Blakey, ja, und der hat mit seinen Jazz Messengers, das waren seine großen Mitmusiker, eine große Combo, ein bedeutender Bandleader war er. 1919 bis 1990 hat er gelebt, eigentlich viel zu früh gegangen. Ich hatte das Glück, ihn mal vor rund 50 Jahren, noch länger ist er, in Frankfurt in der Jahrhunderthalle zu erleben. Ein Jahrhunderterlebnis, will ich sagen. Ja, von ihm präsentiere ich das wunderbare Morn und schließlich rufe ich den Pianisten John Lewis in Erinnerung. Der lebte von 1920 bis 2001. Er leitete das von ihm 1952 gegründete Modern Jazz Quartett bis zu dessen Auflösung im Jahr 1997. Neben Lewis

Bandmitglieder spielten dort der Vibraphonist Milt Jackson, Milton eigentlich komplett, aber er wird meistens als Milt Jackson genannt, der Kontrabassist Percy Heath und der Schlagzeuger Kenny Clark. Der hatte 1974 den Gründungsschlagzeuger Connie Kay abgelöst. Vom MJQ, das ist das gängige Kürzel für das Modern Jazz Quartett, hören wir Bluesology und JB Blues. Viel Vergnügen!

Giants of Jazz. Jimmy Smith, Art Blakey, John Lewis. Ja, die Namen laufen einem wie süßer Honig über die Zunge. Nach diesen Virtuosen möchte ich Ihnen einen großartigen Künstler vorstellen, den Sie wahrscheinlich nicht kennen, aber ich möchte Sie mit ihm bekannt machen. Er hat eine besondere Qualität. Ihn kennenzulernen hatte ich vor kurzem das Glück und Vergnügen. Er spielte mit einem Trio, seinem Trio, er, von dem ich rede, mit E-Gitarre, dazu ein guter E-Bassist und ein formidabler Schlagzeuger. Die spielten einen Gig im Kreml. Wir sind nicht in Moskau, sondern im wunderbaren Taunus. Der Kreml ist dort ein schönes Kulturzentrum. Wenn Sie je Gelegenheit haben, dorthin zu gehen, tun Sie es. Sie werden es nicht bereuen. Jetzt lasse ich die Katze natürlich aus dem Sack. Ich rede von Igor Lazarev aus Jaroslav an der Wolga. Jetzt sagen Sie, also doch der Kreml in Moskau. Nein, weit gefehlt. Den präsentiere ich jetzt. Er spielt Eigenkompositionen. Davon hörte ich jetzt Memories of St. Petersburg. Ein Bläser wirkt auch mit. Beim Live-Auftritt im Kreml hatte er nur das Trio dabei, aber das tat der Präsentation keinen Abbruch. Und danach lüfte ich den Schleier weiter. Das ist jetzt Lazarev Project Group mit Igor Lazarev und seinen Mitmusikern.

Memories of St. Petersburg mit der Lazarev Projects Group. Ja, da steckt viel Persönliches drin. Als der namenlose Musiker aus seiner Heimatstadt in die Metropole an der Ostsee zog, Anfang der 1990er. Abends an der Neva sitzen, wer schon mal da war, kann das nachvollziehen, mit Blick auf die riesige Zugbrücke zum Beispiel, die im Dunkel dienstfrei hatte, Übernachtung im engen Quartier bei einem Freund, Straßenmusik, musikalische Talente im Verborgenen. Dann der Sprung nach Deutschland und Familiengründung. Die Rede ist noch immer von dem inzwischen fließend Deutsch sprechenden und wunderbar moderierenden und auf der Bühne spielenden Musiker von der oberen Wolga. Seine Musik ist so vielfältig, eine tolle Melange, wenn man den Sensus dafür hat. Jazz, Rock, Blues, Soul, Fusion, alles ist drin. Ja, die reichen sich da die Hand. Noch ein paar Prisen zum Lieben lernen. Shine Your Light mit religiösem Background, wie ich es empfinde. Und aus der Moderation herausgefühlt habe. Und Pubertät, was auch immer dahinter steckt. Igor Lazarev, Project Group aus Bonn.

Das war Lazarev Project Group. Barney Kessel und Jim Hall hätten ihre wahre Freude. Wunderbarer Einsatz, das war wahr, Pedals. Ja, die Lichter werden langsam gedimmt im Fillmore East, in der Lower East Side von Manhattan. Das Finale bleibt dem großartigen, leider zu früh gegangenen Rory Gallagher aus Irland vorbehalten. Er war ein großartiger Gitarrist mit unverwechselbarer Stimme. Von Rory präsentiere ich nun zunächst, mal sehen, wie lange die Zeit noch reicht, In Your Town.

Rory Gallagher, geboren 1948 in Ballyshannon in Irland, gestorben 1995 in London, wo er zum großen Star wurde. Ja, meine Lieben, danke, dass ihr Radio Darmstadt und Creative Radio eingeschaltet habt. Jimmy Bendix verabschiedet sich für 4 Wochen. Er freut sich, wenn ihr in einem Monat wieder dabei seid und einschaltet. Ich präsentiere euch wieder eine bunte Mischung schöner, guter, toller Musik. Ja, und zum Abschied lassen wir dann nochmal Lazarev Project Group ein paar Klänge über den Äther gehen. Es ist zwar vorbei, aber der Titel heißt It's Not Over. Macht's gut!

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In der heutigen Sendung führe ich ein Interview mit Oliver Nedelmann, einem Theater aus Rödermark-Urberach, Theater und Nedelmann.

0: Lieber Oliver Nedelmann, ich freue mich, dass du die Zeit gefunden hast für uns ein Interview über dein Theater, über deine Geschichte, über dein langes Wirken hier in Rödermark zu geben. Und ich steige mal mit ein, dass du vielleicht ein bisschen was sagst, wieso du vor vielen Jahren nach Rödermark gekommen bist und aus welchen Gründen du da hier bist.
1: Ja, ich bin sozusagen zweimal Zugezogener. Das heißt, das erste Mal bin ich mit 7 Jahren zugezogen, also mit meinen Eltern natürlich. Wir zogen von Norddeutschland nach Waldacker und da bin ich dann groß geworden, habe in Heusenstamm Abitur gemacht und ja, dann bin ich also Zivildienststudium, erste Theaterengagements in der großen weiten Welt gewesen sozusagen. Und dann war ich 1993 in Eisenach am Landestheater, dort wurde die Schauspielsparte geschlossen. Dann habe ich mit Kollegen zusammen eine freie Theatergruppe gegründet, das Freie Eisenacher Burgtheater. Und dort haben wir bis 2004 Theater gemacht. Dort habe ich auch dann meine Frau Friederike getroffen und geheiratet. Und sie brachte 2 Kinder mit in die Ehe. Und dann war das also nach 11 Jahren, ist die Finanzierung wurde schwieriger. Und wir haben das salopp immer so gesagt, es war so ein bisschen wie in einer Wohngemeinschaft. Also einer sieht immer, dass das Klopapier alle ist und die anderen sehen es nie. Auf jeden Fall hatten wir also dann den Wunsch, zu zweit weiterzumachen und zwar Wohnen und Arbeiten zu verschränken, also möglichst an einen Ort zu bekommen. Und der erste Punkt, der erste Ort, wo ich angefangen habe zu suchen, war Rödermark, einfach weil ich es kannte. Also um es mal so zu sagen, wenn wir jetzt in Seligenstadt was gefunden hätten, dann wären wir jetzt in Seligenstadt. Aber so war das damals der Bürgermeister Maurer, der ja an Kultur sehr interessiert ist und uns dann den Tipp gegeben hat, dass also auf dem ehemaligen Gelände von Telefonbar und Normalzeit eine in der alten Villa so etwas Ähnliches wie eine Fabriketage frei wird. Und wir haben uns das angeguckt und das war für unsere Zwecke nach gerade ideal. Und außerdem hatten wir ja mit Telefonbau und Normalzeit und T und N dann spontan auch unseren Namen, Theater und Nedelmann. Und dann wollten wir das gar nicht wieder hergeben.

0: Ja, natürlich eine tolle Geschichte. Vor allen Dingen deswegen, weil es schon sehr lange jetzt mittlerweile schon eine Institution ist. Das Theater und Nädelmann, wie ihr euch bezeichnet. Und ihr zu zweiter, wie du angesprochen hast, im kleinen Theater schon gewirkt habt, mehrfach im Monat dann Aufführungen gemacht habt und dergleichen. Ich habe das auch schon ein paar Mal miterleben dürfen. Das war ja doch immer wie ein großes Wohnzimmer mit Bücherregal, mit vielen Stühlen, mit einer kleinen Bühne, mit einem abgedeckten Vorhang für die ganzen Dinge, die man so braucht für die Bühne. Also es war schon eine tolle Sache. Wie viele Leute gingen da eigentlich rein?
1: Ungefähr 50. Also 50. Wir konnten auch mal mehr reinquetschen, aber es war auch mit 40 also schon gut besucht. Und ja, das war von 2004 an unser Einkommen. Also die Zuschauer, die zu uns gekommen sind. Und wir haben auch noch viel in Schulen gespielt und wir haben auch auf privaten Feiern von Leuten gespielt. Also so hat sich das zusammengesetzt, dass wir also ohne Subventionen zu zweit leben konnten. Und das waren also wirklich also viele, viele, viele Vorstellungen. Ich glaube über 3000 in den Jahren. Und naja, dann, wie wir alle wissen, kam Corona und da war natürlich erstmal der Schrecken groß und wir mussten natürlich unser Theater schließen. Das war also dann der zweite Lockdown, der sogenannte Wellenbrecher-Lockdown. Ich glaube, Oktober 2020 zog sich dann für uns hin bis Ende Mai 2021. Aber wir sind durch die Corona-Zeit eigentlich ganz gut gekommen. Dank staatlicher Hilfen, verschiedener Projekte, die wir machen konnten, also auch mit der Stadt Rödermark, Ornwegen, all solche Sachen, das hat uns also finanziert. Danach passierte aber etwas, was nicht nur uns passiert ist, sondern auch anderen Theatern, Clubs, Museen, nämlich dass das Publikum nicht in der Zahl wieder zurückgekommen ist, wie es notwendig gewesen wäre. Man muss ganz ehrlich sagen, das Publikum des Sprechtheaters war also damals schon eher 75 Jahre und älter. Und die sind zwar noch zum Weinabend in den Dinjerhof gekommen, aber nicht mehr so in der Zahl, dass es für uns möglich gewesen wäre, davon zu leben. Also sprich, und es war schlicht und ergreifend wirtschaftlich nicht mehr führbar. Und dann mussten wir leider also im Sommer 2023 unser Theater schließen, sind umgezogen in eine kleine Wohnung. Und dann saßen wir da in unserer Küche und sagten, also naja, so ein bisschen Theater können wir ja doch noch machen, ne? Also ja, seitdem gibt es also seit Herbst 2023 in der Küche von Theater und Nädelmann für maximal 12 Personen regelmäßig einmal, zweimal im Monat Theateraufführungen und wir sind damit das kleinste Theater Deutschlands, das einen regelmäßigen Repertoirebetrieb unter professionellen Bedingungen hat.

0: spielt Theater.
1: Ja, es ist natürlich toll, dass es sehr weiter existieren und auch die Leute begeistern kann. Das war ja schon immer ein Aushängeschild dafür, dass ja auch nach einer Theateraufführung man sich zusammensetzen konnte und diskutieren und vielleicht noch was trinken konnte. Das war schon sehr familiär und das hat auch vielen Leuten sehr gut gefallen. Ihr habt aber auch oft Gastschauspieler mitgehabt, oder?
2: Eigentlich gar nicht so sehr. Also wir haben natürlich im Laufe der 20 Jahre ein paar Gastspiele gehabt, aber das waren nicht mehr als ein oder zwei pro Jahr. Und das einzige Mal, wo wirklich also regelmäßig quasi ein Gast oder Gästin da waren, war die Pubertier-Reihe, weil die habe ich dann also am Anfang mit Joy Dubanek und Eineke Arndt gemacht und dann also viele Stücke mit Eineke Arndt und später dann mit Caro Henning und Sina im Laufe der Jahre verschiedene Pubertierstücke gemacht.
1: Jetzt das neue Wohnzimmertheater oder Küchentheater, wie man es bezeichnen will, als das kleinste, was ja schon ein gutes Aushängeschild ist. Da habt ihr ja, ich sag mal, die Stückeauswahl etwas reduzieren müssen, nehme ich an, weil ihr ja auch dann sonst noch irgendwie in anderen Projekten gebunden seid oder unterwegs seid, wie auch immer, ne?
2: Also es ist so, dass jetzt das Theaterspielen für uns wirklich eine Nebenbeschäftigung geworden ist. Also meine Frau ist jetzt hauptamtlich Rentnerin, macht weiter Kultur mit Grundschulen und hier ein Projekt, dort ein Projekt. Und ich habe jetzt einen anderen Brotberuf und fahre also in 30, 33 Wochen im Jahr durch die Republik und betreue Seminare von Betriebsräten. Also dieses Theaterspielen bei uns im Wohnzimmer ist jetzt wirklich dezidiert, man kann auch sagen Hobby. Die Stücke haben wir natürlich zum allergrößten Teil mitgebracht. Das sind jetzt die Kompaktversionen von Stücken, die wir bei uns in dem großen Theater, in unserem großen Wohnzimmer gespielt haben. Das ist Der Gutschein, das ist Wetten, dass, Born in the GDR, Parmesan und Autofahren, aber auch Faust 1 zu 2, das wir auch in diesem Jahr wahrscheinlich wieder für die Nell-Bräuning-Schule spielen werden. Und ein Stück ist dazugekommen, das also extra für die Küche dann auch produziert und inszeniert wurde. Blind Date kommt dann auch nochmal in unserem Spielplan.
1: Das heißt also, die Leute, die sich dafür interessieren, können ja auf der Webseite bei euch die Informationen holen, wann was ist. Die können auch dann die Karten bestellen online. Im Prinzip ja gar kein Problem.
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1: Ihr seid aber auch außer diesen Theaterspielen in minimierter Form ja auch an anderen Projekten beteiligt gewesen. Ich erinnere mich zum Beispiel, haben das auch im Radio gesendet, vor ein, zwei Jahren gab es das Demokratieschützen, die große Geschichte. Vor der Kulturhalle in Rödermark wurde ja auch dann engagiert mit mehreren Leuten und Gastrednern und so weiter. Also du bist da auch nebenbei noch engagiert in der Form, dass du dich irgendwo mit einbringst, ehrenamtlich oder von mir aus auch offiziell, bist auch parteipolitisch eingebunden in die Welt von Rödermark. Das ist ja auch normal, das ist auch vollkommen in Ordnung. Ich wollte aber noch im Prinzip darauf hinweisen, dass mir unwahrscheinlich gut gefallen hat, was du vor zwei Jahren gemacht hast. Dieses Projekt 750 Jahre Feier Urbach. Da war ja drei Tage oder vier Tage Tamtam. Du hast mit dem Jakob Gams von den Rödermark-Freunden hier in Rödermark ein Riesentheater-Spektakel aufgezogen, was ja wirklich der Hammer war. Anfangs habe ich gedacht, ich könnte da noch mitmachen, aber ich war selbst theatermäßig gebunden. Das hat mir unwahrscheinlich Spaß gemacht und vor allen Dingen der Aufwand, das war so toll gemacht und ich habe das alles, wie gesagt, auch als Sendung dann noch mit ins Radio gebracht und so weiter. Ich war total begeistert. Kannst du da nochmal was sagen, außer dass du den Kulturpreis der Stadt Rödermark deswegen bekommen hast mit Jakob?
2: Ja, die 750 Jahre waren letztes Jahr. Das geht alles so schnell in diesem Leben. Ne? Das ist Wahnsinn. Das Projekt war kaum zu Ende. Ich hatte mich darauf gefreut, dass ich jetzt mal ein bisschen Zeit habe und schon kam das nächste Projekt. Also die 750 Jahre kamen daher, dass ich also in der Zeit, als ich gesucht habe, was für Projekte ich machen kann, also gegen Ende unserer Theaterzeit, ich also die Chronik von Urbach durchblätterte und dann darauf stieß, dass also im Jahr 1975 700 Jahre Urbach gefeiert wurde. Und dachte ich, naja, wenn man das jetzt addiert, dann kommt ja also irgendwie 2025 raus. Und das war dann also für einige Beteiligte in der Stadt also eine Überraschung. Aber wir haben dann daraus schnell einen Schuh gemacht. Und dann war das also ein ganz kurzes Gespräch mit Jakob zusammen, ob wir das zusammen angehen wollen. Und dann haben wir also eine grobe Konzeption gemacht und haben uns an verschiedene Geldgeber gewandt. Und das war vor allen Dingen dank des Kulturfonds Rhein-Main und des Kreises Offenbach, dass wir also dieses Projekt umsetzen konnten. Ja, und da wurden dann halt einfach wirklich ganz, ganz viele verschiedene Leute eingebunden von einer dafür gegründeten Theatergruppe über verschiedene Leute, die wir kannten hier in Urbach, die dann also für kleine Filmchen vor der Kamera standen oder eben in kleinen Szenen auf der Bühne standen. Und das waren dann also von bekannten Promis, also von Henny Nachtsheim bis zu Jörg Rotter und Roland Kern und Andrea Schülner und Farah Gäbler waren also ganz viele auf der Bühne. Und es hat also einen großen, großen Spaß gemacht. Und ja, dann war ja die Verleihung des Kulturpreises damit verbunden, dass gesagt wurde, na ja, und dann würde ja im Jahre 2027 Rödermark 50 Jahre. Und so ist es tatsächlich, dass also Jakob und ich auch jetzt schon die Köpfe zusammenstecken und überlegen, was wir da machen können. Und nächste Woche werden wir wieder mal zusammensitzen. Aber da gibt's jetzt noch nichts Spruchreifes. Aber aktuell läuft gerade das Projekt Rosels Weg. Da gab es im November schon mal die Gedenk- und Geburtstagsfeier für Rosel Hecht, eine Oberröder Jüdin, die vor 100 Jahren geboren wurde. Und jetzt im März, am 22. März, wird Rosels Weg eröffnet. Das wird dann also werden auf der einen Seite im physischen Sinne verschiedene Schautafeln sein zum Dorfleben der 20er, 30er Jahre, die dann in der Innenstadt, im Innendorf von Oberroden aufgehängt werden. Und auf der anderen Seite wird es also über eine Website, eine Homepage, Rosels Weg, den Zugang geben zu einer Instagram-Reel-Serie, zu einem Podcast und diversen weiteren Informationen zu Rosels Leben hier in Oberroden, dann in Frankfurt und schließlich die Deportation nach Minsk.

0: Nochmal zu sprechen zu kommen auf dieses neue Projekt 50 Jahre Rödermark. Da können ja im Prinzip noch Vereine, die das noch nicht so richtig mitbekommen haben, sich ja melden, Beiträge zu liefern. Was könntest du da noch allgemein dazu sagen?
1: In unserer Vorstellung sollen die 50 Jahre Rödermark sich aus diversen Beiträgen zusammensetzen. Ob wir eine Geschichte erzählen werden oder ob es wie bei den 750 Jahren eher auf eine Szenencollage hinausläuft, wissen wir schlicht und ergreifend nicht. Aber wir werden auch da versuchen, wieder möglichst viele Kräfte aus Rödermark zusammenzubekommen. Und insofern sind alle Akteure, alle Leute, alle Vereine herzlich eingeladen, sich bei uns zu melden. Wir werden aber auch auf Sie zukommen, wenn es soweit ist. Ich denke mal, da werden wir im Laufe der nächsten 2 Monate ein bisschen schlauer werden.
0: Wunderbar, also dann besteht noch Möglichkeit, aktiv mitzuwirken, wie auch immer. Ich nehme an, der hat auch auf dieses Potenzial an Leuten, die bei der 57-Jahre-Feier mitgewirkt haben, als Statisten oder wie auch immer, oder als Akteure, zurückgreifen wollen oder können.
1: Das wissen wir dann, wenn wir eine nähere Vorstellung haben, was wir machen wollen. Also wir würden, glaube ich, erstmal den Inhalt festlegen und dann die Besetzung, aber...
0: Ja, vollkommen klar.
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0: Für die Zukunft, jetzt bezogen auf die Theaterschiene oder wie auch immer, oder für euer weiteres Leben, ihr seid ja Eltern von zwei Kindern und bist vierfacher Großvater oder ihr seid Großeltern.
1: Ja.
0: Habt ihr eigentlich noch Zeit für die Family, sagen wir so?
1: Also meine Frau ist gerade in Bonn bei unserer älteren Tochter, also deswegen sitzt sie nicht mit hier vor dem Mikrofon. Aber ja, also natürlich haben wir die Zeit, aber wie das so ist, wenn die Kinder eben nicht am Ort wohnen, sieht man sich nicht jede Woche, sondern ich bin, glaube ich, nächstes Wochenende in Bonn und dann nach Wiesloch fährt man schon mal eher. Aber natürlich, es gibt so vieles, was dann auch liegen bleibt. Und also meinem Brotberuf geschuldet, reduzieren sich halt zwischendurch immer mal Wochen darauf, dass ich wirklich nur Freitag und Samstag da bin. Und dann drängt sich wirklich von einer Theateraufführung über Theaterproben, weil wir noch ein Projekt, das ich vergessen habe, also mit der Theatergruppe, die für die 750 Jahre gegründet wurde, machen wir ein Stück, das dann also im Mai herauskommen wird. Also das drängt sich dann schon immer sehr. Aber ehrlich gesagt war das vorher auch nicht anders. Also das sind wir gewohnt. Alles das gut.
0: Ist irgendwo im Griff, ja, wunderbar. Gut, für die Zukunft selbst noch, ist irgendwas geplant, außer den angesprochenen Dingen, oder?
1: Friedrich und ich werden mit Sicherheit nochmal ein Stück gemeinsam produzieren. Ich habe auch eine Idee im Kopf, was die Grundkonstellation sein könnte. Aber erstmal muss ich das schreiben. Also wir haben uns irgendwann mal geschworen, Stücke erst dann auf den Spielplan zu bringen, wenn sie fertig sind. Und das hat uns einmal wirklich in die Bredouille gebracht. Also ich habe ja viele, viele Stücke geschrieben und es hat eigentlich auch immer funktioniert. Aber irgendwann war es tatsächlich mal so, dass ich also zwar eine schöne Idee hatte, aber die setzte sich einfach nicht um. Ich war dann sehr dankbar, dass ich in weiser Voraussicht mal ein Stück geschrieben hatte für die Schublade, wo ich gesagt habe, das hole ich dann raus, wenn es nicht weitergeht. Und insofern mussten wir nur quasi den Spielplan ändern. Aber seitdem sagen wir, wir machen einen Spielplan erst, wenn das Stück fertig ist. Das wird auch realistisch eher die zweite Jahreshälfte, aber wird mit Sicherheit nochmal was kommen.
0: Wird was Frisches gebacken.

0: Ich komme nochmal auf den einen Punkt zu sprechen, Kultur auf Rädern, ein Begriff, den ihr ja pflegt und im Prinzip auch den Hörern oder den Zuschauern anbietet. Was versteckt sich dahinter und was bietet ihr da an?
1: Also analog wie zu Essen auf Rädern, Kultur auf Rädern. Also wir kommen gerne in fremde Wohnzimmer oder Gärten oder auch in Gaststätten und spielen zu irgendwelchen Anlässen. Also vom Gartenfest oder die silberne Hochzeit oder der Kindergeburtstag oder was auch immer. Dann 25 Minuten Theater ungefähr und wir bringen also in einer Kiste und einem Koffer das mit, was wir brauchen. Und wir sind es gewohnt, mit keinem Platz zurechtzukommen. Also man kann uns buchen. Das wird auch sehr rege angenommen und macht im Allgemeinen wirklich allen Beteiligten einen großen Spaß, weil es für die Gastgeber sehr unkompliziert ist und uns macht das Spaß, mal woanders aufzutauchen.
0: Das ist natürlich ein tolles Angebot. Ich denke schon darüber nach, wenn ich jetzt dieses Jahr 80 wäre, ob man was machen könnte. Aber in dem Zusammenhang vielleicht noch die Stücke, die man auswählen kann, kann man auf der Webseite in Erfahrung bringen. Und kann auch euer Küchen-, Wohnzimmertheater ja auch direkt mieten, also in einem kleineren Kreis.
1: Man kann sozusagen eine geschlossene Veranstaltung buchen, auch das ist reduziert auf maximal 12 Personen. Genau, und unsere Homepage, wenn man die Worte Theater und Nädelmann eingibt, dann landet man da und dann kann man sich sehr schön orientieren, was wir so im Angebot haben.
0: Wunderbar, also mir gefällt es dann ganz gut, dass es so noch weiter existiert. Oder ist ja doch eine ganz wichtige Institution für Rödermark und auch ein Höhepunkt. Und viele kennen dich ja oder euch ja und möchten euch nicht missen. Gut, ich bin, sagen wir mal, zufrieden mit dem Interview und ganz dankbar und wünsche euch für die Zukunft alles Gute für dich, für deine Frau, für die Familie, für die Enkel und so weiter. Und hoffe, dass ihr weiterhin so aktiv bleibt wie bisher und sage Dankeschön.
1: Vielen Dank und ich danke dir und dem Radio und hoffe, dass es dem Radio auch in Zukunft gut gehen wird.
0: Alles klar, okay, danke.
2: Im Theater ist nichts los. Sobald ich eines betrete, bin ich ganz konsterniert. 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
1: Na, was sagen Sie nur, Herr Direktor? 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Das ist ganz genau in meinem Sinn. Denn dann spiele ich das Ganze, nur raten Sie mal, also natürlich in Berlin. 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

Na, wie wär's, wenn Sie wieder mal ins Theater gehen? Gönnen Sie sich das doch mal wieder. 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Na los, auf geht's!

Zitat: Ich betrachte das Theater als die größte aller Kunstformen, als den unmittelbarsten Weg, auf dem ein Mensch einem anderen das Gefühl vermitteln kann, was es heißt, Mensch zu sein. Pablo Picasso.

0: Das war's für heute. Wir freuen uns über ein Feedback per E-Mail an land@radiodarmstadt.de.
1: Wir hören uns wieder am Sonntag, den 23. August 2026 von 17 bis 18 Uhr.
2: Also immer am vierten Sonntag des Monats.
0: Tschüss.

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2: Hallo, lieber Schallplattenfreund. Du hast eine deutsche Schallsprachplatte erworben. Es tut uns leid, wenn die S-Laute ein bisschen schlecht zu verstehen sind. Das ließ sich leider nicht verhindern, da wir mit einem tschechischen Tontechniker im Tonstudio hatten. Bitte beschweren Sie sich über die tschechischen S-Laute nicht bei der deutschen Schallsprachplattenfirma, sondern beschweren Sie sich gleich
1: bei Radio Darmstadt. Und schuld ist der Moderator, der Michael Schardt. Ja, damit sphärischen Klängen im Hintergrund die Sendung Vinyl XL für heute anmoderiert. Heute ist der erste Titel auch durchaus Thema der Sendung. Der kommt von der Gruppe Grobschnitt und heißt Traveling, also reisend. Und ja, das ist auch das Motto. Wir reisen durch die Welt. Wir reisen mit Kran durch den Schwarzwald. Da reitet Sarah durch. Kansas haben wir im Programm. Mike Oldfield, Bruce Hornsby, Pink Floyd, Jane Eloy, deutsche Bands, Brian Auger, Grobschnitt, Mythos, Volker Kriegel, Edgar Winter, Ozzy Osbourne, Bub, Chris Rea und Colosseum, wenn es keine bunte Mischung ist. Also wir machen uns in dieser Sendung heute einmal rund um die Welt. Viel Spaß dabei.

Tja, da wird es leider ausgeblendet. Man könnte es noch stundenlang hören. Schönes Lied, Traveling, von der ersten Scheibe, die Band Grobschnitt rausgebracht. Wir schreiben das Jahr 1972. Und die Musiker mit dem illustren Spitznamen Lupo, Wildschwein, Erok, Felix, Bär und Quicksilber haben im Hamburger Studio Windrose das erste Album Grobschnitt eingespielt. Ja, Gastmusiker unter anderem zum Beispiel Streichquartett der Hamburger Staatsoper. Ursprünglich hatten sie ja den Bandnamen Kapelle Elias Grobschnitt. Das war aber dann ein bisschen lang und ja, dann haben sie das Ganze auf Elias Grobschnitt verkürzt. Später kam dann nur noch Grobschnitt raus. Der Titel Symphony, der die Hälfte oder zwei Drittel der ersten Plattenseite einnimmt, den habe ich an dieser Stelle schon öfters gespielt. Auch den Sundtrip, ich glaube Traveling, ist hier zum ersten Mal zur Geltung gekommen und statt so richtig für das Thema heute Reisen ja, durchaus sehr bedeutsam. Und jetzt haben wir aus demselben Jahr eine Platte aufliegen von der Band Kran. Da spielt Sarah in vielen Songs eine Rolle. Auf dem ersten, den hören wir jetzt gleich, Sarahs Ritt durch den Schwarzwald. Dann gibt es noch Sarah auf der Gänsewies und ja, später, das dann eine Demo-Version ist noch drauf und dann reitet sie nochmal durch den Schwarzwald und nochmal auf der Gänsewies. Das sind dann Nachbearbeitungen, die mit auf der Platte sind. MC Escher, Gran Arabia und Head sind die anderen Titel dieser Platte, die wir aber heute nicht hören werden. Dafür begeben wir uns jetzt, wie gesagt, mit der Band Kran und Hatzler am Bass durch den Schwarzwald und so stellen sie sich das vor.

0: Ja, so stellen sich die Band Gran Saras Ritt durch den Schwarzwald vor. Und ja, der Helmut Hattlers Bass ist hier sehr laut, mal ballam, ballam, ja genau. Super, ne? Wer kennt's nicht? Gran, mal wieder in den Umgerufen. Den nächsten Song, den ich aufliegen habe, rausgesucht habe, und wir sind ja in der Sendung Vinyl XL, nicht nur Langspielplatten kommen mir hier zum Tragen, sondern auch extra lange Titel. Die ersten beiden waren ja schon jeweils über 7 Minuten lang, und jetzt kommen wir fast 9 Minuten mit der Band Kansas Journey from Maria Bronn. Und ja, Maria Bronn, darin, da verbirgt sich, das ist eine Anlehnung an die Erzählung Narziss und Goldmund von Hermann Hesse, die Geschichte, die im Mittelalter spielt, von Freundschaft zweier Hauptfiguren, nämlich dem Narziss und dem Goldmund, einem frommen Lehrgehilfen der Klosterschule, und Goldmund seinem Schüler zeigt. Und das Ganze spielt wohl im Kloster Maulbrunn, und dieses Maulbrunn ist dann im übertragenen Sinne überliefert dann an Maria Bronn. Also Hermann Hesses Geschichte hat da Grundlage. Das Kloster Maulbrunn ist heute noch ja, aktiv. Da gibt es also ein Internat, Schule, Musikveranstaltungen finden da statt. Also im Herzen Baden-Württembergs bei Pforzheim-Enz-Kreis gelegen. Wer sich also mal näher damit beschäftigen möchte, auf jeden Fall, wir haben jetzt die Band Kansas aufliegen. Die nächsten, wie gesagt, knapp 9 Minuten gehören dieser tollen Band mit der Geige.
1: Right now we'd like to take you back, all the way back to the very first album, the one we call Kansas. I'd like to do a song for you we hope most of you remember, entitled Journey from Maria Bronn.

Die Band Kansas, Sie haben es ja selbst gesagt, von ihrer ersten LP. Ja, damals hat man LPs gemacht, deswegen heißt auch diese Sendung Vinyl XL, weil hier LPs aufliegen. Das vom späteren Live-Album. Und das kam zwar jetzt vom Tonträger, aber ich habe es hier mal live im Studio eingespielt. Und das ist also wirklich auch die Original-Platten-Einspielung. Insofern, habe ich jetzt nicht gelogen, dass hier Vinyl XL läuft. Jetzt kommen wir zum ganz begabten ehemaligen jungen Mann, Mike Oldfield. 1953 geboren, als er bekannt wurde, war er wirklich noch jung, nämlich mit seinem legendären Album Tubular Bells. 72 wurde das aufgenommen, 73 veröffentlicht, also da war er 20 Jahre alt und er zeichnete sich dadurch aus, dass er bis zu 20 Instrumenten spielte, die er nach und nach alle auf einer Tonspur aufnahm, also wirklich ein One-Man-Band, One-Man-Recording, das er gemacht hat. Deswegen ist er auch nie live aufgetreten, weil er das gar nicht so mit den ganzen Instrumenten halt live hingekriegt hat. Später hat er das dann auch mal gemacht mit erfahrenen Studiomusikern, die ihm dann zur Seite gingen. Und das erste Album Tubular Bells, Konzeptalbum, weiß gar nicht, ob ich es hier schon mal ganz gespielt habe, aber ich glaube von Hurt Your Twitch haben wir schon mal was gespielt. Armadon habe ich mal eine Seite gespielt im Laufe der Jahre und jetzt habe ich mal wieder dieses, ich habe da so ein schön Boxed-Album, da sind drei der vier LPs drin, also Tubular Bells, Hurt Your Twitch, Armadon und die Platinum, die habe ich dann reingepackt. So richtig bekannt geworden, die haben mit Five Miles Out natürlich Shit on the Wall, genau, mit dem Roger Chapman, der ist ja dann richtig bekannt geworden. Wir hören jetzt sozusagen aus dem Frühwerk zwei Titel und weil der eine so kurz ist, können wir es auch hintereinander hören. Hat auch jetzt was mit Reisen zu tun, nämlich das ist quasi sein erster Ausflug, First Execution und danach noch das kleine Stückchen, das da heißt Portsmouth, also die englische Hafenstadt und das zeigt ja, wo er herkommt. Und dann gucken wir, wo er vielleicht hin könnte.

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Ja, ziemlich typisch für Mike Oldfield von seinen ersten Platten, dass hier sehr viele ländliche Melodien und so Tanz-Jigs, solche Lieder hier Aufnahme gefunden haben. Also kleiner Einblick Portsmouth. Damit sind wir jetzt auch ja schon ein bisschen weit gekommen. Also wir haben uns jetzt mal in England bewegt. Jetzt machen wir uns mal neutral mit Eloy nochmal auf die Straße, on the road, bis wir dann mit Pink Floyd einen Tag in Saint-Tropez verleben. Das ist ein Song, den Roger Waters geschrieben hat und der auf der 1971 entstandenen LP Metal ist, genau die mit dem Wasser und dem Ohr hinten dran, ne, oder was auch immer sein soll. Ja, da ist es her. Ja, zwei kleine Liedchen, 2,5 und 3,5 Minuten lang. Die verkürzen uns jetzt die Zeit, bis wir uns dann mit Pink Floyd vom Soundtrack More in eine Bar in Ibiza begeben und dann zum Schluss der ersten Stunde uns mit der Band Chain nach Spanien dann auf den Weg begeben.

0: Ei, Schasch, warum fährst du denn alles um Darmstadt rum? Wir wollten doch nach Wuppertal.
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Ja, psychedelisch klingt hier das Stück Ibiza Bar vom Album More. Das war ein Soundtrack, den sie zu dem Film More von Barry Schröder eingespielt haben. Innerhalb von 8 Tagen haben sie das Ganze aufgenommen, im März 69. Und man merkt den Stücken an, dass sie ja nicht durchkomponiert sind, sondern dass sie mehr auch zur szenischen Untermalung geschrieben worden sind. Ob das jetzt hier Up the Khyber zum Beispiel, das ist ein Lied, wo es dann den Khyberpass hochgeht, oder jetzt hier die Ibiza Bar. Das Spanish Piece gibt es noch, das hätte ich jetzt auch noch spielen können, aber das haben wir an einer anderen Stelle schon mal gespielt. Insofern, lassen wir es mal hier mit dem psychedelischen Einfluss mit Pink Floyd. Denk mal, das gehört ja auch in jeder Sendung immer dazu. Ist ja immer eine Zeitreise, die wir hier in der Sendung Vinyl XL machen. Und heute sind wir nicht nur auf der Zeit, sondern auch wirklich auf der geografischen Reise. Und da haben wir jetzt die nächste Reiseroute gewählt mit der Band Jane, die uns ja auch hier immer wieder durch die Sendung Vinyl XL begleitet hat in den letzten Jahren und denken wir auch mal weiter begleiten wird. Eine der typischen Vertreter des Krautrock, könnte man sagen. Mit denen begeben wir uns jetzt nach Spanien, nach Spain, Neudeutsch.

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2: Hallo, liebe Schallplattenfreund. Du hast eine deutsche Schallsprachplatte erworben. Es tut uns leid, wenn die S-Laute ein bisschen schlecht zu verstehen sind. Das ließ sich leider nicht verhindern, da wir mit einem tschechischen Tontechniker im Tonstudio hatten. Bitte beschweren Sie sich über die zischenden S-Laute nicht.